0: Zugtechnik namens GSMR, die für den Zugbetrieb von zentraler Bedeutung ist. IT-Experten konnten demnach das Problem beheben. Wie es zu der massiven Störung gekommen ist, hat die Bahn aber noch nicht mitgeteilt. Zurückgehalten wurden an den Bahnhöfen alle Züge des Nah- und Fernverkehrs. Das Bahnpersonal hatte an die Reisenden schon Taxi- und Hotelgutscheine ausgegeben oder auch Aufenthaltszüge zur Verfügung gestellt. Jetzt heißt es, der Zugverkehr laufe Schritt für Schritt wieder an.
1: Die Bundesregierung will die 33 Empfehlungen der Rentenkommission schnell umsetzen. Kanzler Merz erklärte bei der Übergabe, nichts tun sei keine Option. Arbeitsministerin Baas sagte, man könne es sich nicht erlauben, einzelne Maßnahmen herauszunehmen. Kritik kam unter anderem von den Gewerkschaften. Der Deutsche Gewerkschaftsbund beklagte, dass die abschlagsfreie Rente mit mindestens 45 Beitragsjahren abgeschafft werden soll. Der US-Senat hat einer Resolution zugestimmt, die weitere Militäreinsätze gegen den Iran ohne Zustimmung des Kongresses blockieren soll. Die Kammer wird von den Republikanern dominiert. Das Repräsentantenhaus hatte die Resolution schon Anfang des Monats verabschiedet. Beide Kammern des Kongresses stellen sich damit gegen weitere Iran-Einsätze ohne Mandat des Parlaments. Bei der Fußball-Weltmeisterschaft läuft aktuell die Partie Kroatien gegen Panama. Zuvor kam England gegen Ghana nur zu einem torlosen Unentschieden. Aus dem ARD-WM-Team Michael Küster.
2: England hat überraschend den vorzeitigen Einzug in die K.O.-Runde verpasst. Das Team von Trainer Thomas Tuchel kam gegen kampfstarke Ghana nicht über ein 0:0 hinaus. Damit bleibt es in Gruppe L weiter spannend. Schon am Abend hat Portugal in Gruppe K Usbekistan mit 5:0 geschlagen. Dabei hat Cristiano Ronaldo mit 2 Treffern einen neuen Rekord aufgestellt. Als erster Spieler der Geschichte hat er in 6 verschiedenen WM-Turnieren getroffen. Kolumbien kann am frühen Morgen mit einem Sieg über die Demokratische Republik Kongo vorzeitig das 16. Finale buchen. Der Ball rollt in Guadalajara um 4 Uhr.
1: Das waren die Nachrichten. Und hier noch das Wetter in Deutschland. Häufig klar und trocken, im Süden vereinzelt Schauer, Tiefstwerte 22 bis 11 Grad. Tagsüber heiter und trocken, im südlichen Bergland später einzelne kräftige Gewitter. Höchstwerte 28 bis 38, an der See um 24 Grad. Am Donnerstag warm bis heiß bei 22 bis 39 Grad. Am Freitag meist trocken, im Westen später leichte Schauer und Gewitter. 31 bis 40 Grad, auf den Inseln etwas kühler. 2:03 Uhr.
3: Dankeschön für die aktuellen Nachrichten. Von mir jetzt der Blick auf die Verkehrslage im Lande. Hier ist der Verkehrsservice der ARD Hitnacht. Die A4 ist zwischen Kodersdorf und Niederseifersdorf in beiden Richtungen wegen Wartungsarbeiten gesperrt. Die A8 Karlsruhe Richtung Stuttgart ist zwischen Karlsbad und Pforzheim West wegen Bergungsarbeiten gesperrt. Die A37 ist zwischen Miesburg und dem Kreuz Hannover-Buchholz gesperrt. Die Autobahn 44 ist zwischen Ringgau und Sontra West in beiden Richtungen wegen eines technischen Defektes gesperrt. Umleitung hier ist die B27. Und dann noch der Blick auf die A72 Plauen Richtung Zwickau. Hier ist zwischen Zwickau West und Zwickau Ost ebenfalls wegen Bergungsarbeiten gesperrt. Das waren die aktuellen Meldungen. Die ganzen Baustellen, die ja langfristig geplant waren, sind natürlich schon bereits in Ihrem Navigationsgerät hinterlegt, wenn Sie denn online sind. Gute Fahrt!
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3: Mit Hanno Bauer in Magdeburg und mit wunderbar entspannter Musik. Hier ist die Version True Colors von Phil Collins.

Cyndi Laupers Version, also der Klassiker, ist sehr schön. Diese von Phil Collins aus dem Jahr 98 aber auch sehr. True Colors, also wie unsere Nachtsendung, die echte Farbe im Nachtprogramm. Und die wird ja von Ihnen beigesteuert. Ihre Zuschriften, positive Nachrichten, was haben Sie so erlebt? All das kommt bei mir rein, wenn Sie uns schreiben unter ard-hitnacht@mdr.de. Musikwünsche, persönliche Musikwünsche jedenfalls, kann ich leider nicht erfüllen, denn in dieser Sendung wird die Musik von unseren Profis, unseren Musikredakteuren, tagsüber zusammengestellt. Und die sind natürlich dadurch auch diejenigen, die hier die Mischung machen. Und das machen sie sehr gut.

0: Hier ist die ARD. Nach 2.12 Uhr ist es. Und aus Ostwestfalen, aus Altenbeken-Burke, kam E-Mail von Nicole, die geschrieben hat: Hallo, Hanno, ich hoffe, dass du es im Studio halbwegs angenehm hast. Ja, bei uns stimmen die Temperaturen und die Stimmung stimmt natürlich auch. Und ich hoffe, für sie draußen stimmt auch die Musik. Ja, und sie hat weitergeschrieben: Ich bin gerade zu Hause angekommen, nachdem ich unsere Rentner Trakis, was sind das? Trakis? Wahrscheinlich Rinder, ja. Eine besondere Art, erst noch ein paar kühle Stunden auf die Weide gelassen hatte. Auf dem Rückweg, der sich zeitlich recht lang gestaltete, da ich unter einem Windradtransporter herzuckeln musste, habe ich wie die letzten Nächte auch bemerkt, wie viele Landwirte noch auf den Feldern unterwegs waren, um ihre Ballen mit Heu abzutransportieren. Denen möchte ich ganz herzlich danken, denn ohne sie kein Brot, keine Butter und kein Bier. Oder beziehungsweise für mich kein Heu, kein Stroh, kein Futter. Und ein herzliches Dankeschön auch für die tolle Unterhaltung mit der Sendung. Das Gespräch mit dem Hitnacht-Statistiker mit Roland gestern war echt klasse. Und bring die armen Leute, die in den Zügen gestrandet sind, bitte weiter gut durch die Nacht. Liebe Grüße aus Ostwestfalen von Nicole. Und ich grüße mal ganz lieb zurück. Mensch, das waren ja mehrere Themen jetzt gleich in einer E-Mail. Ich liebe sowas. Und dann den Feierabend jetzt genießen und schönen Abend, Nicole.
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0: Billy Joel, we didn't start the fire. Ja, ja, keiner will es wieder gewesen sein mit dem Feuer, aber wir alle haben nun unter der Hitze dieser Tage zu leiden. Mal gut, dass der Ausfall bei der Bahn wenigstens ohne Sonne in der Nacht passiert ist. Wer weiß, wie es sonst noch auf den Strecken ausgesehen hätte. Also die Züge mussten ja einfach anhalten, oft mit nicht vorhandener Klimaanlage in Fern- und Regiozügen. Da wäre es dann tagsüber tatsächlich eine Qual gewesen. So war es in der Nacht und inzwischen können die Züge ja auch wieder losfahren. Aber inzwischen gab es auch schon eine neue Meldung der DB Regio auf Social Media. Und da steht dann zu lesen, der Zugverkehr wurde wieder aufgenommen, bis sich der Bahnverkehr aber wieder normalisiert hat. Muss bis mindestens 24.06., ja, das ist heute, aber 6 Uhr mit hohen Folgeverspätungen und kurzfristigen Fahrtausfällen gerechnet werden. Ja, das war eigentlich auch kaum anders zu erwarten, denn wenn die Züge dann erstmal ankommen, irgendwo unterwegs waren auf der Strecke und dann durch die Bahnhöfe fahren, das muss ja nun alles koordiniert werden, also quasi der ganze Zugverkehr neu getaktet werden, nachdem alles erstmal stehen geblieben ist. Wenn Sie eine Fahrt antreten müssen, dann bleiben Sie am besten auch mit dem halben Ohr zumindest hier in der Sendung, denn immer wenn es was Aktuelles gibt, werden Sie hier bei uns in der ARD-Hitnacht informiert.
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0: 2.20 Uhr ist es und alle, die tatsächlich unterwegs sein müssen mit der Bahn, erstmal wünschen wir Ihnen starke Nerven und dann natürlich auch irgendwo ein Wunder, dass denn alles glatt geht. Mit den Mike and the Mechanics, All I Need is a Miracle, sind wir da musikalisch zumindest erstmal schon ganz gut aufgestellt. Das ist das Einzige, was wir tun können.

0: All you need ist irgendein Kommunikationsgerät, mit dem Sie eine E-Mail schreiben können. Und das dann an diese Adresse ard-hitnacht@mdr.de. Und Daniela, unsere Rettungsfliegerin, die gerade zu Hause ist in Oberhausen, hat genau zu diesem Kommunikationsgerät gegriffen oder es vor sich stehen, ich weiß es nicht, und hat uns geschrieben: Einen wunderschönen guten Abend, lieber Hanno. Da ich diese Woche frei habe, konnte ich eine Menge Dinge zu Hause erledigen. Heute war ich bei meiner Mutti, 90 Jahre ist sie alt, und habe auch für sie eine Menge Dinge noch erledigt, denn bei dieser Hitze fällt ihr manches schwer, was sie sonst selber macht. Ach Dani, wem geht das nicht so? Uns doch auch, oder? Bei der Hitze. Und sie schreibt weiter: Ich selber halte es bei meiner Freizeit so wie die Menschen in südlichen Ländern. Ich erledige Dinge am Morgen und abends, und in der Mittagshitze ist Siesta angesagt. Ich habe allerdings ein großes Mitgefühl für all diejenigen, die tagtäglich für uns Verbraucher Dienste leisten und in dieser Hitze arbeiten müssen. Ein großes Dankeschön an all diese Menschen. Und des Weiteren wünsche ich dem Moderator Hanno und der gesamten Radiofamilie eine hoffentlich nicht allzu warme tropische Nacht. Eure Daniela aus Oberhausen. Daniela, ich grüße ganz lieb zurück, und ja, heute erweitere ich das einfach mal noch auf all die Menschen, die da unterwegs waren mit der Bahn und die jetzt irgendwie versuchen, an ihr Ziel zu kommen oder zumindest in eines der Hotels, wenn es denn eine Fernreise war, um dort also irgendwo noch ein paar Stunden Schlaf zu bekommen, bevor sie sich dann wieder in den Wahnsinn auf den Gleisen stürzen müssen. Also jetzt nicht auf die Gleise stürzen, nicht, dass Sie mich jetzt falsch verstehen, nein, sondern um ans Ziel zu kommen, sozusagen wieder in den Trubel des Bahnverkehrs einsteigen können.
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0: Und ganz liebe Grüße zurück, Dani, in Oberhausen.

0: 2.31 Uhr ist es. Und damit Zeit für den Verkehrsservice der ARD. Hitnacht, die A4 ist zwischen Kodersdorf und Niederseifersdorf in beiden Richtungen wegen Wartungsarbeiten gesperrt. A7 ist zwischen Bad Brückenau-Volkers und Bad Brückenau-Wildflecken wegen einer Nachtbaustelle noch bis 6 Uhr gesperrt. Und zwar in Richtung Würzburg. Die Umleitung ist die U54. Die A8 Karlsruhe Richtung Stuttgart ist zwischen Karlsbad und Pforzheim-West wegen Bergungsarbeiten gesperrt. Die A8 München Richtung Salzburg ist zwischen Bergen und Traunstein-Siegsdorf-Ost wegen Bauarbeiten bis noch ca. 6 Uhr früh gesperrt. Umleitung ist die U87 und U89. Die A37 Hannover Messe Richtung Burgdorf ist zwischen Miesburg und dem Kreuz Hannover-Buchholz gesperrt. Die A44 ist zwischen Ringgau und Sontra West in beiden Richtungen wegen eines technischen Defekts gesperrt. A46 hier ist zwischen Wennenem und Freienohl in beiden Richtungen wegen Wartungsarbeiten in den Tunneln bis 5 Uhr gesperrt. Und die Autobahn 71 Erfurt Richtung Schweinfurt ist zwischen Oberhof und Suhlzeller-Mehles wegen Wartungsarbeiten im Tunnel Hochwald bis 6 Uhr gesperrt. Außerdem dies noch von der Autobahn 72 Plauen Richtung Zwickau. Hier ist zwischen Zwickau West und Zwickau Ost wegen Bergungsarbeiten gesperrt.
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0: Kuckuck, Hanno Bauer ist hier in Magdeburg.

0: Hier ist die ARD Hitnacht. Und da wir ja vorhin von unserem Bäcker in der Backstube in Homburg Saar gehört haben, dass in genau 6 Monaten wieder Weihnachten ist, hat Inge aus Bonn gleich mal dazu angemerkt, danke für diese Erinnerung an das Fest in 6 Monaten. Und dabei meine ich weniger das Fest als die mit dieser Zeit verbundenen Temperaturen. Das hat mich jetzt gerade leise frieren lassen und das ist heute doch schon was wert. Allen, die jetzt noch wach sind und eure tolle Musik hören, gute Nacht und auch ein leises Frieren möglichst.
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0: Na, zumindest könnten wir jetzt kalte Spaghetti essen. Spliff haben wir nämlich jetzt hier im Angebot mit Carbonara. Und wer macht die sich schon, wenn sie eh schon aus der Konserve kommen, nochmal warm? Also, man kann sie kalt essen, man muss nicht. Aber lauwarm würde auch reichen.

Ha, typischer Reisefehler bei dieser Urlaubsmusik, ja. Hier wurden gerade schlechte Spaghetti auf den Teller geklatscht. Ich habe dagegen den Tipp, wenn Sie in einer touristenüberfüllten Stadt in Italien essen gehen möchten, möglichst nicht auf den schlechtesten Touristennapp hineinfallen. Gegessen wird nämlich, wenn es draußen kühler wird. In Italien ist es gar nicht so.

0: Hier ist die ARD-Hitnacht. Und keine 25 Years, sondern nur noch ein halbes Jahr bis Weihnachten, ja? Unser Bäckermeister hat uns mal liebenswerterweise dran erinnert, heute am 24. Juni, dass es wirklich tatsächlich nur noch ein halbes Jahr ist bis Heiligabend. Und Sven aus Celle hat geschrieben, hallo Hanno Bauer, ich wollte noch zum Bäckermeister anmerken, wer nicht 6 Monate auf Weihnachten warten möchte mit dem Weihnachtssortiment, im Supermarkt geht es ja schon in knapp 2 Monaten wieder los. Gruß aus Celle von Sven. Oh ja, ich habe jetzt schon, lieber Sven, bereits wahnsinnig Lust auf Lebkuchen und Dominosteine. Gut, dass das Warten bald ein Ende hat. Aber wenn es dann soweit ist, ja, ist es wie immer im Sommer. Man schwitzt so vor sich hin, an den Händen noch die Sonnencreme und flutsch rutscht mir dann der Lebkuchen in den Swimmingpool. Jedes Jahr wieder das Gleiche bei 30 Grad im Schatten. Ganz lieben Gruß zurück nach Celle.
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1: Um 3 Uhr mit Wolfgang Berger. Mehrere Stunden lang ist bundesweit der Fern- und Regionalverkehr der Bahn ausgefallen. Jetzt fahren erste Züge wieder. Grund für die Probleme war nach Angaben der Deutschen Bahn eine Störung im Funkverkehr. Aus der Nachrichtenredaktion Johanna Schultheiß.
2: Die Lage sei mit einem Notfallsystem stabilisiert worden, sagte Bahnchefin Palla der Bild-Zeitung. Die Ursache für das Problem müsse aber noch geklärt werden. Der Zugverkehr war bundesweit mehrere Stunden lang zum Erliegen gekommen, da das digitale Funksystem gestört war. Bei dem Funksystem GSMR handelt es sich um ein zentrales Kommunikationsmittel zwischen den Lokführern im Zug und den Fahrdienstleitern in den Stellwerken. Dem ebenfalls betroffenen privaten Bahnunternehmen Metronom zufolge stellt ein Ausfall dieses Systems ein immenses Sicherheitsproblem dar.
1: Die Bundesregierung will die 33 Empfehlungen der Rentenkommission schnell umsetzen. Kanzler Merz erklärte bei der Übergabe, nichts tun sei keine Option. Arbeitsministerin Baas sagte, man könne es sich nicht erlauben, einzelne Maßnahmen herauszunehmen. Kritik kam unter anderem von den Gewerkschaften. Der Deutsche Gewerkschaftsbund beklagte, dass die abschlagsfreie Rente mit mindestens 45 Beitragsjahren abgeschafft werden soll. Der US-Senat hat einer Resolution zugestimmt, die weitere Militäreinsätze gegen den Iran ohne Zustimmung des Kongresses blockieren soll. Die Kammer wird von den Republikanern dominiert. Das Repräsentantenhaus hatte die Resolution schon Anfang des Monats verabschiedet. Beide Kammern des Kongresses stellen sich damit gegen weitere Iran-Einsätze ohne Mandat des Parlaments. Bei der Fußball-Weltmeisterschaft hat Kroatien gegen Panama gewonnen. Die Kroaten setzten sich mit 1:0 durch. Zuvor kam England gegen Ghana nur zu einem torlosen Unentschieden. Aus dem ARD-WM-Team Michael Küster.
3: England hat überraschend den vorzeitigen Einzug in die K.O.-Runde verpasst. Das Team von Trainer Thomas Tuchel kam gegen kampfstarke Ghana nicht über ein 0:0 hinaus. Damit bleibt es in Gruppe L weiter spannend. Schon am Abend hat Portugal in Gruppe K Usbekistan mit 5:0 geschlagen. Dabei hat Cristiano Ronaldo mit 2 Treffern einen neuen Rekord aufgestellt. Als erster Spieler der Geschichte hat er in 6 verschiedenen WM-Turnieren getroffen. Kolumbien kann am frühen Morgen mit einem Sieg über die Demokratische Republik Kongo vorzeitig das 16. Finale buchen. Der Ball rollt in Guadalajara um 4 Uhr.
1: Das waren die Nachrichten. Das Wetter in Deutschland. Tagsüber heiter und trocken, im südlichen Bergland später einzelne kräftige Gewitter. Höchstwerte 28 bis 38, an der See um 24 Grad. Am Donnerstag warm bis heiß bei 22 bis 39 Grad. Am Freitag meist trocken, im Westen später leichte Schauer und Gewitter 31 bis 40 Grad. Auf den Inseln etwas kühler. Es ist 3.03 Uhr.
4: Schönen Dank fürs aktuelle Nachrichtenupdate. Von mir jetzt mal der Blick noch auf die Verkehrslage. Hier ist der Verkehrsservice der ARD Hitnacht. Die A4 zwischen Kodersdorf und Niederseifersdorf in beiden Richtungen wegen Wartungsarbeiten gesperrt. Die A7 Fulda Richtung Würzburg ist zwischen Bad Brückenau-Volkers und Bad Brückenau-Wildflecken wegen der Nachtbaustelle bis 6 Uhr gesperrt. Umleitung ist die U54. Die Autobahn 8 Karlsruhe Richtung Stuttgart ist zwischen Karlsbad und Pforzheim West wegen Bergungsarbeiten gesperrt. Die Autobahn 8 München Richtung Salzburg ist zwischen Bergen und Traunstein-Siegsdorf Ost wegen Bauarbeiten gesperrt. Die A37 Hannover Messe Richtung Burgdorf ist zwischen Miesburg und dem Kreuz Hannover-Buchholz gesperrt. Die A44 zwischen Ringgau und Sontra West in beiden Richtungen ist hier wegen eines technischen Defektes gesperrt. Die Umleitung führt über die B27. Dann der Blick auf die Autobahn 46, hier ist zwischen Wennenem und Freienohl in beiden Richtungen wegen Wartungsarbeiten in den Tunneln bis 5 Uhr gesperrt. Die Autobahn 71 Erfurt Richtung Schweinfurt ist zwischen Oberhof und Suhl-Zellermeles wegen Wartungsarbeiten im Tunnel Hochwald bis 6 Uhr gesperrt. Und schließlich noch die Autobahn 72 Plauen Richtung Zwickau, hier ist zwischen Zwickau West und Zwickau Ost wegen Bergungsarbeiten gesperrt. Gute Fahrt!
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4: Hanno Bauer ist hier in Magdeburg. Ich grüße schön.

0: Hier ist die ARD Hit Nacht. Und Starship haben hier eine ganze City aufgebaut aus Rock'n'Roll. Das ist schön, wenn es denn heute schon auf den Strecken der Bahn so zum Stillstand gekommen ist und dort also von Aufbau gar nichts mehr zu merken war. Und Axel aus Berlin, aus dem Norden Berlins, wie er schreibt, hat mir noch geschrieben, dass er von der bundesweiten Zugstörung bereits um 22.12 Uhr gehört hat, weil nämlich seine lokale Tageszeitung als erste darüber berichtet hat in Berlin. Und er hat geschrieben, zunächst hieß es in der Mail nur, dass der Berliner S-Bahn-Betrieb komplett und massiv gestört sei. Kurze Zeit später korrigierte man die Meldung dann aber dahingehend, dass alles Stillstände deutschlandweit. Möglicherweise hat ja Wladimir aus Mostrau da mal wieder seine Hände im Spiel gehabt. Ist ja seit langem alles möglich. Ja. Und er schreibt dann auch noch, dass es ja auch schon Ausfälle gab bei der Bahn in Berlin-Buch, wo Leute die 90 Leitungen, die im Gleiskörper ziemlich ungeschützt verlegt sind, zerstört hatten und damit auch die gesamte Kommunikation in norddeutschen DB-Bereiche über eine total lange Zeit. So, und er hat noch weitergeschrieben, im Übrigen, jetzt läuft ja alles wieder an. Und Nachthörer Axel grüßt auf jeden Fall alle, die da heute Nacht auf den Gleisen und in den Bahnhöfen und in den Zügen leiden mussten. Ja, und die da ihr Bestes gegeben haben, um das alles wieder ans Laufen zu bringen. Lieber Axel, Dankeschön für diese Mail. Und zu den Gründen, naja, wollen wir jetzt mal nicht das Schlimmste annehmen. Ja, also das mit dem Sabotageakt aus Moskau, das steht zwar im Raum. Und die Bahn hält sich tatsächlich sehr bedeckt erstmal, was ich bis jetzt verfolgen konnte hier aus den Agenturmeldungen und aus den Meldungen unserer Reporter, dass es ein Software-Update war, bei dem ein Fehler passiert ist, sodass also das Kommunikationsnetz und dadurch die Kommunikation zwischen Führerstand der Loks und den Stellwerken unterbrochen hat. Das ist zumindest plausibel, sage ich jetzt mal. Und alles andere, was da wirklich passiert sein mag, das wird dann garantiert die weitere Auswertung der Vorfälle dieser Nacht ergeben. Denn da bin ich mir ganz sicher, da interessieren sich schon jede Menge Verantwortliche sehr dafür, was genau und exakt da dazu geführt hat. Also ich glaube, wenn dann tatsächlich das irgendwo ein Cyberangriff gewesen sein sollte, dann werden wir es auch erfahren.
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0: Bis dahin aber wahrscheinlich erstmal keine Spekulationen nötig. Jennifer Page, Crush jetzt in der ARD-Hitnacht. Und Axel, liebe Grüße zurück nach Berlin.

0: 24. Juni. Jetzt geht's in Riesenschritten auf Weihnachten zu. Das ist wie beim Sommerbeginn am Wochenende. Ja, kaum sind die Tage am längsten und die Nächte am kürzesten, werden die Tage dann auch schon wieder kürzer und bald ist es nur noch dunkel draußen. Peter in seiner Backstube hat mein Problem natürlich mitbekommen, dass mir Lebkuchenfan im Sommer dann bei 30 Grad schon oft genug die schokoladenüberzogenen Weihnachtsnaschereien wegen der schmelzenden Kuvertüre aus der Hand flutschen und im Swimmingpool landen und dann die Pumpe verstopfen, ja. Und er hat geschrieben, hallo Hanno, das mit den runtergefallenen Lebkuchen, das lässt sich natürlich ganz einfach lösen. Die Hände so dick mit Sonnencreme einreiben, da bleibt dann der Lebkuchen kleben. Grüße an alle Zuhörer und Lebkuchentipps brauchen. Ja, also ich glaube, das war schon erstmal ein sehr guter Tipp. Wobei, ich finde ja, wenn sich dann die Sonnencreme so richtig schön mit dem Lebkuchen vermengt, das ist auch wieder nicht so der besonders gute Geschmack, der mir gefällt. Also ich mag dann schon also tatsächlich lieber die Lebkuchengewürze, als dann irgend so ein Aroma einer Sonnencreme noch dabei.
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0: Überhaupt, alle schokoladenkuvertierten Süßigkeiten im Sommer sind irgendwie so ein bisschen befremdlich für mich. Schokobananen zum Beispiel. Let me be your hero. Plappi ist da auch immer ganz irritiert, wenn die dann schon so schön im Fell kleben, in seinem schwarzen Schimpansen-Plüschfell.
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0: 3:30 Uhr ist es. Zeit für den Verkehrsservice der ARD-Hitnacht. Die A4 ist zwischen Kotersdorf und Niederseifersdorf in beiden Richtungen wegen Wartungsarbeiten gesperrt. Die Autobahn 7 Fulda Richtung Würzburg ist zwischen Bad Brückenau-Volkers und Bad Brückenau-Wildflecken wegen einer Nachtbaustelle bis 6 Uhr gesperrt. Umleitung ist die U54. Die A8 Karlsruhe Richtung Stuttgart ist zwischen Karlsbad und Pforzheim-West wegen Bergungsarbeiten gesperrt. Und die A8 München Richtung Salzburg ist zwischen Bergen und Traunstein-Siegsdorf-Ost wegen Bauarbeiten bis ca. 6 Uhr noch gesperrt. Bitte die Umleitungen benutzen, die U87 und U89. Die A37 Hannover Messe Richtung Burgdorf ist zwischen Miesburg und dem Kreuz Hannover-Buchholz gesperrt. Die Autobahn 44 ist zwischen Ringgau und Sontra West in beiden Richtungen wegen eines technischen Defekts gesperrt. Umleitung ist die B27. Die Autobahn 46 ist zwischen Wennenem und Freienohl in beiden Richtungen wegen Wartungsarbeiten in den Tunneln bis 5 Uhr gesperrt. Die A71 Erfurt Richtung Schweinfurt ist zwischen Oberhof und Suhl-Zellermeles wegen Wartungsarbeiten im Tunnel Hochwald bis 6 Uhr gesperrt. Und die Autobahn 72 Plauen Richtung Zwickau ist zwischen Zwickau West und Zwickau Ost wegen Bergungsarbeiten gesperrt. Ihnen unterwegs eine muntere Fahrt.
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0: Mit Hanno Bauer in Magdeburg. Schön, dass Sie auch noch wach sind. Wir haben jetzt gute Musik von Chipnotic im Angebot. I can't get enough. Genauso wie mit der gesamten Musik der ARD-Hitnacht. Zum Wachbleiben. Für alle. In ganz Deutschland.

0: Ja, manche, die noch unterwegs sind, sehen jetzt wahrscheinlich den Sternenhimmel. Wir haben ja auch wenig Wolken am Himmel. Und deswegen ist das sogar sehr wahrscheinlich. Vor allem werden die unterwegs sein, die von der Störung bei der Deutschen Bahn und bei anderen Bahnunternehmen in ganz Deutschland betroffen waren und dadurch natürlich auch eine sehr lange Reisezeit hatten. Siegfried Günther hat hier geschrieben: Hallo Hanno, hier bin ich, einer von denen, die gestern Abend um 22 Uhr im Dortmund Hauptbahnhof gestrandet waren und durch den Ausfall vom Zugfunk lief gar nichts mehr in Dortmund. Erst so gegen 1 Uhr ist man langsam wieder losgefahren. Ja, Siegfried, das deckt sich auf jeden Fall mit dem, was wir berichtet haben, ganz genau. Also die ersten Informationen bei uns kamen ja natürlich erstmal über Umwege so kurz vor 23 Uhr hier rein. Und wir konnten das dann also tatsächlich ja dann um 23 Uhr auch gleich bei Beginn dieser Nachtsendung auch schon durchsagen. Zumindest erstmal, dass es natürlich eine schwierige Zeit ist und der Zugfunk ausgefallen ist. Und schwierige Zeit vor allem eben für die, die unterwegs sein müssen oder eben noch sind. Und Siegfried hat noch weitergeschrieben: Ich sitze jetzt noch im Zug nach Warburg. Der Zug selbst fährt nach Kassel-Wilhelmshöhe und ich möchte erst einmal Danke sagen an die Techniker, dass dieser Schaden behoben worden ist. Hier im Zug sind auch noch Fahrgäste. Ich höre die ARD-Hitnacht. Siegfried, ich bin froh zu hören, dass es weitergeht. Und falls es mit der Reise dann doch zu unerwarteten Folgestops noch kommen sollte, ja, also ehe das alles wieder eingetaktet ist, das schrieb ja die Bahn über Social Media, dass also zumindest bis 6 Uhr, und das sind ja nur noch 2 Stunden, 20 Minuten, ja, also dass zumindest bis 6 Uhr noch zu erwarten ist, dass es also Folgeausfälle gibt, weil eben das auch mit den Anschlüssen nicht überall klappt. Und jetzt sozusagen auch vieles erstmal wieder gerichtet werden muss, was da an Zügen liegen geblieben ist und überall auch neu disponiert werden muss. Also ich hoffe, dass es klappt. Dieses Versprechen mit den Taxi- und Hotelgutscheinen, das hört sich ja auf jeden Fall erst einmal sehr gut an. Ich hoffe, dass es dann in der Realität auch sehr unkompliziert umgesetzt worden ist.
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0: Und ganz liebe Grüße, wo immer Sie jetzt gerade in den Zügen sind und hier diese Sendung gehört haben oder noch dabei sind, sie zu hören.

Oh, das ist ja jetzt wirklich mal interessant. Ich habe doch eben eigentlich eine E-Mail vorgelesen, die von Michael aus Norwegen reinkam. Und ich habe mich auch selbst gehört im Kopfhörer und dachte aber, Moment, warum blinkt denn hier eigentlich rechts diese kleine rote Taste? Ja, da stimmt doch irgendwas nicht. Aber Plappi, mein Assistent und rettender Helfer in vielen Situationen und natürlich auch mein Maskottchen hier dieser Sendung, hat auch nichts gesagt. Und ich dachte mir, rede ich jetzt erstmal zu Ende und kümmere mich dann um das blinkende rote Lämpchen und kriege jetzt mit. Das bedeutet, dass das Mikrofon ausgeschaltet ist, ich mich aber auf den Kopfhörer weiterhören kann. Okay, so Plappi, jetzt wissen wir Bescheid, ja? Also dieses rote Knöpfchen da mit meinem Ellbogen wahrscheinlich erwischt, da sollte man lieber nicht rankommen, denn ansonsten hören uns die Zuhörer da draußen gar nicht mehr, sondern hören nur noch diese Musik, die hier im Hintergrund läuft. Ja, das war also die Ursache dafür. Jetzt sage ich aber auch wirklich nichts mehr am besten und wir hören Musik von Lee and Rhymes. How do I live?

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1: Ja, gleich beginnt das letzte Spiel dieser Nacht. Kolumbien gegen die Demokratische Republik Kongo. Anpfiff ist mit den Nachrichten Punkt 4 Uhr unserer Zeit, also in 3 Minuten. Und dann noch das Ergebnis des Spiels Panama-Kroatien, das wenig überraschend geendet ist mit einem 0:1 für Kroatien.

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1: Um 4 Uhr mit Wolfgang Berger. Die Störung im Funksystem der Deutschen Bahn ist behoben. Wie das Unternehmen bestätigte, läuft der Zugverkehr Schritt für Schritt wieder an. Aus Berlin, Po Koing Choing.
2: Am späten Abend waren Züge bundesweit gestoppt worden wegen einer Störung beim digitalen Bahnfunksystem GSMR. Darüber kommunizieren etwa Lokführer, Fahrdienstleiter und Betriebszentralen. Vom Problem betroffen waren auch S-Bahnen, etwa in Berlin, Stuttgart und München, sowie der Güterverkehr und private Bahnunternehmen wie Metronom, das Nahverkehrszüge in Niedersachsen, Bremen und Hamburg betreibt. Wie es genau zu der Störung kam, dazu machte die Deutsche Bahn bisher keine Angaben.
1: In der Debatte über Social-Media-Verbote für Kinder oder Jugendliche legt die zuständige Expertenkommission heute ihren Bericht vor. Bundesfamilienministerin Prien hatte die Expertinnen und Experten im vergangenen Herbst beauftragt, Handlungsempfehlungen zu entwickeln. Offen ist, ob die Kommission ein gesetzliches Mindestalter für die Nutzung von Social-Media-Diensten empfiehlt. Aus Berlin, Nicole Markwald.
3: Auf der Grundlage der Handlungsempfehlungen wird Bundesfamilienministerin Karin Prien, CDU, ein Maßnahmenpaket einschließlich gesetzlicher Regelungen vorlegen. Die SPD hat sich klar für ein Social-Media-Verbot für unter 14-Jährige ausgesprochen. Die Union hingegen will kein pauschales Verbot, sondern je nach App differenzieren. Der Deutsche Ethikrat ist gegen eine pauschale Altersregulierung von sozialen Medien. Ein schlichtes Verbot für Kinder und Jugendliche greife zu kurz.
1: Im Persischen Golf sitzen nach einer Analyse des größten deutschen Versicherungsunternehmens Allianz nach wie vor mehr als 1000 Schiffe fest. Der Wert der blockierten Schiffe und ihrer Ladung beträgt demnach etwa 125 Milliarden Dollar. Eine Auflösung dieses Staus würde auch bei einer Normalisierung der Verhältnisse mehrere Wochen dauern, hieß es weiter. Der Iran hatte am Wochenende angekündigt, die Straße von Hormus erneut zu sperren. Grund sei, dass die vereinbarte Waffenruhe im Südlibanon nicht eingehalten werde. Bei der Fußball-Weltmeisterschaft hat Kroatien gegen Panama gewonnen. Die Kroaten setzten sich mit 1:0 durch. Vorher spielten England und Ghana 0:0 unentschieden. Portugal hat am Abend seinen ersten Sieg eingefahren. Das Team um Superstar Cristiano Ronaldo gewann gegen Außenseiter Usbekistan mit 5:0. Das waren die Nachrichten. Das Wetter in Deutschland. Tagsüber heiter und trocken, im südlichen Bergland später einzelne kräftige Gewitter. Höchstwerte 28 bis 38, an der See um 24 Grad. Am Donnerstag warm bis heiß bei 22 bis 39 Grad. Am Freitag meist trocken, im Westen später leichte Schauer und Gewitter. 31 bis 40 Grad, auf den Inseln etwas kühler. Es ist 4.03 Uhr.
4: Schönen Dank für die aktuellen Nachrichten von mir jetzt. Die Verkehrsnachrichten hinten dran noch. Hier ist der Verkehrsservice der ARD Hitnacht. Unser erster Blick auf die Straßen. Die Autobahn 4 ist zwischen Kodersdorf und Niederseifersdorf in beiden Richtungen wegen Wartungsarbeiten gesperrt. Die Autobahn 4 Fulda Richtung Würzburg ist zwischen Bad Brückenau-Volkers und Bad Brückenau-Wildflecken wegen einer Nachtbaustelle bis 6 Uhr gesperrt. Umleitung ist die U54. Zweimal ist die A8 dabei. Karlsruhe Richtung Stuttgart ist wegen Bergungsarbeiten gesperrt zwischen Karlsbad und Pforzheim West und dann München Richtung Salzburg. Hier ist zwischen Bergen und Traunstein-Siegsdorf Ost wegen Bauarbeiten bis ca. 6 Uhr noch gesperrt. Dann die Autobahn 37 Hannover Messe Richtung Burgdorf. Hier ist zwischen Miesburg und dem Kreuz Hannover-Buchholz gesperrt. Die Autobahn 44 ist zwischen Ringgau und Sontra West in beiden Richtungen wegen eines technischen Defekts gesperrt. Die A46 ist zwischen Wennenem und Freienohl in beiden Richtungen wegen Wartungsarbeiten in den Tunneln bis 5 Uhr gesperrt. Ebenfalls im Tunnel, und zwar im Tunnel Hochwald, wird gebaut auf der Autobahn 71. Deswegen ist Erfurt Richtung Schweinfurt gesperrt zwischen Oberhof und Suhl-Zelle-Mehles. Und die Autobahn 72 Plauen Richtung Zwickau ist zwischen Zwickau West und Zwickau Ost wegen Bergungsarbeiten gesperrt. So, nach den Informationen von den Straßen jetzt auch noch einmal der Blick auf die Schienen. Da ja jetzt viele schon in den frühen Morgen starten müssen und das vielleicht gar nicht mitbekommen haben, dass in ganz Deutschland die Räder stillgestanden hatten. Inzwischen rollen die Züge deutschlandweit ja wieder, aber die Bahn teilt mit, dass es Probleme bis zum Berufsverkehr am Morgen geben könnte. Also DB Regio zum Beispiel hat auf X mitgeteilt, dass es noch dauert, bis sich der Bahnverkehr wieder normalisieren kann, da ja alles umgetaktet werden muss. Und deswegen muss heute bis mindestens 6 Uhr mit hohen Folgeverspätungen und kurzfristigen Fahrtausfällen gerechnet werden. Nur damit Sie das wissen, wenn Sie heute in den Morgen starten und zum Bahnhof kommen, da könnte heute ein bisschen was anders laufen als sonst. Aber Hauptsache läuft's wieder.
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4: Mit Hanno Bauer in Magdeburg. Ich wünsche einen schönen Start in diesen Mittwoch hinein.

So, damit wäre die Kleidungsvorschrift ja schon mal geklärt. Also zumindest der Sonnenhut darf heute Nacht aufbleiben. Aber die Sonne kommt ja auch schon wieder hoch, ist ja klar. Das passt dann auch wieder dazu. Und Lutz hat geschrieben aus dem Landkreis Verden. Guten Morgen, was hast du uns denn von dem Hörer aus Norwegen vorlesen wollen? Vielleicht habe ich es ja verpasst, da ich kurz eingeschlafen bin beim Zeitungsaustragen. Hey Lutz, wer schläft denn beim Zeitungsaustragen ein? Beim Laufen vielleicht sogar noch und eine Zeitung runtergefallen? Nein, er hat geschrieben, denn ich stehe bei einem Kunden auf dem Hof und mache 5 Minuten Pause. Und da bin ich eben ganz kurz eingenickt. Jetzt geht's wieder weiter bis 6 Uhr. Tolle Musik macht ihr, weiter so. Und ja, Lutz, dann erstmal schöne Schicht noch, jetzt die 2 Stunden lang. Und was unser Norweger Michael da geschrieben hat, was vorhin nicht zu hören war, dazu komme ich gleich.

Hier ist die ARD-Hitnacht, die Sendung für ganz Deutschland, die aber auch in Norwegen gehört wird. Und ja, worum ging es eigentlich? Am 24. Juni geht's. Wir werden es wieder merken, heute mit Riesenschritten auf Weihnachten zu, ja. Ich sag nur, in 6 Monaten verleiern wir schon wieder die Augen unterm Tannenbaum und fragen uns, wo ist das Jahr geblieben? Also in knapp 2 Monaten gibt's dann auch wieder die Lebkuchen und daran hat uns heute Nacht ein Bäckermeister aus dem Saarland erinnert. So, nun zu Michael, der seit einiger Zeit die ARD-Hitnacht auch in Norwegen hört. Und Michael hat geschrieben, ich habe schon vor einer Woche den ersten Lebkuchenteig gemacht. Der lagert jetzt bis Mitte November und dann geht's schon los mit der Weihnachtsproduktion. Dieses Jahr das erste Mal mit deutschem Rezept. Ich bin gespannt, wie das hier in Norwegen ankommt. Grüße an alle Hörer und ans Team. Michael, also da bin ich genauso gespannt drauf. Und wo unterscheiden sich eigentlich norwegische Lebkuchen von deutschen? Würde mich auch interessieren. Vielleicht schreiben wir ja nochmal wieder, spätestens dann allerdings im Vorweihnachtsgeschäft, wenn es dann, ich vermute mal, Sie sind Bäcker, in Ihrer Bäckerei dann auch die Köstlichkeiten aus Deutschland zu kaufen gibt. Also, sehr interessant, dieser Vorgang. Aha, Lebkuchenrezepte von hier, also jetzt auch in Skandinavien. Das wird interessant. Und wie es ankommt, das möchte ich sehr gerne hören.

Falke Freddy zeigt sich verwundert als LKW-Fahrer, ja, und hat geschrieben, liebe Grüße ins Studio, wie kann man jetzt nur an Weihnachten denken? Ich kann nicht erklären, ja, es war ein Bäckermeister aus dem Saarland, der uns gesagt hat, dass es jetzt ja nur noch mit heute, dem 24.06. ein halbes Jahr ist, bis dann das Fest von uns allen gefeiert wird und immerhin dauert es auch nur noch ein paar Wochen, bis dann die ersten Weihnachtsleckereien in den Supermärkten sich wieder stapeln, während draußen wahrscheinlich noch 30 Grad sind. Ja, auf jeden Fall hat Freddy noch weitergeschrieben, Moin Hanno, ich wünsche einen schönen sonnigen Tag. Heute teilen wir ja die Woche und am Freitag geht es bei mir wieder nach Spanien mit dem Truck. Jetzt bin ich gerade auf dem Weg nach Lyon. Trucker Freddy Hawk. Und da grüße ich mal ganz lieb zurück, wünsche eine schöne Fahrt mit den Bocktops in den Autolautsprechern.

Hier, genau diese Fluggeräusche müssen es sein, die Claudi in Stuttgart wachhalten. Ja, sie schreibt nämlich, ich bin unfreundlich wach, weiß nicht, wo sich der Schlaf gerade rumtreibt und finde ihn auch nicht. Vorhin ratterte ein Hubschrauber vorbei. Wie des Öfteren, wir sind ja unweit des Flughafens in Stuttgart und neuerdings denke ich dabei immer an Dani, unsere Rettungsfliegerin, die ja auch zur Radiofamilie gehört und mich gegrüßt hat. Jetzt möchte ich sie auch herzlich grüßen. Auch noch schöne Tage ihr abseits der Flüge mit guter Erholung daheim. Und ich grüße den Roland, mit dem du in der Jubiläumssendung gestern telefoniert hast und der ganz genau wusste, dass es die 2000. ARD-Hitnacht ist. Das hat mich beeindruckt, dass er wie ein Helikopter statistisch über den Nachtsendungen kreist und die Daten erfasst. Gell, wir Stuttgarter sind halt gründlich, kriegen viel mit und hören gut zu. Ja, und sparsam sollt ihr doch auch sein, oder? Sagt man doch sparsam, oder? Ja, genau, sparsam. Ja, und dich grüßen wir auch herzlich, lieber Moderator. Guts Hitlächte noch. Und ich grüße ganz lieb zurück mit Musik von Jennifer Rush, Destiny in der ARD-Hit nach Claudia. Dann hoffe ich mal, dass die Suche nach dem Schlaf dann irgendwann erfolgreich ist. Denn langsam wird es ja draußen schon wieder hell. Da findet man den Schlaf dann vielleicht irgendwo unterm Bett versteckt. 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

0: 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Es ist 4.30 Uhr und der Morgen ist schon greifbar nah. Zumindest wird es ja draußen hell. Und um 4.30 Uhr natürlich der Blick auf die Straßen im Lande. Hier ist der Verkehrsservice der ARD Hitnacht. A4. Hier ist zwischen Kodersdorf und Niederseifersdorf in beiden Richtungen wegen Wartungsarbeiten gesperrt. Die A7 Fulda Richtung Würzburg ist zwischen Bad Brückenau-Volkers und Bad Brückenau-Wildflecken gesperrt, noch bis 6 Uhr. A8 Karlsruhe Richtung Stuttgart, hier ist zwischen Karlsbad und Pforzheim-West wegen Bergungsarbeiten gesperrt. Und dann nochmal A8, jetzt allerdings München Richtung Salzburg, hier ist zwischen Bergen und Ronstein-Siegsdorf-Ost wegen Bauarbeiten gesperrt, auch bis 6 Uhr. Die A37 Hannover Messe Richtung Burgdorf ist zwischen Miesburg und Kreuz Hannover-Buchholz gesperrt. Die A46 ist zwischen Wennenem und Freienohl in beiden Richtungen wegen Wartungsarbeiten in den Tunneln gesperrt. Das Ganze noch eine halbe Stunde. Die A71 Erfurt Richtung Schweinfurt ist zwischen Oberhof und Suhl-Zelle-Mehlis wegen Wartungsarbeiten in den Tunnel gesperrt bis 6 Uhr. Und die A72 Plauen Richtung Zwickau ist zwischen zwischen Zwickau West und Zwickau Ost wegen Bergungsarbeiten gesperrt. Ihnen unterwegs eine muntere Fahrt in den Morgen hinein.
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0: Hanno Bauer hier in Magdeburg. Ich grüße schön und Daniel ist schon auf Frühschicht, hat geschrieben: Ich wünsche euch allen einen schönen guten Morgen. Grüße aus Minden-Stemmer. Ich arbeite seit 3.30 Uhr und ihr habt mich auf dem Weg begleitet. Danke auch für die Infos zu den Zügen. Ja, schönen Grüß zurück dann natürlich. Und mehr Infos gleich.

0: 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Ich sag mal, ein Wunschkonzert war das heute Nacht nicht, was wir erlebt haben. Einen kompletten Stillstand auf den Gleisen in Deutschland. Das hat es so auch noch nicht gegeben. Fest steht, das Kommunikationsnetz, das Stellwerke mit den fahrenden Zügen verbindet, mit Daten versorgt und telefonische Warnungen ermöglicht, war ausgefallen. Kurz vor 23 Uhr war das oder kurz nach 22 Uhr. Und das hatte zur Folge, dass Passagiere überall gestrandet sind. Also dass Züge angehalten wurden, dort wo sie waren oder in den nächsten Bahnhof einkehren mussten und dort dann stundenlang standen. Unsere Nachtreporterin Silke Mehring fasst zusammen, was sie erlebt hat.
1: Information zu LJ 479 nach Prag über Dresden Hauptbahnhof. Heute circa 170 Minuten später. Wir bitten um Entschuldigung.
2: 170 Minuten Verspätung. Und das ist schon die gute Nachricht. Denn bis kurz nach Mitternacht noch sieht es so aus, als würde in dieser Nacht gar kein Zug mehr fahren. Lange Schlangen vor dem Infoschalter, ratlose Gesichter vor der Anzeigetafel. Ein Grieche ruft aufgebracht, wir in Griechenland sind organisierter als ihr hier in Deutschland. Viele Pläne hat die Funkstörung bei der Deutschen Bahn durcheinander gewirbelt. Karin wartet schon seit anderthalb Stunden auf ihren Zug. Der Blick auf die Tafel ernüchternd.
3: Jetzt steht da 3.06 Uhr dran.
2: Und was machen Sie jetzt?
3: Ich werde jetzt zu einer Freundin fahren.
2: Und haben Sie denn hier am Hauptbahnhof was in Erfahrung bringen können? Sind Sie gut informiert worden?
3: Das ist die ganz entscheidende Frage. Die Informationen waren nicht okay, beziehungsweise eigentlich, was heißt nicht okay, die waren nicht vorhanden. Auch in der App existiert der Zug gar nicht mehr. Die DB-App hat den bereits gelöscht.
2: In der Tiefebene parkt ein ICE. Dort können sich Bahnkunden reinsetzen, um sich auszuruhen. Der Zug fährt ja eh nicht. Zwei Leipziger Jungs sind optimistisch, dass sie es noch in der Nacht zurückschaffen.
4: Wir sind vom Ostbahnhof her gefahren mit zum Scooter, weil ja die S-Bahnen auch ausgefallen sind. Ja, Pech gehabt, aber es gibt Schlimmeres im Leben. Ach, irgendwie kommen wir nach Hause, da müssen wir ein bisschen warten.
2: Auch eine Düsseldorferin hat noch nicht aufgegeben. Sie harrt vor der großen Infotafel aus, die immer wieder neue Zeiten für die Züge auswirft. Doch die Frau lässt sich nicht entmutigen.
5: Wir stehen hier warm und trocken, es ist Gott sei Dank nicht kalt.
2: Viele wollen einfach nur schlafen. Eine Viertelstunde nach Mitternacht rollt plötzlich die erste S-Bahn wieder. Ein paar Minuten später setzt sich der erste ICE in Bewegung. Und Bewegung kommt jetzt auch in die Menschen. Die fangen an, zu verschiedenen Bahnsteigen zu laufen, in der Hoffnung, dass ihr Zug fährt, auch wenn es heißt, dass viele Züge ausfallen.
0: Reporterin Silke Mehring war das mit ihren Beobachtungen und auch wenn überall der Verkehr jetzt wieder läuft, nach Plan läuft noch längst nicht alles. Betroffen sind noch Fern- und Regionalverkehr aller auf den Gleisen rollenden Bahnunternehmen. Denn wenn erstmal alles stand, muss ja auch alles erst wieder in Takt gebracht werden. Das soll zumindest bis 6 Uhr so einigermaßen wieder halbwegs erreicht sein, informiert die Bahn. Und es ist weiter damit zu rechnen, dass es kurzfristige Zugausfälle gibt. Hier ist die ARD-Hitnacht mit den ganz aktuellen Informationen, die gerade reingekommen sind. Und mit Musik natürlich die ganze Nacht. Hier sind London Beat, I've Been Thinking About You. 4.42 Uhr ist es schon.

Hier ist die ARD Hitnacht und in wenigen Minuten sogar schon, also in 10 Minuten, da ist es 5 Uhr und damit enden dann auch schon in manchen Bundesländern die Nachtsendungen und die Frühsendungen können beginnen. Sehr schön. Hanno Bauer verabschiedet sich von den Hörern, die dann gleich nicht mehr dabei sind und für alle anderen bin ich dann natürlich noch weiter hier eine Stunde in der ARD Hitnacht. Jetzt gibt es Musik für uns alle von Ringo Starr. Hey, der freut sich auch schon. You're 16.

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1: Um 5 Uhr mit Wolfgang Berger. Wegen einer Funkstörung hat am späten Abend bundesweit der Zugverkehr stillgestanden. Inzwischen fahren nach Angaben der Deutschen Bahn die ersten Züge wieder. Reisende und Pendler müssen aber am frühen Morgen noch mit Verspätungen oder auch kurzfristigen Ausfällen rechnen. Aus der Nachrichtenredaktion Diane Batani.
2: Betroffen war dem Unternehmen zufolge die Funktechnik, mit der Lokführer in den Zügen mit den Fahrdienstleitern in den Stellwerken kommunizieren. Konzernchefin Paller sagte der Bild-Zeitung, die Lage sei mit einem Notfallsystem stabilisiert worden. Die Ursache für die massive Störung müsse aber noch geklärt werden. Nach RBB-Informationen vermuten Sicherheitsbehörden, dass ein fehlerhaftes Software-Update das Problem verursacht haben könnte.
1: Brauchen wir eine Altersgrenze bei Social Media, um Kinder und Jugendliche im Internet besser zu schützen? Mit dieser Frage hat sich monatelang eine Expertenkommission befasst. Ihre Empfehlungen will sie heute Familienministerin Prien übergeben. Das Gremium hat geprüft, ob strengere Regeln nötig sind, um Kinder und Jugendliche vor Gefahren in den sozialen Medien zu schützen. Im Persischen Golf sitzen nach einer Analyse des größten deutschen Versicherungsunternehmens Allianz nach wie vor mehr als 1000 Schiffe fest. Der Wert der blockierten Schiffe und ihrer Ladung beträgt demnach etwa 125 Milliarden Dollar. Eine Auflösung dieses Staus würde auch bei einer Normalisierung der Verhältnisse mehrere Wochen dauern, hieß es weiter. Der Iran hatte am Wochenende angekündigt, die Straße von Hormus erneut zu sperren. Grund sei, dass die vereinbarte Waffenruhe im Südlibanon nicht eingehalten werde. Bei der Fußball-Weltmeisterschaft läuft aktuell die Partie Kolumbien gegen die Demokratische Republik Kongo. Zuvor hat Kroatien seinen ersten Turniersieg gefeiert. Aus dem ARD-WM-Team Michael Küster.
3: Es war ein ganz hartes Stück Arbeit für die Kroaten. Am Ende reichte aber der Treffer des eingewechselten Budimir zum knappen 1:0 über Panama, das damit vorzeitig ausgeschieden ist. In derselben Gruppe ist zuvor England nicht über ein 0:0 Unentschieden gegen Ghana hinausgekommen. Damit fällt die Entscheidung über das Weiterkommen am letzten Spieltag. In Gruppe K hat bereits am Abend Portugal beim 5:0 über Usbekistan seinen ersten Turniersieg eingefahren. Doppeltorschütze Cristiano Ronaldo hat dabei einen neuen Rekord aufgestellt. Er ist jetzt der erste Spieler, der bei 6 verschiedenen Weltmeisterschaften getroffen hat.
1: Das waren die Nachrichten.
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4: Ja, wir schauen auf das Wetter für uns in Hamburg.
5: Also jetzt ist es ja noch schön. Auf der Uhlenhorst messen wir im Moment 16 Grad. Ach. Es wird heute aber wieder richtig heiß. Bis zu 33 Grad maximal. Dazu sehr sonnig und auch sehr trocken.
4: Die nächsten Tage werden anstrengend. Blitzer und Staus aus unserem Verkehrszentrum Roter Baum.
5: Das haben Sie in den Nachrichten gehört. Es gab gestern Abend eine Störung beim Bahnfunk. Im Moment sieht es aber ganz gut aus, was Fernverkehr ab Hamburg Hauptbahnhof ausgeht. Auch der Regionalverkehr hat hier und da noch mit ein paar Verspätungen zu tun. Aber da weiß man ja auch nicht, ist das normal oder hat das noch mit gestern Abend zu tun. Wenn Sie also heute Zug fahren, sieht es ganz gut aus. Im Zweifel vorher mal prüfen. Auf den Straßen noch Entspannung. In der Stadt eine Ampel, die nicht geht. Am Friedrich-Ebert-Damm-Höhe, Berner-Herweg, da die Ampeln außer Betrieb. Und Stefan, der hat etwas entdeckt, das funktioniert aber auch wirklich immer. Ein Blitzer an der Hammerstraße zwischen Horner Kreisel und Jüthornstraße, der blitzt in beide Richtungen.
4: Vielen Dank fürs Melden. Gute Fahrt.
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4: Mit Philipp von Kageneck.
5: Guten Morgen.
4: Ich bin Nicole Steins. Hier haben Sie einen schönen Start in diesem Mittwoch mit uns. Und die Störungen bei der Bahn gestern Abend haben auch für, ja, ich sag mal, Unmut bei den Menschen bei uns am Hamburger Hauptbahnhof gesorgt. Was da los war, hören Sie gleich nach den Wings. Und jetzt Rockwell mit Somebody's Watching Me. Das sind die größten Hits aller Zeiten. Wir sind Hamburg. Watching me.

0: sanftes Einschunkeln für diesen Mittwoch mit den Wings und With a Little Luck hier bei NDR 90,3. Es wird noch heiß genug heute. 11:05. Jetzt, Philipp, du hast eine Meldung.
1: Für die A7 bitte aufpassen in beiden Richtungen Hamburg-Hannover. Denn zwischen dem Elbtunnel und Waltershof, da sind Personen auf der Fahrbahn.
0: Gute und sichere Fahrt wünschen wir. Gar keine Fahrt fast. Also so sah es aus am Hauptbahnhof gestern Abend. Da ging fast gar nichts mehr, denn deutschlandweit hatte die Bahn mit einem IT-Problem zu kämpfen. NDR 90,3-Reporter Sebastian Vesper war für uns gestern Abend am Hamburger Hauptbahnhof. Sebastian, wie hat sich der Ausfall denn dort ausgewirkt?
2: Also fast alle Tafeln im Hauptbahnhof zeigten nur noch Großstörung, kein Bahnbetrieb bundesweit und die ICEs und Regionalbahnen standen dementsprechend still. Nur die S- und U-Bahn, die rollten noch und vor dem Service-Schalter der Bahn war Hochbetrieb, da standen zahlreiche Reisende an.
3: Ich bin sehr verärgert, weil wir immer noch hier stehen seit jetzt einer Stunde und nicht nach Bremen kommen.
4: Ja, ich grübel, wo ich noch bleiben könnte heute Nacht. Und ob vielleicht noch eine Taxe irgendwo fährt.
2: Bahnmitarbeiter haben am Schalter teilweise Taxigutscheine rausgegeben und Taxifahrer haben dann Reisende zusammengesucht, die ans gleiche Ziel mussten. Ein Fahrer, der hat sich mit 4 Menschen Richtung Dortmund auf den Weg gemacht.
0: Und wieso standen alle Fernzüge und Regionalbahnen genau denn dann still?
2: Laut der Deutschen Bahn ist gegen 22.30 Uhr ein Funksystem ausgefallen. Darüber kommunizieren die Lokführer zum Beispiel mit der Leitzentrale. Weil das nicht mehr funktioniert hat, mussten alle Züge anhalten, entweder im Bahnhof und teilweise auch auf offener Strecke. Techniker der Bahn haben dann probiert, das Problem zu lösen und gegen 0.30 Uhr konnten dann in Hamburg auch erste Züge wieder fahren. Mit Verspätung und es sind auch Verbindungen ausgefallen. Wieso das Funksystem genau ausgefallen ist, das weiß die Bahn noch nicht.
0: Ja, danke schön, Sebastian Vesper, für die Infos. Also heute Morgen läuft der Bahnverkehr weitgehend wieder. Es kann aber noch zu einzelnen Verspätungen kommen, sagt die Deutsche Bahn. Also am besten checken Sie Ihre Abfahrtzeiten nochmal, bevor Sie dann zum Bahnhof gehen. Jetzt Netheress und Dream On.

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0: schönes Aufstehen um 20 nach 5 hier bei NDR 90,3. Philipp, du hast noch eine Meldung?
1: Für die A7 Hamburg-Hannover zwischen dem Elbtunnel und Waltershof ist jetzt ein Fahrradfahrer unterwegs.
0: Gute und sichere Fahrt.
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0: Dass mal Lebensmittel zu viel produziert werden, kommt ja vor. Aber dass die Natur uns so reich beschenkt, dass Bauern gar nicht mehr wissen, wohin mit den Produkten, das ist so oft nicht der Fall. In Soest in Nordrhein-Westfalen war das jetzt aber genauso. Apfelbauer Christoph Abel hatte 20.000 Äpfel nach einer besonders guten Ernte übrig. Und weil er nun sein Lager räumen musste, hat er die alle verschenkt. Und zwar an Tafeln, Kitas und Seniorenheime. Finde ich richtig klasse. 20.000 Apples a day keep the doctor aber sowas von away, ne?
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Hier ist die ARD Hitnacht und eine Kollegin von mir, die hat mir gerade geschrieben, sie ist gerettet für heute. Denn nach den Zugausfällen in der Nacht ist ihr Zug zumindest pünktlich abgefahren und sie wird pünktlich hier sein. Könnte man sozusagen zum Zug You Came. Kim Wild macht jetzt musikalisch weiter hier in der ARD Hitnacht.

0: Ja, wir kämpfen heute Morgen hier ein bisschen mit technischen Problemen. Nach einem Stromausfall in der Nacht, den es in Kiel gab, hat auch die Kieler Woche so ein Stück weit betroffen. Dazu später noch ein bisschen mehr. Wir hoffen, dass wir es jetzt halbwegs im Griff haben und alles funktioniert. Mandy will heute Morgen nämlich in einem Heißluftballon unterwegs sein. Dazu auch noch mehr gleich. Aber jetzt versuchen wir es erstmal mit den Nachrichten, mit den wichtigen Infos des Morgens mit Andrea Schmidt.
1: Ja, gut.
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1: Guten Morgen. In der Nacht hat eine Störung bundesweit den Bahnverkehr lahmgelegt. Grund war laut Bahn eine Funkstörung. Inzwischen soll der Zugverkehr wieder rollen. Die Störung hatte auch Auswirkungen auf die Kieler Woche. Viele Gäste hingen am Kieler Bahnhof fest. Laut Polizei lief dennoch alles friedlich ab. Außerdem gab es nach Angaben der Kieler Stadtwerke am Abend einen Stromausfall in der Landeshauptstadt. Die Auslastung der Tourismusorte für die Sommerferien liegt derzeit bei etwa 80%. Das teilte die Tourismusagentur mit. Erwartet werden aber noch viele kurzfristige Buchungen. Urlauber würden immer spontaner buchen, hieß es. In Lübeck kommen heute 1000 Teilnehmer zu einer Digitalkonferenz zusammen. Die IT4B ist nach eigenen Angaben die größte Veranstaltung dieser Art in Schleswig-Holstein. Es geht um Themen wie künstliche Intelligenz und Cybersicherheit. Viele Unternehmen stehen nach Angaben der IHK Lübeck derzeit vor großen Herausforderungen.
0: Und wir schauen auf das Wetter um 5.31 Uhr für uns in Schleswig-Holstein, dass es im Laufe des Morgens auch noch von Mandy direkt von oben gibt. Da sieht man das Wetter ja am besten, ne? Aus einem Heißluftballon. Jetzt erstmal noch von mir. Gibt's eigentlich auch gar nicht so viel zu erzählen, ne? Es wird heute wieder sommerlich warm. Bis zu 32 Grad bekommen wir. Ein paar Wolken sind zwischendurch am Himmel, aber die tun uns nichts. Ähnlich sieht's morgen aus, auch bis 32 Grad und übermorgen dann ja sogar bis zu 36. Da wird's dann richtig heiß.
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0: Das kann natürlich immer noch sein, dass es bei der Bahn ein paar Störungen gibt, wenn Ihnen da irgendwas auffällt. Gerne einfach bei uns Bescheid sagen über die NDR Schleswig-Holstein App. Dadurch, dass da heute Nacht nichts mehr ging, heißt das natürlich auch, dass vielleicht irgendwo Personal noch nicht ist, wo es hin soll oder irgendwelche Züge nicht, wo sie sein sollten. Dementsprechend kann es sein, dass es hier und da noch zu Ausfällen oder Verspätungen kommt. Da sind wir ein bisschen auf Sie angewiesen, dass Sie vielleicht Bescheid sagen, dass wir es anderen dann auch weiter sagen können. Ansonsten auf den Straßen sieht es derzeit gut aus.
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0: Ja, schönen Mittwochmorgen, der hier so ein bisschen turbulent begonnen hat. Wir konnten in der ersten halben Stunde leider nicht wie gewohnt senden, weil hier einiges nicht funktioniert hat. Dieser Stromausfall heute Nacht hat uns dann doch von einigen Servern abgeklemmt. Aber das wird zu technisch. Lassen wir es, denn jetzt sind wir ja da. Hoffen, dass es auch problemlos weitergeht. Mandy heute Morgen in einem Heißluftballon. Sehen wir ja zur Kieler Woche ganz oft ganz viele Heißluftballons, die am Himmel sind. Und die sind auch morgens so früh schon unterwegs. Und Mandy, das ist das Spannende, hat eigentlich Höhenangst. Hat sich aber überreden lassen, doch mal zu versuchen, vielleicht die mit einer Ballonfahrt zu bekämpfen. Ob das eine gute Idee ist, das werden wir im Laufe dieses Morgens feststellen. Schön, dass Sie bei uns sind. Musik gibt's jetzt aber erstmal von Ricky Martin, gleich Maria. Und wir haben Mr. Mister, das ist Broken Wings.
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0: 5.46 Uhr, guten Morgen, hier ist NDR 1, Welle Nord. Was sage ich denn? 5.45 Uhr, ja, morgens zählt jede Minute. Hier ist Schleswig-Holsteins einzige Morgenshow mit Aussicht. Mandy hebt ab heute Morgen, ja, die ist bei dem schönen Wetter einfach mal in einen Heißluftballon gestiegen oder will das gleich tun, trotz Höhenangst. Moin Mandy.
1: Guten Morgen, Horst. Ich hätte nicht gedacht, wie viel hier morgens auf dem Nordmarkt-Sportfeld los ist. Wir sind der, warte mal, 1, 2, 3, 4, 5, 6, ich glaube, der 8. Ballon, der heute Morgen startet, dieses Laute, was du gerade im Hintergrund hörst, das sind die Ventilatoren, die gerade die Ballons aufpusten.
2: Oha.
1: Wir stehen hier jetzt mitten schon auf dem Rasen. Wir sind eine kleine Truppe von 1, 2, 3, 4, 5, 6 Leuten. Und ich bin ja jetzt hier auf dieser Ballonreise, auf der Ballonfahrt, nur wegen meiner lieben Freundin Caro. Der sagt, Mandy, ich möchte unbedingt mal Ballon fahren. Kommst du mit? Ich sagte, ja, okay. Ich habe halt nur Höhenangst, das ist das Problem. Aber machen wir. Der Korb liegt gerade auf der Seite. Wir haben gerade die Sicherheitseinweisung bekommen, dass wir liegend in den Ballon einsteigen müssen. Spannenderweise hat so ein Ballonkorb ja auch gar keine Tür, sondern entweder klettert man rein oder geht halt in den liegenden Ballon, legt sich dann auf den Rücken und dann wird er umgekippt. Und jetzt wird unser Ballon auch erstmal vollgepustet. Das ist ein grüner Ballon, wenn ihr ihn nachher am Himmel seht. Er ist schön dunkelhellgrün. Und wir haben auch gerade schon diesen kleinen Flammentest gemacht, also dass wirklich auch Gas rauskommt. Och, ich bin ein bisschen aufgeregt, ehrlich gesagt. Mir wurde aber schon versichert, alles nicht so schlimm. Man bekommt angeblich keine Höhenangst da oben. Norman ist der Pilot heute Morgen, ist kein gebürtiger Kieler, kein gebürtiger Schleswig-Holsteiner, hat aber angeblich vor 8 Jahren Pilotenschein gemacht.
3: Ja. Moin. Guten Morgen.
1: So, und du sagst, Höhenangst ist oben gar kein Thema?
3: Nee, Höhenangst ist oben kein Thema. Der Arzt hat damals mal gesagt, wir haben Piloten, der Höhenangst hat. Und der hat ihm mal das erklärt, solange man keinen Bezugspunkt nach unten hat, hat man auch keine Höhenangst. Wenn man natürlich auf eine Leiter geht, dann hat man einen Bezugspunkt nach unten.
1: Weil du an der Leiter so runtergucken kannst.
3: Runterschauen kannst, und beim Ballon kann man das nicht machen.
1: Ich bin sehr gespannt, ob das wirklich stimmt. Ich habe die ganze Nacht kaum geschlafen. Ich war so aufgeregt tatsächlich. Und ja, dann hoffe ich, haben wir eine schöne Fahrt und ihr weiterhin eine gute Sendung.
0: Ja, danke schön. Ja, wir wollen natürlich dann hören, wie beeindruckend das ist dann.

0: Start in den Mittwoch. Hier ist NDR 1 Welle Nord um 5.51 Uhr. Und dass das ausgerechnet zur Kieler Woche passiert, ne? Wenn abends richtig was los ist, am Hauptbahnhof in Kiel. Ne? Bis draußen haben die Leute gestanden, weil in den Bahnhof selber schon keiner mehr reinkam. Bundesweite Funkstörung ja heute Nacht bei der Bahn, haben Sie von gehört. Totalausfall aller Züge, eventuell heute Morgen hier und da auch noch Probleme. Und wissen Sie, was das Tolle ist an uns, Schleswig-Holstein, und allen, die da heute Nacht feiern waren? Die Menschen sind wirklich einfach total gelassen geblieben.
1: Wir kommen aus dem Ruhrgebiet. Sowas haben wir noch nicht erlebt. Das erste Mal hier, echt der pure Wahnsinn. Genial. Wir kommen wieder. Wir versuchen den Bus zu kriegen, die 200. Wir müssen nämlich rüber nach Mölkendorf.
2: Mölkentor. Das macht ja nichts. Wir haben oben gute Laune, unten gute Laune, vorne gute Laune, hinten gute Laune. Dann kommen wir halt später nach Hause.
3: Wobei wir eigentlich ja gedacht haben, wir wollten heute mal vor 12 zu Hause sein. Das ist ja der 5. Tag der Kieler Woche und wir sind seit 5 Tagen auf der Kieler Woche. Und heute wollten wir mal vor 12. Schaffen wir nicht mehr.
0: Nee, das wird nichts. Obwohl die Taxis natürlich sofort alle weg waren und der Schienenersatzverkehr mit Bussen auch nicht gleich geklappt hat. Seit kurz nach Mitternacht fahren die Züge wieder. Gab heute Nacht natürlich trotzdem etliche Ausfälle, Verspätungen. Aber jetzt ab 6 soll eigentlich alles wieder funktionieren. Sagen Sie uns aber gerne Bescheid, wie es läuft heute Morgen oder was Sie vielleicht auch heute Nacht erlebt haben mit diesem Zugausfall.
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0: Hotels und Ferienwohnungen bei uns im Land sind laut Tourismusagentur schon ziemlich gut gebucht und bundesweit gab es am Abend und in der Nacht Störungen im Bahnverkehr. Das hat natürlich auch die Kieler Woche Besucher betroffen. Alles dazu jetzt in den Nachrichten um 6 mit Andrea Schmidt.
1: Guten Morgen.
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1: In der Nacht hat eine Störung bundesweit den Bahnverkehr lahmgelegt. Grund war laut Bahn eine Funkstörung. Inzwischen soll der Zugverkehr wieder rollen. Mehr Informationen von Diane Batani.
3: Betroffen war dem Unternehmen zufolge die Funktechnik mit der Lokführer in den Zügen, mit den Fahrdienstleitern in den Stellwerken kommunizieren. Konzernchefin Palla sagte der Bild-Zeitung, die Lage sei mit einem Notfallsystem stabilisiert worden. Die Ursache für die massive Störung müsse aber noch geklärt werden. Nach RBB-Informationen vermuten Sicherheitsbehörden, dass ein fehlerhaftes Software-Update das Problem verursacht haben könnte. An den Bahnhöfen waren alle Züge des Nah- und Fernverkehrs zurückgehalten worden. Das Bahnpersonal gab Taxi- und Hotelgutscheine aus oder stellte Aufenthaltszüge zur Verfügung.
1: Die Störung hatte auch Auswirkungen auf die Kieler Woche. Viele Besucher hingen am Kieler Bahnhof fest. Laut Polizei lief dennoch alles friedlich ab. Außerdem gab es nach Angaben der Kieler Stadtwerke am späten Abend einen Stromausfall in der Landeshauptstadt. Davon waren auch Bereiche der Kieler Woche betroffen. So gingen zum Beispiel am Schlossgarten zeitweilig die Lichter aus. Auch hier blieben die Menschen laut Polizei friedlich. Seit circa 1 Uhr fließt der Strom nach Angaben der Stadtwerke wieder. Betreiber von Hotels und Ferienwohnungen in Schleswig-Holstein bewerten die aktuelle Buchungslage als zufriedenstellend. Laut Tourismusagentur Schleswig-Holstein, kurz TASCH, liegt die Zahl der bis jetzt gebuchten Übernachtungen für die anstehende Sommerferienzeit unter dem Niveau des Vorjahres. Die Experten erwarten aber noch viele kurzfristige Buchungen. Christian Nagel berichtet.
4: Viele Urlauber entscheiden sich erst wenige Tage vor oder sogar am Tag ihrer Abreise, ob, wie lange und wohin sie in den Urlaub fahren. Diesen Trend beobachten die Betreiber von Hotels und Ferienwohnungen laut Tourismusagentur Schleswig-Holstein landesweit schon länger. Mit wenigen Ausnahmen sind die Unterkünfte zur anstehenden Sommerferienzeit im Binnenland, an den Küsten und auf den Inseln, vor allem in der Hauptreisezeit, gut nachgefragt. Die Auslastung liegt bei etwa 80%. Je nach Region haben Urlauber deshalb auch kurzfristig noch die Möglichkeit, eine Unterkunft ihrer Wahl zu finden.
1: Die Rentenkommission hat ihre Vorschläge der Bundesregierung übergeben. Danach ist unter anderem vorgesehen, dass das gesetzliche Renteneintrittsalter in den kommenden Jahrzehnten ansteigt. Die Möglichkeit der abschlagsfreien Frühverrentung nach 45 Beitragsjahren soll entfallen. Vorgeschlagen wird danach zudem, eine verpflichtende Kapitalrente einzuführen. Außerdem soll der Kreis der Einzahlenden erweitert werden, etwa um Abgeordnete und Selbstständige, möglicherweise auch um Beamtinnen und Beamte. Reaktionen aus Schleswig-Holstein von Stefan Bönke.
5: Am Kieler Institut für Weltwirtschaft sieht man auf jeden Fall den Reformbedarf des Rentensystems. Professor Jens Beusen-Hugrefe sagte zum Beispiel, den Einstieg in die kapitalgedeckte Rente hätte man schon vor vielen Jahren forcieren sollen. Der als Rentenrebell bekannt gewordene Pinneberger CDU-Bundestagsabgeordnete Daniel Kölbe meint, aufgrund des demografischen Wandels sei die Rente ohne eine Reform nicht mehr sicher. Die Vorsitzende des DGB Nord, Laura Poth, sieht in den Vorschlägen zur Rentenreform eine Grundlage, auf der weiter diskutiert werden müsse. Für den Deutschen Beamtenbund ist eine mögliche Einbeziehung von Beamten in die gesetzliche Rentenversicherung dagegen nicht vorstellbar. SPD-Fraktionschefin Serpi Mitjatle kritisierte den geplanten Wegfall der Rente mit 63. Da werde sie auf Nachverhandlungen drängen.
1: In Quickborn im Kreis Pinneberg ist gestern Abend ein Einfamilienhaus abgebrannt. Laut Polizei brannte in der Hasloher Tweete ein Holzhaus samt Schuppen komplett aus. Verletzt wurde niemand. Die Ursache für das Feuer ist noch unklar. Bei der Fußball-WM hat am Abend England 0:0 gegen Ghana gespielt. Aus dem ARD-WM-Team Michael Küster.
6: England hat überraschend den vorzeitigen Einzug in die K.O.-Runde verpasst. Das Team von Trainer Thomas Tuchel kam gegen kampfstarke Ghana nicht über ein 0:0 hinaus. Damit bleibt es in Gruppe L weiter spannend. Schon am Abend hat Portugal in Gruppe K Usbekistan mit 5:0 geschlagen. Dabei hat Cristiano Ronaldo mit 2 Treffern einen neuen Rekord aufgestellt. Als erster Spieler der Geschichte hat er in 6 verschiedenen WM-Turnieren getroffen.
1: Und gerade eben hat Kolumbien gewonnen gegen die Demokratische Republik Kongo mit 1:0.
0: Es ist 6:04 NDR 1 Welle Nord mit dem Wetter für uns in Schleswig-Holstein. Und Mandy ja heute Morgen im Heißluftballon unterwegs. Sie hat sich gedacht, ich gehe mal ein bisschen näher an die Sonne ran und guck mir das mal genauer an, wie lange die noch scheinen will. Also offensichtlich heute noch definitiv 32 Grad kriegen wir maximal heute. Dazu nur so ein paar leichte Wolken. Morgen eigentlich genau das Gleiche und übermorgen dann sogar bis zu 36 Grad. Wer weiß, vielleicht knacken wir irgendwann diesen Rekord von 39,1 Grad, den wir schon mal hatten in Grambeck. Das war vor 4 Jahren, aber im Moment sieht es noch nicht danach aus. Ich finde, 36 ist auch definitiv genug.
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0: Jo, da sieht es im Moment entspannt aus, noch nichts los auf den Straßen.
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0: 5:05 einen schönen Start in diesen Mittwochmorgen. Ja, falls es für Sie im Radio heute Morgen ein bisschen anders klingt vom Sound, das liegt daran, dass wir mit ein bisschen technischen Problemen noch zu kämpfen haben nach dem Stromausfall heute Nacht. Der hat uns nämlich auch betroffen. Da ist noch nicht alles wiederhergestellt. Aber wir arbeiten mit Hochdruck dran, also Ihr Radio ist nicht kaputt. Es liegt tatsächlich in dem Fall an uns. Gleich schalten wir in unser Schlemmerbistro. Natürlich Frühstück bei Stefanie, wie Sie es gewohnt sind. Und wir schalten demnächst auch wieder zu Mandy in den Heißluftballon. Jetzt erstmal Yusun Dur und Nene Sherry und Mitch Jor haben wir für Sie.
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0: 13 Minuten nach 6 ist es. Hier ist NDR 1, Welle Nord. Und was ist da los? Opa Gerke ist irgendwie ein bisschen traurig.
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2: Es ist ja, wie es ist.
1: Und das sind ihre Gäste. Herr Ahlers.
3: Ja, das tut ja nichts zu sagen.
1: Udo.
4: Ja, das kann's haben.
1: Und Opa Gerke.
5: Gabi, einmal mit Brötchen.
2: Nee, muss ich erst schmieren. Milch und Zucker nehmt ihr selber, ne? Was gibt's Neues?
5: Mein Vogel ist weg.
2: Oh, dein kleiner Caruso, wie ist das denn passiert?
5: Ja, ich hab die Käfigtür nur einen Moment zu lange aufgelassen.
2: Ja.
5: Und dann ist er weg, der Arsch.
3: Oh, der kommt schon wieder, Franz. Diese Tiere haben da so eine Instinkte für.
5: Wie du, der wollte ja abhauen.
2: Ja, aber wenn er jetzt Heimweh kriegt, dann kommen die meist wieder.
3: Ja, finden tun die das. Er merkt sich ja, wo er hergeflogen ist.
5: Wo?
3: Hunde können das über 1000 Kilometer. Aber die machen das mit der Nase.
4: Was? Ja, aber Vögel ja nicht.
3: Ich sag ja auch Hunde mit der Nase.
5: Wieso?
4: Ja, Moment. Lassie ist ja damals mit dem einen in Auto ganz nach Schottland und dann zu Fuß zurück. Was soll sie denn da gerochen haben?
5: Lassie!
4: Also, ich meine, sie richten sich nach der Sterne.
3: Mhm. Das kann ja nicht. Sie kann ja nicht nach oben gucken im Auto.
5: Wer?
2: Das siehst du, das ist bei Rogi auch. Ne, mal Rogi, du kannst nicht in die Sterne gucken, ne?
3: Wie?
2: Ja, nur im Sitzen oder wenn er auf dem Rücken liegt, aber dann läuft er ja nicht dabei.
3: Ja, wie kommt das denn?
2: Nee, er guckt jetzt mal nicht hin. Er kriegt im Stehen den Hals nicht hoch, ne? Dann ist er immer nur nach vorne an Stern.
4: Ja, den weiß ich auch nicht.
2: Ja, von dem her. Und er riecht ja auch nicht gut, sagt Dr. Primi.
3: Ah, das habe ich auch schon gerochen.
2: Nee, wirklich, du. Und wie machen das denn eigentlich Bienen?
5: Bienen? Die kommen mir mal an der Buchse bürgen. Das ist ja gar nicht das Thema hier.
2: Mann, also wenn du jetzt so eine Biene aus Versehen im Auto hast und fährst damit, was weiß ich, in Schwarzwald und dann fliegt sie da raus. Also, wie kommt die denn dann zurück?
4: Ja, die baut sich denn da was Eigenes auf, ne? Zurückfliegen lohnt sich ja meist gar nicht.
2: Ah ja, ich dachte nämlich, ne?
3: Auf jeden Fall. Tiere haben da besondere Fähigkeiten und bei Menschen ist das ganz selten.
2: Ne?
3: Aber es gibt sowas.
5: Ach, Leffi.
3: Also, mach dir mal keine Sorgen um deinen Vogel, Franz. Was brauchst du denn noch?
5: Ich brauch nur einfarbig mit drei Buchstaben.
2: Rot.
5: Das passt.
2: Geht ja nur.
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0: Guten Morgen, hier ist NDR 1, Welle Nord. Dort oben ist Mandy. Ja, wir kriegen schon die ersten Fotos von Ihnen. Ja, ich kann sie auch, so, glaube ich, schon sehen hier aus dem Studio. Zumindest sind da so einige Heißluftballons am Himmel. Denn Mandy hebt ja heute ab, heute Morgen. In so einem dunkel- und hellgrünen Heißluftballon ist sie über Kiel unterwegs mit Pilot Norman. Und das trotz Höhenangst. Aber wir haben ja vorhin schon gelernt, angeblich hat man im Ballon keine. Mittlerweile also in der Luft. Hallo Mandy.
1: Hey Horst, wir leben noch und wir sind in der Luft. Du glaubst es nicht? Ich habe überhaupt keine Höhenangst. Das ist wirklich wie Norman gesagt. Das ist das Gas, ne? Das kommt halt zwischendurch, sonst würden wir nicht hochsteigen. Haben wir eigentlich ein Höhenmesser irgendwo? Wie hoch sind wir denn schon?
2: 70 Meter.
1: 70 Meter? Wow! Und wir können die Häuser von oben sehen, die Dächer, das schöne Grün der vielen Bäume. Caro, was hast du gerade entdeckt? Meine Freundin hat mich hier eingeladen auf die Ballonfahrt oder überredet, besser gesagt, da hinten.
3: Ganz hinten ist der weiße Riese von Mettenhof. Und ein bisschen dahinter ist Stampe.
1: Da, wo ich zu Hause bin, ey, das ist Wahnsinn. Ein wunderschöner Ausblick. Diese Fahrt ist total sanft. Ach, das ist echt der Wahnsinn. Sind ja noch andere Gäste hier mit im Heißluftballon. Wie gefällt's euch?
4: Ich bin auch total beeindruckt. Vor allen Dingen diese Sonne, die aufgehende Sonne, dann die anderen Ballons, Ballonen oder so ähnlich.
1: Die Mehrzahl klären wir noch.
4: um uns rum, das ist sehr beeindruckend, wunderschön.
0: Ach, herrlich. Mandy heute Morgen im Heißluftballon über Kiel unterwegs und nimmt uns alle mit in den Ballon. Zum Glück ist es nur einer, da muss ich mir über die Plural keine Gedanken machen. Mehr von ihr natürlich noch im Laufe des Morgens hier bei NDR 1 Welle Nord.

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5: Was heute Morgen wichtig ist, hören wir jetzt um 6.30 Uhr von Andrea Schmidt.
6: Guten Morgen.
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6: Mehrere Stunden lang ist bundesweiter Fern- und Regionalverkehr der Bahn ausgefallen. Grund für die Probleme war nach Angaben des Unternehmens eine Störung im Funkverkehr. Auch Schleswig-Holstein war betroffen, vor allem die vielen Besucher der Kieler Woche. Gestern am späten Abend saßen viele eine Zeit lang am Bahnhof fest. Laut Polizei blieb es friedlich. Die Auslastung der Tourismusorte für die Sommerferien liegt derzeit bei etwa 80% bei uns im Land. Das teilte die Tourismusagentur mit. Erwartet werden aber noch viele kurzfristige Buchungen. Urlauber würden immer spontaner buchen, hieß es. Die A7 war nach einem Unfall gestern Abend kurzzeitig gesperrt. In Höhe Bad Bramstedt prallten zwei Autos und ein Lastwagen aus noch ungeklärter Ursache zusammen. Laut Polizei wurden drei Menschen verletzt. Es kam zu langen Staus. Am späten Abend konnte die A7 in Richtung Norden wieder komplett freigegeben werden.
5: Es ist 6.32 Uhr, NDR 1 Welle Nord mit dem Wetter für uns in Schleswig-Holstein. Und das ist wohl einer von Schleswig-Holsteins coolsten Chefs. Stefan Lerke aus einem Baumarkt in Eckernförde hat da gestern folgende Durchsage gemacht.
7: Liebe Kollegen, heute gibt's wieder gratis Eis. Bedient euch für jeden ein Eis an der Kühltruhe aufgrund der Witterung. Guten Appetit.
5: Ja, großartig. Und die Witterung wird heute noch wärmer. Mandy ist ja heute Morgen in einem Heißluftballon über Kiel unterwegs und die hat mir nochmal versichert, das Wetter ist auch von oben sehr sommerlich. Also die ist näher dran an der Sonne, die weiß es jetzt natürlich ganz genau. Und heute bis zu 32 Grad, nur so ein paar Wolken vielleicht hier und da am Himmel. Also weiterhin Sommer pur. Morgen auch bis zu 32 Grad und übermorgen haben wir ja schon gehört sogar bis zu 36.
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5: Da haben wir eine Meldung von der A1 Lübeck Richtung Hamburg. Zwischen Billstedt und Norderelbbrücke haben wir 3 Kilometer stockenden Verkehr. Ansonsten, ja, ein Blitzer kommt gerade noch rein. Und zwar auf der B199 Richtung Leck in Waldsbüll ist das. Dankeschön fürs Bescheid geben. Wenn Sie was haben, immer gern Bescheid sagen. Einfach über die NDR Schleswig-Holstein App.
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5: Mit Mandy Schmidt und Horst Hof und wie gesagt, Mandy heute ja im Heißluftballon unterwegs, von der hören wir natürlich auch nochmal wieder was, wobei die Fahrt demnächst schon wieder zu Ende geht, ist ja nicht ewig, ne? Irgendwann ist das Gas leer und dann geht's unfreiwillig runter, das will natürlich keiner. Mein Name ist Horst Hof, freue mich, dass Sie dabei sind mit toller Musik jetzt gleich. Some Girls von Racy haben wir für Sie und außerdem Joe Cocker, Unchain My Heart. 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

0: 6.40 Uhr, hier ist NDR 1, Welle Nord. Guten Morgen. Ja, und es ist zwar nicht direkt am Wasser, aber trotzdem irgendwie ein ganz besonders schöner Ort der Kieler Woche. Direkt vorm Rathaus, da ist nämlich auch unsere NDR Schleswig-Holstein-Bühne. Gestern Abend ja mit Alice Merton drauf und ich habe mich vor dem Konzert noch mit ihr auf dem Balkon des Operettenhauses getroffen. Das ist ja direkt neben dem Rathaus. Sie spricht ja hervorragend Deutsch, ist ja auch in Frankfurt geboren, dann aber in Kanada aufgewachsen. Und da habe ich sie mal gefragt, was sie denn so mit der Kieler Woche verbindet. Sie ist nämlich extra schon einen Abend vorher angereist.
1: Wenn ich an Kieler Woche denke, denke ich an Segeln, dann denke ich an viele Fun Amusement Rides. Also es gibt ja direkt an dieser Meile ganz viele Autoscooter.
0: Ja, diese Fahrgeschäfte.
1: Und ansonsten gutes Essen. Also man merkt schon, dass das Essen ein großes Thema hier ist.
0: Ja, internationaler Markt. Was wäre so dein Land? Es gibt über 30 Nationen, die hier Essen anbieten. Was wäre deins?
1: Ich habe noch nie Pakistani gegessen. Also ich glaube, ich würde dann auch den pakistanischen Stand probieren.
0: Ich laufe immer 10 Minuten rum, kann mich nicht entscheiden und gehe dann doch wieder zum Griechen. Ja, das hat man hoffentlich nicht gerochen. Ja, Alice Merton, großartig auch gestern Abend dann ab 22.15 Uhr auf der Bühne. Und das ist ganz witzig, Alice Merton ist sehr klein, muss man dazu sagen, sehr zierlich. Und zwischendrin nimmt sie dann den Bass in die Hand, der fast größer ist als sie. Ein tolles Bild auf der Bühne, wirklich. Sie sehen auch Bilder vom Konzert mit Alice Merton heute Abend 19.30 Uhr im Schleswig-Holstein-Magazin im NDR Fernsehen. Und heute Abend bei der Kieler Woche ja der dicke Anton. Kennen Sie den? Ja, so heißt einer der Ballons, der Heißluftballons beim Nightglow, der nächtlichen Heißluftballonfahrt über der Stadt ab 22.30 Uhr. Und anschließend gibt's ja auch noch ein Feuerwerk. Also erschrecken Sie sich nicht, wenn Sie in der Nähe sind. Das ist sehr laut. Und trotz der Hitze lieber Fenster zu, wenn Sie da schon schlafen. Sonst stehen Sie womöglich senkrecht im Bett. Und in einem dieser Heißluftballons ist ja Mandy auch heute Morgen schon unterwegs und meldet sich wieder aus der Luft. Gleich bei uns nach Caught in the Act und Jennifer Warnes mit Bill Medley. I've had the time of my life, so heißt er. Moin. Ja.

0: 6:50 Uhr, hier ist NDR 1, Welle Nord. Guten Morgen. Ja, wir kennen das. Es gibt Menschen mit Höhenangst, die meiden sogar Leitern. Mandy hat sich gedacht, da steige ich einfach mal in einen Heißluftballon. Mandy hebt ab heute Morgen in Schleswig-Holsteins einziger Morgenshow mit Aussicht. In einem so dunkel- und hellgrünen Ballon ist sie in Kiel, über Kiel, unterwegs. Ich sag nochmal Moin nach oben.
1: Moin, Horst. Merkst du, wie ruhig das hier bei uns im Ballon ist? Das ist sowas, ja, Entspannendes und Ruhiges. Ich hätte das nicht gedacht. Ich habe gedacht, ich sitze hier am Boden des Korbs und weine vor Höhenangst. Aber nichts, das ist so schön. Und ich habe versucht, so ein bisschen was von der Kieler Woche zu sehen. Riesenrad oder so, keine Chance. Aber was hier viel mehr auffällt von oben, ist, dass Kiel grün ist. So viele Bäume und außenrum natürlich auch die Felder. Das Ostufer generell natürlich auch durch die kleineren Orte, die da sind, viel ländlicher geprägt. Und man sieht so von oben diese schönen Strukturen, diese Quartiere entlang der Straße, die Häuser in den Innenhöfen. Die Bäume. Das fällt so irre auf. Die Segelschiffe sind auch zu sehen und den Hauptbahnhof habe ich erkannt. Aber wir haben eine Sicht, das ist unfassbar. Ein ganz klein bisschen diesig in der Ferne, aber es bleibt ja, ich habe Höhenangst und die ist tatsächlich auch schlimmer geworden. Als Kind bin ich in jeden Baum geklettert, aber ich habe wirklich richtig Bang gehabt vor dieser Fahrt hier. Es ist nur ganz anders im Ballon. Auf Treppen oder in hohen Gebäuden oder heute auf Bäumen bekomme ich wirklich richtig Angst. Und das ist meine Frage für unser Fast aber falsch, für unser Guten Morgen Rätsel. Warum nimmt denn eigentlich die Höhenangst im Alter zu? Was glaubst du?
0: Naja, ist ja logisch, ne? Als Kind ist man ja viel dichter am Boden, ne? Man ist ja sehr klein, die auch. Dann so, ja, 1,50 Meter größer wird irgendwann, dann ist das natürlich sehr hoch. Und da kann man schon mal Angst kriegen. Nein, das ist wahrscheinlich nicht die richtige Antwort, aber Sie haben vielleicht eine Idee. Warum ist das so? Warum nimmt die Höhenangst im Alter zu? Machen Sie mit bei Fast aber falsch. Schicken Sie uns eine Sprachnachricht mit Ihrer Idee einfach über die NDR Schleswig-Holstein App. Dann sammeln wir mal ein bisschen und lösen dann auf um 7:10. Ich hoffe, dass Manny dann auch die richtige Antwort für uns hat, ne? Das wäre sonst doof. Starship gibt's jetzt erstmal We Built This City und wir haben Marshall Hayne jetzt aus den 70ern sogar mit Dancing in the City hier bei NDR 1 Welle Nord.

0: Bei der größten IT- und Digitalkonferenz in Lübeck sind heute 1000 Teilnehmer dabei. Worum es da genau geht, hören wir gleich. Und Chaos im Bahnverkehr gestern Abend und auch in der Nacht, das hatte Auswirkungen auch auf die Kieler Woche. Mehr dazu jetzt auch in den Nachrichten um 7 mit Andrea Schmidt.
1: Guten Morgen.
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1: Ja, eine Funkstörung hat gestern am späten Abend bundesweit den Bahnverkehr zum Erliegen gebracht. Wie die Bahn mitteilte, rollen die Züge seit den frühen Morgenstunden wieder. Reisende müssen sich jedoch nach wie vor auf Ausfälle und Verspätungen einstellen. Am Kieler Hauptbahnhof waren am Abend viele Gäste der Kieler Woche gestrandet. Janina Greve mit den Einzelheiten.
3: Die Polizei sagt, dass es trotz der vielen Menschen rund um den Bahnhof friedlich geblieben ist. Am Hauptbahnhof ist eine mobile Wache stationiert und die Beamten dort haben gemeldet, dass die Menschen trotz der Situation entspannt waren und sich um anderweitige Reisemöglichkeiten gekümmert haben. Ausschreitungen oder Aggressionen meldet die Polizei nicht. Auch nicht für die Bereiche der Kieler Woche, die gestern von einem Stromausfall betroffen waren. Die Kieler Leitstelle berichtet, dass man zuerst dachte, der Blackout und die Bahnstörung hingen zusammen. Das war aber nicht der Fall. Der Stromausfall sorgte dafür, dass im Bereich des Schlossgartens, des Prinzengartens oder auch der Dänischen Straße zeitweise die Lichter komplett ausgingen. Auch hier meldet die Polizei keine weiteren Vorkommnisse. Die Menschen hätten Ruhe bewahrt. Gegen 1 Uhr in der Nacht konnte laut der Stadtwerke die Versorgung wiederhergestellt werden.
1: Hohe Energiekosten, Fachkräftemangel und viel Bürokratie setzen die Unternehmen in Schleswig-Holstein weiter unter Druck. Das erklärte die Industrie- und Handelskammer Schleswig-Holstein auf NDR-Anfrage. Wie Betriebe mit Digitalisierung und künstlicher Intelligenz effizienter arbeiten können, ist heute Thema beim IT4B Digital Summit in Lübeck. Zu der größten IT- und Digitalkonferenz Schleswig-Holsteins werden rund 1000 Teilnehmer erwartet. Viele Unternehmen stünden aktuell vor großen Herausforderungen, sagte Jan-Philipp Witt, wirtschaftspolitischer Sprecher der IHK zu Lübeck.
4: Wichtig ist jetzt für uns, dass wirklich die schon lange angeforderten Reformen der Bundesregierung endlich auch umgesetzt werden. Wir brauchen Bürokratieabbau. Wir brauchen vor allem aber auch Verlässlichkeit in der Politik. Die Unternehmerinnen und Unternehmer, die warten darauf, dass Entscheidungen der Politik kommen und die dann aber auch umgesetzt werden, und zwar möglichst schnell. Und wir brauchen einfach wirtschaftspolitische Rahmenbedingungen, die stabil sind.
1: Erst vor einer Woche hatte die Landesregierung mit Gewerkschaften und Wirtschaftsverbänden eine sogenannte industriepolitische Agenda verabschiedet, um die Wettbewerbsfähigkeit der Unternehmen zu stärken. Nach Ansicht der IHK kommt es jetzt darauf an, die angekündigten Maßnahmen auch tatsächlich umzusetzen. Heute legt die Expertenkommission der Bundesregierung ihre Empfehlungen zum Kinder- und Jugendschutz im Netz vor. Es geht im Wesentlichen um die Frage, ob eine Altersgrenze notwendig ist, um Kinder und Jugendliche in Sachen Social Media besser zu schützen. Die Kommission will ihre Empfehlungen heute an Familienministerin Prien übergeben. Kurz vor Beginn der Sommerferien in Schleswig-Holstein, Niedersachsen und Hamburg melden die Urlaubsregionen im Norden eine gute bis zufriedenstellende Buchungslage. Das Niveau der Vorjahre ist laut Tourismusagentur Schleswig-Holstein, kurz TASCH, noch nicht erreicht. Aber viele Gäste buchen ihren Urlaub kurzfristig. Christian Nagel, woran liegt das?
5: Ich habe mit der TASCH gesprochen und von dort heißt es, dass viele Urlauber erst kurz vor Abfahrt ins Portemonnaie und auf den Wetterbericht schauen und dann entscheiden, ob, wo und wie lange sie buchen. Egal ob im Binnenland, zum Beispiel der Eider-Treene-Sorgeregion, auf den Inseln wie Amrum oder Föhr oder an den Küsten, unter anderem Büsum und St. Peter-Ording. Diesen Trend beobachten die Anbieter fast im ganzen Land. Pauschal kann man sagen, dass etwa 80% der Kapazitäten in Hotels und Ferienwohnungen schon gebucht sind. Es sind deshalb also in der Regel noch freie Unterkünfte zu bekommen. Etwas schlechter sind die Buchungen in den Städten Kiel und Flensburg angelaufen. Die Landeshauptstadt meldet eine Auslastung von knapp 53% in den Sommermonaten. Flensburg meldet 15% weniger Nachfrage als im Vorjahr. Aber in beiden Städten rechnen die Touristiker damit, dass die Nachfrage kurzfristig nochmal anzieht.
1: Zur Fußball-WM. Kolumbien hat am frühen Morgen die Demokratische Republik Kongo mit 1:0 geschlagen. Wie die weiteren Partien ausgingen, fasst Silke Heine zusammen.
6: Superstar Cristiano Ronaldo antwortet seinen Kritikern mit einem Rekord. Beim 5:0 der Portugiesen steuerte der 41-Jährige 2 Tore bei und ist damit der erste Spieler, der bei 6 Weltmeisterschaften getroffen hat. Der Sieg ist für Portugal zugleich ein Befreiungsschlag. Schlag im Kampf um den Einzug in die K.O.-Runde. Ein Erfolg gelang auch Kroatien, das beim 1:0 gegen Panama die ersten 3 Punkte holte. Spitzenreiter der kroatischen Gruppe bleibt England, trotz eines 0:0 gegen weiter punktgleiche Ghana. Im letzten Gruppenspiel können sich die Three Lions gegen Panama, das bereits ausgeschieden ist, noch den Gruppensieg sichern.
0: 7:05, NDR1 Welle Nord mit dem Wetter für uns in Schleswig-Holstein. Und das wird auch heute wieder richtig sommerlich. Viele Freibäder zum Beispiel in Lübeck, Eutin oder Geesthacht weiten ihre Öffnungszeiten aus. In Geesthacht ist jetzt zum Beispiel schon ab 7 geöffnet, also schon seit 5 Minuten. Alle Infos dazu auch bei uns im Internet. Heute bis zu 32 Grad. Ja, wir sind auch schon nah dran an den 20 heute Morgen. Und ja, es wird morgen auch so 32 Grad und übermorgen ja sogar bis zu 36 Grad warm. Hui, das ist heiß.
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0: Mit allen Infos für Sie von den Straßen auf der A7 Flensburg Richtung Hamburg zwischen Großenaspe und Bad Bramstedt steht ein defektes Fahrzeug. Dort vorsichtig fahren. Außerdem haben wir eine Meldung von der A1 Lübeck Richtung Hamburg zwischen Billstedt und Dreieck Hamburg Südost. Da sind 4 Kilometer stockender Verkehr. Und die aktuellen Blitzer hören Sie natürlich bei uns. Wir haben auf der B199 einen Richtung Leck in Höhe Walsbüll. Ja, der Verkehr schnell und zuverlässig, damit Sie sicher ankommen hier bei uns.
7: Moin, Mandy, moin.
0: Oh, das sollte noch nicht kommen. Moment, wir brauchen erstmal. Ja, wo muss ich denn erstmal draufdrücken? Das ist sehr. Wir haben durch den Stromausfall heute Nacht hier noch einige technische Schwierigkeiten. Deswegen ist das noch nicht alles wieder ganz rund, aber ich glaube, jetzt kommt das Richtige.
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0: Ja, mit Mandy Schmidt und Horst Hof und mit der Frage, warum Höhenangst im Alter immer schlimmer wird. Unser fast aber falsch, unser kleines NDR1 Welle Nord Guten Morgen Rätsel. Direkt hier heute aus dem Heißluftballon, mit dem Mandy unterwegs ist über Kiel. Und Dirk hat da eine Idee, warum das so sein könnte.
7: Moin Mandy, moin Horst. Ich habe auch Höhenangst und als Kind bin ich überall hochgegangen. Ich könnte mir vorstellen, dass man sich als Erwachsener mehr Gedanken macht über dem, wenn ich runterfalle, wenn ich mir was wehtue, wenn ich mir was breche. Und als Kind ist man einfach, man denkt da gar nicht mal nach, man klettert einfach irgendwo hoch.
0: Ja, ob er recht hat, das lösen wir auf. 7:10. Klingt auf jeden Fall nach einer guten Idee. Gerne auch noch eine Sprachnachricht schicken, wenn Sie es vielleicht wissen über die NDR Schleswig-Holstein-App.
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0: cooler 90er von Ace of Base um 13 Minuten nach 7. Wir sind mittendrin in Fast aber falsch, unserem kleinen NDR 1 Welle Nord Guten Morgen Rätsel. Heute direkt aus dem Heißluftballon, denn Mandy hebt ab, heißt es heute bei uns. Sie ist im dunkel- und hellgrünen Ballon über Kiel unterwegs bei diesem wunderbaren Wetter. Und das trotz Höhenangst. Und darum geht's. Warum wird Höhenangst im Alter eigentlich immer schlimmer? Kerstin aus Kiel hat eine Idee. Moin.
1: Moin, Horst. Hängt das vielleicht damit zusammen, dass das erwachsene Gehirn Entfernungen besser einschätzen kann und mehr auf Vorsicht gepolt ist, als das bei Kindern der Fall ist? Ich wünsche dir einen schönen Tag, schöne Grüße an Mandy und dann passt auf euch auf und lasst es euch gut gehen.
0: Ja, das machen wir und die Grüße gehen direkt rüber zu Mandy, nach oben wieder in den Heißluftballon. Löse mal auf, Mandy.
2: Frag ich hier mal im Ballon einfach rum.
3: Ja, vielleicht, weil man im Alter irgendwie vom Kopf unsicherer wird.
2: Ah.
3: Und deshalb, das ist ja auch, wenn man im Alter auf eine Leiter steigt oder so, hält man sich eher fest als ein 10-jähriges Kind.
2: Da ist schon was dran, ja? Das ist richtig. Das wird heiß, ne? Das wird richtig heiß an den Haaren, wenn ihr das Gas einmal rauspustet. Du bist auf dem richtigen Weg, was glaubst du?
4: Ich glaube, man ist vielleicht einfach zu häufig gestolpert im Leben.
5: Ja, ich denke, dass man im Alter mehr Lebenserfahrung hat als ein junger Mensch und dadurch weiß, was alles passieren kann.
2: Das ist absolut richtig. Einer der Gründe, man hat gelernt, dass man sich wehtun kann, deswegen ist man vorsichtiger. Aber der größte Grund, der Hauptgrund sind tatsächlich nachlassende Sinnesorgane. Also, dass das Gleichgewichtssinn, dass der Gleichgewichtssinn nachlässt, hängt ja mit dem Ohr zusammen, ne? Das Hörvermögen, das Innenohr. Und wenn das nachlässt, haben gerade ältere Menschen oder je älter man wird, haben wir mehr das Gefühl, dass wir unsicher sind, dass ein unsicherer Stand oder ein unsicherer Leiter zum Beispiel, dass das gefährlich ist und dass auch das Augenlicht schlechter wird und das sorgt auch dafür, dass wir ein eher verwackeltes Bild haben, dass das Hirn nicht mehr so schnell arbeitet und sozusagen das Bild stabilisiert und im Endeffekt sorgen diese veränderten, schlechteren Sinneseindrücke dafür, dass der Körper das Gefühl hat, mir kann schneller was passieren.
0: Guck mal, haben wir wieder was gelernt. Dankeschön.
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0: Ja, auch immer ein guter Mitgröler, ne? Bei diesem Song kann man gut feiern, auch gut für eine Coverband, vielleicht am Ende des Konzertes. Die Beatles bei NDR 1 Welle Nord um 7.23 Uhr. Und apropos Mitgrölen, wir sind bei der Kieler Woche, ja, mit vielen Live-Konzerten, aber da fährst du da einmal hin und dann das, ne? Funkstörung bei der Bahn, haben Sie mitbekommen. Totalausfall aller Züge heute Nacht. Ja, und dann hängst du da am Hauptbahnhof fest.
1: Wir kommen aus dem Ruhrgebiet. Sowas haben wir noch nicht erlebt. Das erste Mal hier, echt der pure Wahnsinn. Genial. Wir kommen wieder. Wir versuchen den Bus zu kriegen, die 200. Wir müssen nämlich rüber nach Mölkendorf.
2: Mölkentor.
1: Oder Mölkentor.
2: Das macht ja nichts. Wir haben oben gute Laune, unten gute Laune, vorne gute Laune, hinten gute Laune. Dann kommen wir später nach Hause.
3: Immer gute Laune.
2: Wobei wir eigentlich ja gedacht haben, wir wollten heute mal vor 12 zu Hause sein. Das ist ja der 5. Tag der Kieler Woche und wir sind seit 5 Tagen auf der Kieler Woche. Und heute wollten wir mal vor 12. Schauen wir nicht mehr.
0: Ja, nur vor 12 mittags könnte was werden. Aber Sie haben es gehört, das ist doch Schleswig-Holstein, oder? Alle total gelassen geblieben, natürlich auch bei bestem Sommerwetter. Es waren perfekte Temperaturen, kein Regen, nichts los. Also obwohl es so voll war, dass die Leute wirklich draußen gestanden haben, die kamen gar nicht mehr in den Bahnhof rein. Alle Taxis auch sofort weg. Und Schienenersatzverkehr mit Bussen hat auch so schnell natürlich nicht funktioniert. Das war schon ein bisschen Geduldsprobe, aber wie gesagt, alle soweit entspannt. Schöner Abend war es gestern. Milo jetzt für Sie zum Start in diesen sonnigen Mittwoch. Hier ist DeLorean bei NDR 1 Welle Nord.

0: Ja, nach dem Stromausfall von heute Nacht läuft bei uns technisch noch nicht alles wieder wie gewohnt, aber das meiste inzwischen, das ist schon mal gut. Aber deswegen werden die Nachrichten mit Andrea Schmidt jetzt auch nur von mir angekündigt. Die Nachrichten für Schleswig-Holstein jetzt mit Andrea.
1: Guten Morgen. Eine deutschlandweite Störung hat bei der Deutschen Bahn am späten Abend für rund 2 Stunden Stillstand gesorgt. Es waren etliche Reisende betroffen. Gegen 0.30 Uhr fuhren dem Unternehmen zufolge die ersten Züge wieder. In Kiel waren viele Besucher der Kieler Woche betroffen. Sie hingen am Bahnhof fest. Die Polizei stellte dort eine mobile Wache auf. Die Menschen seien friedlich geblieben, hieß es. Zusätzlich sorgte ein Stromausfall für Probleme. In einigen Bereichen bei der KIWO blieb es plötzlich dunkel. In Lübeck kommen heute 1000 Teilnehmer zu einer Digitalkonferenz zusammen. Die IT4B ist nach eigenen Angaben die größte Veranstaltung dieser Art in Schleswig-Holstein. Es geht um Themen wie künstliche Intelligenz und Cybersicherheit. Viele Unternehmen stehen nach Angaben der IHK Lübeck derzeit vor großen Herausforderungen. Es wird extrem heiß in den kommenden Tagen. Mehrere Kommunen setzen inzwischen auf eine sogenannte Karte der kühlen Orte. Sie ist auf den jeweiligen Online-Seiten der Kommunen zu finden. Die Auflistung soll den Menschen helfen, schnell und einfach schattige und klimatisch angenehme Orte in ihrer Umgebung zu finden. Bisher beteiligen sich der Kreis Stormarn sowie die Städte Kiel, Flensburg und Rendsburg.
0: 7.32 Uhr, NDR1 Welle Nord mit dem Wetter für uns in Schleswig-Holstein. Auch das kommt von mir, weil Mandy ja im Heißluftballon heute Morgen unterwegs ist. Landeversuche hören wir von ihr, glaube ich, auch noch in der nächsten halben Stunde. Ja, interessant ist ja, heute endet die Spargelzeit, ne? Das heißt, wir sind auch schon wieder auf der Halbzeit auf dem Weg zu Weihnachten. Heute genau in einem halben Jahr, ist wirklich schon Heiligabend. Aber die Temperaturen noch weit entfernt von weihnachtlich zu sein. Heute Morgen haben wir schon so 18 Grad in Itzehoe, 19 in Kiel, auch 18 in Flensburg. Hamburg im Moment mit 20 Grad schon der Spitzenreiter. Ein paar Wolken sind gerade so im Nordwesten und an der Westküste unterwegs. Aber ansonsten wird es heute wieder ein durchaus schöner sommerlicher Tag mit bis zu 32 Grad. Morgen sieht es genauso aus und bis zu 36 ja dann übermorgen.
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0: Schnell und zuverlässig, damit Sie sicher ankommen. Da haben wir im Moment gar nichts Wichtiges. Wir haben nur Blitzer für Sie. Zum Beispiel einen auf der B199 Richtung Leck. Walsbüll und Ratzeburg-Möllner Straße hat uns Rainer gemeldet. Obwohl, da kommt eine Meldung rein. A215 Richtung Kiel zwischen Blumenthal und dem Kreuz Kiel-West gab es einen Unfall. Die Polizei ist informiert, Fahrzeuge stehen auf dem Standstreifen. Man kommt aber wohl dran vorbei.
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0: Ja, wenn Sie jetzt denken, Moment, wenn Mandy im Heißluftballon ist, was ist denn dann mit der Leuchte des Morgens? Ja, wir sind ja pfiffig, ne? Wir haben die Leuchte des Morgens extra gestern nach der Sendung schon aufgezeichnet, damit Sie nicht darauf verzichten müssen. Frank Sörensen aus Friedrichstadt ist gegen Mandy angetreten. Das heißt, ich weiß schon, wie es ausgeht. Wenn Sie es auch wissen wollen, bleiben Sie dran. Sie hören es nach Hot Chocolate und Herbert Grönemeyer. Mandy.

0: 7:41 ist es. Guten Morgen.
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0: Ja, Mandy ist ja heute Morgen im Heißluftballon über Kiel unterwegs. Deswegen haben wir mitgedacht, ja, und haben diese Runde hier schon gestern nach der Sendung aufgezeichnet. Es geht um 300 Euro für Frank Sörensen aus Friedrichstadt. Moin.
2: Guten Morgen.
0: Ist LKW-Fahrer, war aber früher Bäcker, 29 Jahre lang. Was macht den Job des LKW-Fahrers attraktiver?
2: Eigentlich macht das nicht attraktiver, diesen Job, aber ich habe es geliebt, Bäcker zu sein, auch selbstständig zu sein. Und habe dann gesagt, jetzt machst du mal was ganz anderes. Und ich hatte noch den LKW-Führerschein. Und ich habe festgestellt, ich bin wieder mein eigener Herr.
0: Und jetzt willst du dir 300 Euro verdienen. Das ist viel Geld für wenig Arbeit. 5 Fragen beantworten.
2: Ja,
0: gegen Mandy geht's. Sie bekommt erstmal Musik auf den Kopfhörer, damit wir unter uns sind. Und ich habe hier deine Fragen. Was liegt bei der Skulptur der sitzende Fischer in Kappeln in der Kiste?
2: Eine Ente.
0: Welche Rückennummer trägt Dennis Undaff bei der Fußball-Weltmeisterschaft?
2: Die 5.
0: Wahr oder falsch? 1 Liter sind 1000 Kubikzentimeter.
2: Das ist richtig.
0: Wie lange dauert die Fährfahrt von Dagebüll nach Föhr? Circa 50 Minuten oder 1,5 Stunden?
2: 50 Minuten.
0: Was für ein Gemüse ist das Ochsenherz?
2: Das ist ein Kohl.
0: Nein, das ist eine Tomate.
2: Oh, ja, okay.
0: Das ist so diese Fleischtomate, die so ein bisschen riffelig aussieht. Wie so ein Herz sozusagen. Dennis Undaff trägt bei der Fußball-WM die 26. Hätte ich jetzt auch nicht aus dem FF gewusst.
2: Nee, wusste ich auch nicht.
0: Und beim sitzenden Fischer sitzen Heringe in der Kiste.
2: Ich hab das fast gedacht, aber das war mir zu naheliegend.
0: Es sind 2 Punkte.
2: Okay.
0: Aber es ist auch echt schwer. Ich weiß nicht, ob Mandy besser ist. Ich hole sie mal zurück. Bist du bereit?
3: Mm-mm.
0: Okay. Was machen wir dann so lange?
3: Dann halt nicht. Nee, komm, leg los.
0: Was liegt bei der Skulptur der sitzende Fischer in Kappeln in der Kiste?
3: Fische.
0: Welche Rückennummer trägt Dennis Undaff bei der Fußball-WM?
3: Oh, ich weiß, dass es V und U's fehlt. Welche Rückennummer ist, weiß ich nicht. 7.
0: Wahr oder falsch? 1 Liter sind 1000 Kubikzentimeter.
3: Ja.
0: Wie lange dauert die Fährfahrt von Dagebüll nach Föhr? Circa 50 Minuten oder 1,5 Stunden?
3: Oh, das sind halt Fragen. 1,5 Stunden.
0: Was für ein Gemüse ist das Ochsenherz?
3: Tomate.
0: Oh, die waren auch drauf. Eieieiei. Jetzt habe ich das Problem, der ist richtig, da liegen Fische drin. Es sind Heringe, dann hätte ich konkreter fragen müssen, ne? Das müssen wir gelten lassen, ne?
2: Ja, wenn du streng bist, ja.
3: Na, was hat denn das für eine Ergebnisauswirkung?
0: Ja, das hat eine Ergebnisauswirkung, ob du gewinnst oder ob es ein Unentschieden gibt. Soll ich dann lieber, dann bin ich lieber streng. Es sind natürlich Heringe, das sind nicht einfach nur Fische. Es ist ein 2-2, wir machen einfach eine neue Runde, ja?
3: Ich merke, dass Horst schwimmt.
0: Ich schwimme, ja, wie ein Hering.
2: Ich freue mich auf die nächste Runde.
3: Das ist das Allerschönste, wir hören uns wieder, Frank.
2: Ja, wunderbar.
3: Dann spielen wir nochmal gegeneinander und dann machen wir das ganz eindeutig. Du machst alles falsch, ich alles richtig, dann ist das klar.
2: Ja, umgekehrt wäre schön.
3: Das hören wir morgen, bis dahin.
2: Alles klar, bis dann. Nicht.
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Um 7.49 Uhr, ganz wichtige Verkehrsmeldung. Vorsicht bitte auf der A23 Hamburg-Heide zwischen Pinneberg Nord und Tornisch werden Gegenstände auf die Fahrbahn geworfen. Es wirft jemand Gegenstände auf die Fahrbahn zwischen Pinneberg Nord und Tornisch. Vorsicht bitte auf der A23 Hamburg-Heide.

0: Ein Sommermorgen wie aus dem Bilderbuch. Hier ist NDR 1 Welle Nord um 7.54 Uhr. Und Mandy sammelt heute Morgen Höhenmeter, die weit über den Bungsberg hinausgehen. Mandy hebt ab, heißt es heute bei uns. Schleswig-Holsteins einzige Morgenshow mit Aussicht. Sie ist oder war ja in so einem dunkel-hellgrünen Heißluftballon über Kiel heute Morgen unterwegs. Ja, Mandy, eigentlich solltest du jetzt ja schon wieder unten sein.
1: Ja, wir sind jetzt mittlerweile im vierten Landeanflug. Also ich muss ja sagen, wir haben ja hier alle Spaß. Für uns verlängert sich dadurch natürlich die Fahrt. Aber der Pilot Norman hat echt zu kämpfen. Wir dürfen keine Hochspannungsleitung erwischen. Wir sollten nicht neben einer Pferdekoppel landen. Am besten wäre die Wiese und nicht ein Feld, weil sonst machen wir den Bauern das Feld kaputt. Dann wäre es noch gut in der Nähe der Straße, aber jetzt mittlerweile, wir sind hier schon hinter La Boe. Wir landen, glaube ich, gleich am Strand. Zwischendurch waren wir so tief, dass wir über dem Getreidefeld waren und wirklich das Getreide, also dass es am Korb schon gekitzelt hat. Also wir dachten, wir landen, aber nein, jetzt geht's aber wirklich nach unten.
2: So, festhalten, wir gehen hier vor der großen Bäume runter und hinter die kleinen Baumreihe.
1: Jetzt heißt es festhalten. Das sind so schöne, blaue, dicke Griffe. Einmal, einmal, so. Einmal, einmal, Salk. Lande halt und reinnehmen. Boah. Ja, der Korb einmal aufgesetzt. Oh. Und wir stehen fast schief, ein bisschen. Puh. Gelandet. Puh.
2: Super.
0: Wahnsinn, diese Geräusche die ganze Zeit. Also Mandy ist wieder unten auf dem Boden der Tatsachen. Wir sind alle so ein bisschen mitgeflogen heute Morgen im Heißluftballon. Schön, ne? Und das ganz ohne Höhenangst. Man konnte einfach sich am Radio daran ergötzen, wie schön es doch ist, da oben über Kiel zu fliegen in so einem Heißluftballon. Toll. Und jetzt kommt Mandy ganz schnell zurück ins Studio. Dann können wir auch nochmal ausführlicher darüber sprechen gleich. Sie verpassen natürlich nichts, wenn Sie einfach dranbleiben hier bei NDR 1 Welle Nord. Moin.

0: Wo kann man einen kühlen Platz im Ort finden bei diesen hohen Temperaturen? Mehrere Städte und Kommunen in Schleswig-Holstein haben jetzt eine Liste für kühle Orte. Dazu gleich mehr. Und der Bahnverkehr lag in ganz Deutschland gestern am späten Abend lahm. Was das für Auswirkungen für die Kieler Wochebesucher hatte, erfahren wir jetzt auch in den Nachrichten um 8 mit Andrea Schmidt.
1: Guten Morgen.
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1: Nach der bundesweiten Störung im Bahnverkehr gestern Abend rollen die Züge laut Bahn inzwischen wieder. Es kann noch zu Ausfällen und Verspätungen kommen. Grund war demnach eine Funkstörung. Auch die Besucher der Kieler Woche waren betroffen. Die Störung war gerade dann, als viele vom Fest mit dem Zug wieder nach Hause wollten. Ein NDR-Reporter war vor Ort und sagte, es standen mehrere hundert Menschen am Bahnhof. Janina Greve mit den Einzelheiten.
3: Viele Menschen, aber kein Chaos, keine Ausschreitungen. Sowohl die Kieler Polizei, die das Geschehen außerhalb des Bahnhofs im Auge hatte, als auch die Bundespolizei, die im Bahnhof zuständig ist, sagt, die Menschen waren friedlich und entspannt. Laut Bundespolizei konnten die Reisenden zügig auf Ersatzbusse ausweichen. Im Bahnhof selbst wurden wegen des hohen Personenaufkommens aus Sicherheitsgründen die Bahnsteige gesperrt. Ab etwa 00:30 Uhr in der Nacht konnten wieder Züge fahren. Und dann gab es ja auch noch einen Stromausfall in der Innenstadt. Der sorgte dafür, dass in einigen Bereichen der Kieler Woche das Licht ausging. Laut Polizei war davon zum Beispiel der Schlossgarten betroffen. Auch da bewahrten die Menschen die Ruhe. Auch wenn lange an einer Lösung gearbeitet wurde, so Sönke Schuster von den Stadtwerken.
4: Das war etwas komplizierter, sodass aber trotzdem um 00:45 dann der Strom sowohl für die Haushalte, die dort in der Kieler Innenstadt betroffen waren, als auch für die Kieler Woche dann wieder fließen konnte.
3: Und auch das Landesfunkhaus des NDR hier in Kiel hatte keinen Strom mehr. Gegen 01:00 Uhr in der Nacht konnte die Stromversorgung dann wieder hergestellt werden.
1: Rund 1000 Teilnehmer werden heute zu einer Digitalkonferenz in Lübeck erwartet. Bei dem IT4B Digital Summit geht es um Themen wie künstliche Intelligenz, Cybersicherheit und Digitalisierung. Die Veranstaltung findet zu einer Zeit statt, in der viele Unternehmen im Land weiter vor großen Herausforderungen stehen, heißt es von der IHK Schleswig-Holstein. Hauke Bülow dazu.
5: Hohe Energiekosten, Fachkräftemangel und bürokratische Hürden belasten die Wirtschaft bei uns weiterhin, so die Industrie- und Handelskammer Schleswig-Holstein. Wie Unternehmen mit Digitalisierung und künstlicher Intelligenz effizienter arbeiten und wettbewerbsfähig bleiben können, ist deshalb eines der zentralen Themen der Digitalkonferenz in Lübeck. Nach Einschätzung der IHK warten viele Betriebe aktuell, aber vor allem auch auf verlässliche politische Rahmenbedingungen. Erst vor einer Woche hatten Landesregierung, Gewerkschaften und Wirtschaftsverbände eine gemeinsame sogenannte industriepolitische Agenda vorgestellt. Sie soll unter anderem Genehmigungsverfahren beschleunigen und Bürokratie abbauen. Entscheidend sei jetzt, dass die angekündigten Maßnahmen auch umgesetzt werden, so die IHK.
1: Heute legt die Expertenkommission der Bundesregierung ihre Empfehlungen zum Kinder- und Jugendschutz im Netz vor. Es geht im Wesentlichen um die Frage, ob eine Altersgrenze notwendig ist, um Kinder und Jugendliche in Sachen Social Media besser zu schützen. Die Kommission will ihre Empfehlungen heute an Familienministerin Prien übergeben. Und jetzt weitere Nachrichten aus Schleswig-Holstein. Die Schleifähre Miss Hunde 3 steht wegen der vielen technischen Probleme weiter in der Kritik. Ministerpräsident Günther reist deshalb heute in die Schlei-Region, um mit den Verantwortlichen das Gespräch zu suchen. Es geht auch um Forderungen, den Betrieb der Miss Hunde 3 ganz einzustellen. Die A7 war nach einem Unfall gestern Abend kurzzeitig gesperrt. In Höhe Bad Bramstedt prallten zwei Autos und ein Lastwagen aus noch ungeklärter Ursache zusammen. Laut Polizei wurden drei Menschen verletzt. Es kam zu langen Staus. Am späten Abend konnte die A7 in Richtung Norden wieder komplett freigegeben werden. In Quickborn im Kreis Pinneberg ist gestern Abend ein Familienhaus abgebrannt. Laut Polizei brannte in der Haslower Tweete ein Holzhaus samt Schuppen komplett aus. Die Feuerwehr war mit rund 70 Einsatzkräften bis um 4 Uhr in der Früh im Einsatz. Verletzt wurde niemand. Sonnenhut, Fächer oder auch der kleine Mini-Ventilator. Für viele gehört das in den kommenden Tagen zur Standardausstattung, wenn das Haus verlassen wird. Hochsommerliche Temperaturen über 30 Grad sind angesagt. Um Bürger über Möglichkeiten zu informieren, wo sie sich abkühlen können, setzen mehrere Kommunen im Land inzwischen auf Karten der kühlen Orte. Die Einzelheiten von Hanna Böhme.
6: Ein klimatisiertes Museum, kühle Kirchengebäude, Parks und Grünflächen. Im Kreis Stormarn, in den Städten Kiel, Flensburg und Rendsburg, sind Abkühlmöglichkeiten wie diese auf Karten der kühlen Orte festgehalten, zu finden auf den jeweiligen Online-Seiten der Kommunen. Die Auflistung soll den Menschen helfen, schnell und einfach schattige und klimatisch angenehme Orte in ihrer Umgebung zu finden, heißt es dazu vom Kreis Stormarn. Denn kühle Rückzugsorte würden angesichts heißer werdender Sommer immer wichtiger. Um die Karten zu erstellen, hatten die Kommunen zum Teil auf mehrwöchige Bürgerbeteiligungen gesetzt. Aufgelistet sind deshalb unter anderem auch einfache Tipps, beispielsweise dazu, wo in der Nähe eine schöne Bank im Schatten zu finden ist.
7: Zum Fußball. Bei der WM hat Kolumbien die Demokratische Republik Kongo heute Morgen mit 1:0 besiegt. Wie die anderen Partien ausgingen, weiß Silke Heine.
8: Portugal hat zumindest einen Fuß in der Tür nach einem 5:0-Sieg gegen Usbekistan. Cristiano Ronaldo, der 2 Tore zum Sieg beisteuerte und damit als erster Spieler bei 6 Weltmeisterschaften traf, sagte anschließend selbstbewusst, ich bin zurück. Zurückgemeldet hat sich auch Kroatien, das nach der Niederlage zum Auftakt beim 1:0 gegen Panama den ersten Sieg verbuchte. England hingegen patzte beim 0:0 gegen Ghana, hat das Weiterkommen aber weiter selbst in der Hand. Frankreich muss im letzten Vorrundenspiel gegen Norwegen auf seinen Trainer Didier Deschamps verzichten. Er reist nach dem Tod seiner Mutter zur Beerdigung in die Heimat. Im Duell gegen die Skandinavier wird der Gruppensieger und damit der mögliche Gegner der DFB-Elf im Achtelfinale ermittelt.
0: 8:05, NDR1 Welle Nord mit dem Wetter für uns in Schleswig-Holstein. Mandy war ja heute Morgen im Heißluftballon über Kiel unterwegs, hat sich etwas dichter an der Sonne nochmal informiert bei ihr, wie es denn in den nächsten Tagen so mit ihr weitergeht. Und sie möchte gerne weiterscheinen, hat sie ihr gesagt, hat sie mir so übermittelt. Wir sind jetzt auch schon bei um die 21 Grad bei uns in Schleswig-Holstein. Ein paar Wolken gerade unterwegs, so Schleswig und nördlich bis Richtung Flensburg, aber eher so im Osten von Schleswig, also Nordosten von Schleswig-Holstein gerade. Heute bis zu 32 Grad. Ähnlich sieht es dann auch morgen aus. Immer mal so ein paar Wolken unterwegs, aber die tun definitiv nichts. Auch keine Gewitter in Sicht im Moment. Übermorgen dann ja sogar bis zu 36 Grad. Heftig.
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0: Ja, schnell und zuverlässig, damit Sie sicher ankommen. Und da gibt es im Moment tatsächlich nichts zu vermelden. Offensichtlich haben sich viele ins Homeoffice verpieselt, damit sie Füße wahrscheinlich ins kalte Wasser stellen können während der Arbeit. Gute Idee. Obwohl, kann man auch im Büro eigentlich, ne? Na gut, es ist auf jeden Fall einfach wenig los. Schauen wir auf die Blitzer, die aktuellen B199 Richtung Leck. In Walsbüll haben wir einen und Ratzeburg in der Möllner Straße. Wenn Sie noch was haben, gerne Bescheid sagen, einfach über die NDR Schleswig-Holstein App. Gute Fahrt.
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0: 8:06 ist es. Ja, Mandy auf dem Weg zurück wieder. Gerade eine halbwegs sanfte Landung gemacht mit dem Heißluftballon. Und wir gehen gleich ins Schlemmerbistro. Und da ist Opa Gerke so ein bisschen traurig.
9: Mein Vogel ist weg.
10: Oh, dein kleiner Caruso, wie ist das denn passiert?
0: Ja, das wollen wir hören. Gleich in Frühstück bei Stefanie nach Musik von Texas Lightning. Und wir haben Culture Club aus den 80ern mit Do You Really Want to Hurt Me?

0: 14 Minuten nach 8. Guten Morgen, hier ist NDR 1 Welle Nord. Und ja, wir müssen uns um Opa Gerke kümmern. Er ist ein bisschen traurig.
1: Frühstück bei Stefanie.
2: Es ist ja, wie es ist.
1: Und das sind ihre Gäste. Herr Ahlers.
3: Ja, das tut dir nichts zu sagen.
1: Udo.
4: Ja, das kann's haben.
1: Und Opa Gerke.
5: Gabi, einmal mit Brötchen.
2: Nee, muss ich erst schmieren. Milch und Zucker nehmt ihr selber, ne? Was gibt's Neues?
5: Mein Vogel ist weg.
2: Oh, dein kleiner Caruso, wie ist das denn passiert?
5: Ja, ich hab die Käfigtür nur einen Moment zu lange aufgelassen.
2: Ja.
5: Und dann ist er weg, der Arsch.
3: Oh, der kommt schon wieder, Franz. Diese Tiere haben da so eine Instinkte für.
5: Wieso, der wollte ja abhauen.
2: Ja, aber wenn er jetzt Heimweh kriegt, dann kommen die meist wieder.
3: Ja, finden tun die das. Er merkt sich ja, wo er hergeflogen ist.
5: Wo?
3: Hunde können das über 1000 Kilometer. Aber die machen das mit der Nase.
4: Ja, aber Vögel ja nicht.
3: Ich sag ja auch Hunde mit der Nase.
5: Wieso?
4: Ja, Moment. Lassie ist ja damals mit dem einen in Auto ganz nach Schottland und dann zu Fuß zurück. Was soll sie denn da gerochen haben?
5: Lassie?
4: Also, ich meine, sie richten sich nach Sterne.
3: Mhm. Das kann ja nicht. Sie kann ja nicht nach oben gucken im Auto.
5: Wer?
2: Das siehst du, das ist bei Rogi auch. Ne, mal Rogi, du kannst nicht in die Sterne gucken, ne?
3: Wie?
2: Ja, nur im Sitzen oder wenn er auf dem Rücken liegt, aber dann läuft er ja nicht dabei.
3: Ja, wie kommt das denn?
2: Nee, er guckt jetzt mal nicht hin. Er kriegt im Stehen den Hals nicht hoch, ne? Dann ist er immer nur nach vorne am Stern.
4: Ja, den weiß ich auch nicht.
2: Ja, von dem her. Und er riecht ja auch nicht gut, sagt Dr. Primi.
3: Ah, das habe ich auch schon gerochen.
2: Nee, wirklich, du. Und wie machen das denn eigentlich Bienen?
5: Bienen? Die können mir mal an der Buchse bürgen. Das ist ja gar nicht das Thema hier.
2: Mann, also wenn du jetzt so eine Biene aus Versehen im Auto hast und fährst damit, was weiß ich, in Schwarzwald und dann fliegt sie da raus. Also, wie kommt die denn dann zurück?
4: Puh. Ja, die baut sich denn da was Eigenes auf, ne? Zurückfliegen lohnt sich ja meist gar nicht.
2: Ah ja, ich dachte nämlich, ne?
3: Auf jeden Fall. Tiere haben da besondere Fähigkeiten und bei Menschen ist das ganz selten.
2: Ne?
3: Aber es gibt sowas.
5: Ach, Leffi.
3: Also, mach dir mal keine Sorgen um deinen Vogel, Franz. Was brauchst du denn noch?
5: Ich brauche nur einfarbig mit drei Buchstaben.
2: Rot.
5: Das passt.
2: Geht ja nur.

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2: Und was heute Morgen wichtig ist, hören wir jetzt um 8:30 von Andrea Schmidt.
4: Guten Morgen.
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4: Nach dem bundesweiten Komplettausfall im Regional- und Fernverkehr der Bahn normalisiert sich die Lage wieder. Grund für die Störung war vermutlich ein Softwareproblem im Funknetz. Bei der Kieler Woche kamen am späten Abend viele Menschen mit dem Zug zwischenzeitlich nicht wieder nach Hause. Auch ein Stromausfall in Kiel sorgte zusätzlich für Probleme. Betroffen waren nach Angaben der Kieler Stadtwerke 1000 Haushalte. Die Schleifähre Miss Hunde 3 steht wegen der vielen technischen Probleme weiter in der Kritik. Ministerpräsident Günther reist deshalb heute in die Schlei-Region, um mit den Verantwortlichen das Gespräch zu suchen. Es geht auch um Forderungen, den Betrieb der Miss Hunde 3 ganz einzustellen. Es wird extrem heiß in den kommenden Tagen. Mehrere Kommunen setzen inzwischen auf eine sogenannte Karte der kühlen Orte. Sie ist auf den jeweiligen Online-Seiten der Kommunen zu finden. Die Auflistung soll den Menschen helfen, schnell und einfach schattige und klimatisch angenehme Orte in ihrer Umgebung zu finden. Bisher beteiligen sich der Kreis Stormarn sowie die Städte Kiel, Flensburg und Rendsburg.
2: 8.31 Uhr, NDR 1 Welle Nord mit dem Wetter für uns in Schleswig-Holstein. Mandy ja erst auf dem Rückweg von ihrer Ballonfahrt. Ich sag's nochmal deutlich, ich habe vorhin wohl mal gesagt, der wäre geflogen. Nein, ein Ballon fährt. Dankeschön Sigmar und auch Gabi, dass ihr mich darauf hingewiesen habt. Ich weiß es eigentlich, es passiert halt manchmal einfach. Aber stattdessen haben wir jetzt halt als kleine Überleitung zum Wetter hier die Kollegen vom Hessischen Rundfunk entdeckt.
5: Wie nennt man eine Hitzewelle?
6: Keine Ahnung.
5: Tsunami.
2: Wow, auch gut präsentiert, ne? Ja, wir schauen jetzt mal auf das Wetter. Es könnte ein bisschen zu warm für den einen oder anderen werden jetzt in den nächsten Tagen. Im Moment haben wir schon so um die 20 Grad in Flensburg, 21 Kiel, 23 schon in Hamburg, bis zu 32 werden es heute. Auch das eher so im südlichen Raum, ne? Und weiter im Norden kommen wir so auf 27, 28. Ja, und dann morgen nochmal das gleiche Bild, übermorgen dann sogar bis zu 36 Grad.
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2: Tja, und das sieht ganz entspannt aus. Auf den Straßen ist im Moment nichts Wichtiges los. Wir haben aber zwei Blitzer für Sie. Die aktuellen B199 Richtung Leck in Walsbüll ist einer und Ratzeburg in der Möllner Straße. Gute Fahrt wünschen wir.
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2: Mit Mandy Schmidt und Horst Hof, ja, die, wie ich gerade schon sagte, auf dem Rückweg ist. Und ganz Deutschland regt sich ja über die Bahn auf. Und Schleswig-Holstein? Kann er drüber lachen? Bleibt ehrlich gesagt ganz gelassen. Die Reaktionen der Menschen, die heute Nacht von der Kieler Woche weg wollten und nicht konnten, wegen dieses Totalausfalls bei der Bahn, wirklich herrlich. Gibt's bei uns gleich nochmal in 8 Minuten nach Musik von Lady Gaga oder auch Kleini Fischer.
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0: Ach, sie können es einfach. Lady Gaga und Bruno Mars zusammen. Mega. Die with a Smile hier bei NDR 1 Welle Nord um 8.41 Uhr. Und dass sowas ausgerechnet zur Kieler Woche passiert, wenn abends so richtig viel los ist am Hauptbahnhof in Kiel. Bis draußen haben die Leute gestanden, weil in den Bahnhof selber schon keiner mehr reinkam. Es gab ja diese bundesweite Funkstörung heute Nacht bei der Bahn. Im Moment sieht es ja so aus, dass es wohl ein Fehler beim Update war, ein Software-Update. Kennt man vielleicht aus der eigenen Firma. Totalausfall aller Züge. Und wisst ihr, was das Tolle ist an uns in Schleswig-Holstein und an allen, die da heute Nacht feiern waren? Sie sind einfach total gelassen geblieben.
1: Temperatur stimmt, kein Regen. Und ich habe noch was zu essen dabei. Also. Und auf Regen bringt auch nichts. Damit komme ich nicht schnell nach Hause. Also gibt Schlimmeres, ja.
2: Typisch Deutschland, oder? Und jetzt müssen wir mit dem Taxi nach Hause. Oder irgendwie. Und da oben steht na klar alles voll, weil Lübeck, Eggenförde, Kiel, kriegt man ein Taxi. Ne? Herzlichen Glückwunsch.
3: Wir kommen aus dem Ruhrgebiet. Sowas haben wir noch nicht erlebt. Das erste Mal hier, echt der pure Wahnsinn. Genial. Wir kommen wieder. Wir versuchen den Bus zu kriegen, die 200. Wir müssen nämlich rüber nach Mölkendorf.
4: Mölkendorf.
3: Oder Mölkendorf. Ja.
0: Aber nicht mit dem Zug fahren, denn der Zug hat keine Bremse. Ja, die Stimmung war gut, ne? Die Bilder aus der Nacht vom Hauptbahnhof in Kiel sehen Sie in der NDR Schleswig-Holstein App. Und die gute Nachricht ist ja, heute Morgen fahren alle Züge wieder planmäßig. Wir haben bisher von Ihnen auch nichts Gegenteiliges gehört. Dementsprechend sind wir entspannt, ne? The Buggles haben wir gleich. Vorher gibt's Klaus Lage und seine Band aus den 80ern hier. Monopoly bei NDR 1 Welle Nord. Schönen Start in diesen sonnigen Mittwoch.

0: Wir sitzen hier einfach nur und labern, aber manchmal machen wir uns auch Gedanken über das, was wir hier in der Sendung tun. Und das wollen wir auch gleich machen. Mit der ganzen Redaktion sitzen wir zusammen. Und damit wir nicht zu lange sitzen müssen, weil wir ja schon sehr lange dabei sind. Gestern Abend war ich noch auf der Kieler Woche und so. Ist man so nett zu mir und hat gesagt, komm, dann macht ihr eine Stunde früher Schluss mit der Sendung. Und Jan, der kann das ja mindestens genauso gut. Der übernimmt gerne eine Stunde früher. Ne?
1: Vielen Dank übrigens. Wobei man noch sagen muss, natürlich Kieler Woche, das klingt ja so, als wenn du gestern Abend da, was weiß ich, im Bayernzelt warst und hochgetassen. So war es natürlich nicht, denn du hast gestern Abend ja auch gearbeitet bis Mitternacht. Also...
0: Wer behauptet das? Ja. Nein, ich war ja an der Rathausbühne. Alice Merton, großartig, gestern Abend dort gespielt. Ja, war so cool. Putzig. Die ist ja sehr klein und zierlich. Ne? Das wusste ich, aber dass sie so klein ist, war mir nicht klar. Und sie nimmt sich zwischendurch den Bass in die Hand und spielt. Und dann sieht man sie fast gar nicht mehr. Das ist ein Rieseninstrument für diese kleine Frau. Aber hat wirklich richtig toll gerockt. Auch Leo and the Lion Cage, Band aus Kiel. Die haben da eine Stimmung gemacht. Ja. Das kannst du dir nicht vorstellen, was da los war.
1: Doch, das kann ich mir sehr gut vorstellen, weil das ja echte Local Heroes sind. Und die wirklich gut Party machen können, ja auch schon lange mit dabei sind. Also, dass das cool war, das glaube ich sehr gerne. Überleg gerade noch bei Alice Merton. Witzig wäre, wenn sie Kontrabass spielen würde. Ich glaube, dann würde man sie überhaupt nicht sehen. Ne? Die Hände dahinter.
0: Das war wirklich sehr lustig. Ja, es gibt ja auch Bilder, wahrscheinlich heute Abend im Schleswig-Holstein-Magazin, 19.30 Uhr. Wenn das technisch alles funktioniert, durch diesen Stromausfall heute Nacht, hat es auch das Fernsehen hier und da ein bisschen zerlegt. Aber wir hoffen, dass wir alles repariert kriegen bis heute Abend. Und danke, dass du jetzt schon übernimmst.
1: Sehr gerne.
0: Und wir hören uns dann morgen früh ganz normal wieder mit Mandy auch im Studio ab 5. Bis dahin.
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0: Die A1 Nord hier, einmal Vorsicht bitte in beiden Richtungen auf der A23 Hamburg-Heide zwischen Elmshorn und Horst-Elmshorn. Da laufen gerade Enten. Ministerpräsident Matzen. Auf jeden Fall guckt er sich heute in der Schlei-Region an, was da so los ist mit der Misshunde 3 und Bahnstörung und Stromausfall in Kiel. Der ein oder andere Kieler Wochebesucher hat so einiges erlebt gestern Abend am späten Abend.
1: Daniel Günther meinen wir natürlich.
0: Ja, alles klar. Zweiter Themen jetzt in der Nacht um 9 mit Andrea Schmidt.
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1: Keine Züge bundesweit. Die Deutsche Bahn hatte gestern Abend einen 2-stündigen Komplettausfall. Der Grund offenbar ein Softwarefehler im Funknetz. Die Einschränkungen trafen den ein oder anderen Besucher der Kieler Woche zur Abreisezeit. Und auch noch der Strom fiel in einigen Teilen der Stadt aus. Janina Greve, wie war die Situation am Kieler Hauptbahnhof?
3: Durchweg friedlich und auch relativ entspannt. Das sagen die Kieler Polizei und auch ein Sprecher der Bundespolizei. Die Bahnsteige wurden sicherheitshalber gesperrt. Die Menschen vor Ort haben sich an die Durchsagen gehalten und Ersatzreisemöglichkeiten gesucht. Laut der Stadt Kiel waren rund 150 Menschen am Bahnhof gestrandet, bis um 12:30 der Zugverkehr wieder anrollte. Unabhängig davon ging dann auf der Kieler Woche auch noch das Licht aus. Im Bereich des Schlossgartens und der Dänischen Straße war dann Schluss. Auch hier bewahrten die Menschen die Ruhe, so die Polizei. Laut der Stadtwerke war ein Muffenfehler schuld. Dadurch wurde die Verbindung zwischen zwei Kabeln unterbrochen. Rund 1000 Haushalte waren betroffen. Auch das Landesfunkhaus des NDR hat bis heute Morgen mit den Auswirkungen zu kämpfen. Seit 1 Uhr in der Nacht fließt der Strom aber wieder.
1: Es fahren wieder mehr Schiffe durch die Straße von Hormus. Das zeigen Zahlen von einem Datenunternehmen. Zwischen Freitag und Montag haben 131 Schiffe die Meerenge durchquert. Allerdings sitzen noch mehr als 1100 Schiffe im Persischen Golf fest, wie eine Analyse vom Versicherer Allianz zeigt. Die USA und Iran sind trotz einer Absichtserklärung noch weit von einem Frieden entfernt. Auch wenn die neue Schleifähre Misshunde 3 derzeit zwischen Brodersby und Kosel fährt, genießt das Schiff in der Region nur wenig Rückhalt. Die Solarfähre hatte in der Vergangenheit wiederholt mit Ausfällen zu kämpfen. Nun reist unter anderem Ministerpräsident Günther in die Schleiregion, um mit den Verantwortlichen das Gespräch zu suchen. Dazu Ben Armstrong.
4: Auslöser für diesen Austausch ist ein offener Brief, den Vertreter des Amtsbereichs Süderbrarup Anfang des Monats veröffentlicht hatten. Als Privatperson forderten sie darin das Aus für die E-Fähre Misshunde 3 und die Rückkehr der alten Misshunde 2. Nur so könne ihrer Ansicht nach ein verlässlicher Fährbetrieb gewährleistet werden. Das Land und der Landesbetrieb für Küstenschutz, Nationalpark und Meeresschutz Schleswig-Holstein reagierten auf die Forderung mit dem Bekenntnis, an der Misshunde 3 festzuhalten. Die Begründung, Reparatur und Instandhaltung der alten Fähre würden erhebliche Kosten verursachen und viel Zeit in Anspruch nehmen.
1: Das Freibad, der Badesee oder auch Nord- und Ostsee. Für viele das Mittel der Wahl, wenn es in den kommenden Tagen bei den hochsommerlichen Temperaturen um Erfrischung geht. Aber lange nicht die einzige Möglichkeit im Land, um sich abzukühlen. NDR 1 Welle Nord-Reporterin Hanna Böhme, was gibt es denn noch?
5: Also einer der kühlsten Orte im Land ist sicher die Kalkberghöhle in Bad Segeberg. Wer sich dafür eine Führung entscheidet, sollte eine Jacke einpacken. Die Temperatur in der Höhle liegt laut Fledermauszentrum Noctalis bei gerade mal 10 Grad. Aber es gibt noch eine Menge anderer Orte, die eine Abkühlung versprechen. Klimatisierte Museen zum Beispiel oder auch Kirchengebäude. Mehrere Städte und Kommunen im Land halten diese Möglichkeiten inzwischen in sogenannten Karten der kühlen Orte fest. Die gibt's unter anderem online, zum Beispiel für den Kreis Stormarn und die Städte Kiel, Rendsburg und Flensburg. Ja, und neben Museen und Kirchen sind da auch Parks, Grünflächen und nette Bänke im Schatten aufgelistet. Und es sind die Orte markiert, wo jeder seine Trinkflasche kostenlos mit Wasser auffüllen kann.
1: Zur Fußball-WM. Kolumbien hat es in die K.O.-Runde geschafft. Das Team um Bayern-Star Luis Diaz hat 1:0 gegen die Demokratische Republik Kongo gewonnen. Auch Kroatien hat Panama 1:0 geschlagen. Portugal hat 5:0 gegen Usbekistan gewonnen mit 2 Toren von Cristiano Ronaldo. England kam nicht über ein torloses Unentschieden gegen Ghana hinaus.
0: 9:04, NDR 1, Welle Nord, das Wetter für uns in Schleswig-Holstein. Heute ist wirklich der perfekte Tag, um herauszufinden, ob die Ostsee schon Badewannentemperatur hat oder nur so tut. Viel Sonnenschein, kein Tropfen Regen und Höchstwerte heute 24 bis 32 Grad. Der Wettertrend Donnerstag und Freitag weiter Sommer, Sonne, Sonnenschein, immer locker über 30 Grad.
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0: 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Einmal Vorsicht bitte, A7 Flensburg Richtung Hamburg zwischen Großen Aspen und Bad Bramstedt. Da liegen Plastikteile. Dann immer noch Vorsicht in beiden Richtungen A23 Hamburg-Heide zwischen Emshorn und Horst-Emshorn. Da laufen auch noch Enten und aktuelle Blitzer hätte ich auch. Geblitzt wird B199 Richtung Flensburg-Walsbüll. Dann Malente, Plöner Straße Richtung Plön und Ratzeburg, Möllner Straße, ebenfalls ein Blitzer. Und wenn Sie jetzt auch noch einen Stau oder einen Blitzer haben, dann gerne mal Bescheid geben über unsere NDR Schleswig-Holstein-App. Besten Dank und einen schönen Mittwoch.
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0: Also, kurz mal zusammenfassen, was in den letzten 9 Stunden so passiert ist. Stromausfall in Kiel. Auch hier im NDR-Landesfunkhaus viel ausgefallen. Rechner kaputt. Ausfälle ohne Ende. Nichts geht mehr. Horst und Mandy jetzt auch schon weg. Die müssen in einen Workshop. So, was jetzt? Keine Panik. Ihr wisst doch.
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0: Hallo, schönen guten Morgen. Hier ist Horst. NDR1, Welle Nord.
1: Nee, nehmen wir keine ab.
2: Hallo, hier ist Mandy. NDR1, Welle Nord. Schön, dass wir dabei sind. 9.17 Uhr.
1: Nee, nehmen wir auch keine ab. Mensch, das geht nicht. Hier ist Jan Bastik. Aber ich kriege gerade eine Nachricht über unsere NDR Schleswig-Holstein App.
3: Moin, Kollege Bastik. Moin, Jan. Hier ist Olli aus Stadow.
1: Moin.
3: Ja, ich habe mich doch gerade verguckt auf der Uhrzeit, oder?
1: Ja.
3: Du bist ja eine Stunde zu früh. Was ist da los? Ich habe dich jetzt gerade erst gehört. Beziehungsweise, ich fahre ja Firmenauto und ich war jetzt eine halbe Stunde nicht im Radio. Was ist da los? Warum bist du schon auf Sendung? Kurze Info bitte. Einen schönen Tag noch.
1: Ja, kann ich dir geben, Olli. 32 Grad in Schleswig-Holstein. Manny und Horst sind einfach verdampft bei der Hitze. Nein, das nicht. Die haben heute Morgen einen Workshop. Und Horst hat gestern Abend noch lange arbeiten müssen auf der Kieler Woche auf unserer Bühne. Und deswegen, damit das nicht endlos sich dieser Tag hinzieht, fangen sie schon eine Stunde eher an mit dem Workshop. Geht eh bis zum Nachmittag, wird eh eine harte Geschichte werden. Und deswegen wurde ich gezwungen, habe ich sofort gesagt, klar mache ich das und sende ab 9 Uhr hier auf NDR1 Welle Nord. Das ist der Grund, also heute 6 Stunden Bastik. Jetzt habe ich schon gerade versucht, eben Horst nachzumachen, stimmlich, hat nicht geklappt. Hab versucht, Mandy nachzumachen, stimmt nicht. Bin auch sofort aufgeflogen. Ich versuche nochmal das dritte Mal. Also jetzt wird es garantiert klappen. Ich versuche einfach mal den Sänger von Hurts nachzumachen, indem ich jetzt Wonderful Life singe.

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0: NDR1, Welle Nord hier um 9.30 Uhr. Was ist so alles in Ihrer Gemeinde passiert? Was ist wichtig? Die Infos gibt's jetzt hier bei uns.
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2: Aus dem Studio Heide mit Vinetta Richter. Guten Morgen. Voraussichtlich ab dem Herbst soll das Fortuna-Freibad in Glückstadt aufwendig saniert werden. Einen Teil der Kosten wollen die Stadtwerke über Darlehen von Bürgerinnen und Bürgern finanzieren. Marianne Schäfer, wie ist denn da der Stand?
3: Also einer Sprecherin zufolge haben bislang rund 70 Privatleute gut 500.000 Euro investiert und erhalten dafür zwischen 3,25% und 3,75% Zinsen. Die ersten Zahlungen hat es demnach bereits im Juni gegeben. Die Stadtwerke hoffen darauf, insgesamt 1 Million Euro und damit etwa ein Zehntel der Gesamtkosten von Bürgerinnen und Bürgern geliehen zu bekommen. Aufgrund des Marschbodens sind die Becken des Freibads laut Stadtverwaltung abgesackt und die Sanierungspläne sehen vor, sie mit Edelstahl auszukleiden. Zudem soll das Fortuna-Bad barrierefrei und technisch auf den neuesten Stand gebracht werden.
2: Auf der A23 ist gestern Abend zwischen Schenefeld und Hanerau-Hadermarschen ein Auto vollständig ausgebrannt. Nach Angaben der Polizei bemerkte der Fahrer zunächst einen technischen Defekt. Kurz darauf schlugen Flammen aus dem Motorraum. Beim Eintreffen der Feuerwehr stand der Wagen bereits in Vollbrand. Verletzt wurde niemand. Das Auto erlitt einen Totalschaden. Für die Löscharbeiten und die Bergung musste die A23 in Fahrtrichtung Norden zeitweise gesperrt werden. Anschließend reinigte die Autobahnmeisterei die Fahrbahn. Heute findet das Finale des bundesweiten Vorlesewettbewerbs im Europapark in Rust statt. Schleswig-Holstein wird von der 12-jährigen Johanna vom Detlefsen-Gymnasium in Glückstadt vertreten. Die Sechstklässlerin setzte sich zuvor in mehreren Wettbewerbsrunden durch und gehört nun zu den 16 besten Vorleserinnen und Vorlesern Deutschlands. Nach Angaben der Veranstalter hatten bundesweit mehr als 550.000 Schülerinnen und Schüler am Wettbewerb teilgenommen. Der Vorlesewettbewerb des Deutschen Buchhandels gilt als größte Leseförderungsaktion in Deutschland.
0: Und das Wetter für uns in Schleswig-Holstein. Wer heute den Rasen mäht, der produziert eher Heu als Rasenschnitt. Bei diesem Wetter viel Sonnenschein, kein Tropfen Regen heute. Höchstwerte 24 bis 32 Grad. Und der Wettertrend Donnerstag und Freitag weiter Sommer, Sonne, Sonnenschein, immer über 30 Grad.
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0: 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Es gibt nur eine Meldung für die A24, Hamburg Richtung Berlin, zwischen Witzhave und Schwarzmegrande. Da liegt ein Maurerkübel. Und aktuelle Blitzer gibt's auch. Geblitzt wird B199 Richtung Flensburg-Walsbüll, dann Malente, Plöner Straße Richtung Plön und Ratzeburg-Möllner Straße. Und wenn Sie jetzt auch noch einen Stau oder einen Blitz haben, dann gerne mal Bescheid geben über unser NDR Schleswig-Holstein-App. Besten Dank, schönen Mittwoch.
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0: Nicht, dass Sie irritiert sind, dass Sie mich jetzt schon hören. Liegt daran, dass Horst und Mandy seit einer halben Stunde schon in einem Workshop sitzen hier im Sender. Das geht lange. Deswegen haben Sie schon einen Tick eher angefangen und ich habe einen Tick eher übernommen. So sieht es aus. Aber Martina aus Schwarzenbeek hat auch gleich mal eine Nachricht geschickt dazu.
4: Moin, mein Lieblingsmoderator. Ich habe eben gedacht, hier ist irgendwas falsch. Jan Bastik, die Uhr ist gerade 9, wir sind im Urlaub, wir sind am Wörthersee. Und da sage ich zu meinem Mann, das kann es doch nicht sein, aber jetzt hast du es ja eben gesagt und wir hören euch sogar hier im Urlaub am Wörthersee.
0: Sehr gut.
4: Ganz liebe Grüße und schöne Schwitzen.
0: Falls Sie uns auch am Wörthersee hören sollten und im Nebenzelt jetzt plötzlich ganz laut Man at Work Down Under, wissen Sie, ach, guck an, das ist Martina.
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0: Da kann man mal sehen, wie nachhaltig so ein Videotrailer sein kann. Videotrailer zu I Come Dance von Genesis aus dem Jahr 91. Sobald ich den Song höre, Genesis, I Can Dance, ich habe sofort immer die drei vor Augen, wie sie hintereinander weggehen, so versuchen zu tanzen und sich so robotermäßig mit den Armen so hin und her bewegen. Es ist so lustig, wirklich geniales Video, unbedingt mal gucken. I Can Dance, Genesis, sehr, sehr cool. So, ungewöhnlich, was es zurzeit gerade gibt. Kieler Woche bei bestem Wetter. Temperaturen um die 32 Grad, kein Regen. Das ist so ungewöhnlich, dass es jetzt sogar einen Kinofilm dazu gibt. Und hier kommt der erste Trailer.
1: Eine alte Tradition kehrt endlich zurück.
2: Du, ich habe gerade gelesen, dass einige während der Kieler Woche eine ganze Badewanne voller Alkohol trinken.
3: Huch, haben die da keine Gläser?
1: Von den Machern von Ey Mann, wo ist meine Jolle?
4: Oh, ist das eine Hitze.
5: Jo. Ich feg noch mal eben vor der Tür, dann sparen wir uns den Grill. Da können wir das Steak direkt auf die Gehwegplatten legen.
1: Manche mögen Schweiß. Diese Woche in Schleswig-Holstein.

0: Einmal Vorsicht bitte in beiden Richtungen. Auf der 7 Hannover-Hamburg zwischen Maschner Kreuz, A39 und Fleestedt. Da sind jetzt gerade Fußgänger unterwegs. Social Media und die Gefahren für Kinder und Jugendliche, das ist heute Thema in Berlin. Und was war eigentlich der Grund für die bundesweite Bahnstörung am gestrigen Abend? Auch ein Thema jetzt in den Nachrichten um 10 mit Andrea Schmidt.
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1: Großstörung, kein Bahnbetrieb bundesweit. So stand es auf den Anzeigetafeln unzähliger Bahnhöfe bundesweit gestern am späten Abend. Nach dem Komplettausfall im Regional- und Fernverkehr normalisiert sich die Lage wieder, sagt die Bahn. Grund für die Störung war vermutlich ein Softwareproblem im Funknetz. Sabotage sei sehr unwahrscheinlich, meint Johannes Frevel aus dem ARD-Hauptstadtstudio.
3: Das lässt sich mit großer Wahrscheinlichkeit zumindest ausschließen. Die Sabotageakte gab es ja wirklich, so Brandanschläge auf Kabelkanäle. Da lief dann wirklich nichts mehr. Da musste neues Kabel oder mehrere neue Kabel verlegt werden an dieser Stelle. Die waren alle verschmort. Bei der Bahn im konkreten Fall gestern Abend lief es aber so, die haben einfach ein Backup-System eingespielt, also Zweitrechner sozusagen, auf denen dann das Mobilfunksystem gemanagt wurde. Und das hat sofort funktioniert. Also schon allein das spricht dagegen, dass da ein großer Kabelschaden vorliegt. Mhm. Es war wahrscheinlich wirklich ein Softwarefehler und dahinter steht dann irgendein kleiner menschlicher Fehler.
1: Am Kieler Hauptbahnhof waren aufgrund der Kieler Woche viele Menschen von der Bahnstörung betroffen. Die Polizei richtete eine mobile Wache ein. Alles blieb laut Polizei friedlich. Zusätzlich gab es einen Stromausfall, sodass im Bereich des Schlossgartens, Prinzengartens oder der Dänischen Straße zeitweise die Lichter ausgingen. Auch hier feierten zu der Uhrzeit ja viele Menschen. Gegen 1 Uhr in der Nacht konnte nach Angaben der Stadtwerke die Stromversorgung wiederhergestellt werden. Brauchen wir eine Altersgrenze bei Social Media? Mit dieser Frage hat sich monatelang eine Gruppe von Fachleuten beschäftigt. Heute übergibt sie ihre Empfehlungen an Familienministerin Prien. Es geht dabei darum, Kinder und Jugendliche im Internet besser zu schützen. Daniel Runge dazu.
4: Ob TikTok, Instagram oder Snapchat, für viele Kinder und Jugendliche gehört das längst zum Alltag. Klar ist aber auch, viele Social-Media-Inhalte sind für jüngere Nutzer nicht geeignet oder sogar gefährlich. Hinzu kommen Risiken wie Cybermobbing oder Suchtverhalten. Die Kommission hat deshalb geprüft, ob wir strengere Regeln brauchen, etwa verlässliche Alterskontrollen oder klare Nutzungsgrenzen. Verbote allein werden die Probleme aber vermutlich nicht lösen, das hatten die Experten schon in einem Zwischenbericht klargestellt. Entscheidend dürfte vielmehr sein, Kinder zu begleiten und ihre Medienkompetenz zu stärken.
1: Hohe Energiekosten, Fachkräftemangel und Bürokratie setzen die Unternehmen in Schleswig-Holstein weiter unter Druck. Das erklärte die Industrie- und Handelskammer Schleswig-Holstein auf NDR-Anfrage. Wie Betriebe mit Digitalisierung und künstlicher Intelligenz effizienter arbeiten können, ist heute Thema bei einer großen Digitalkonferenz in Lübeck mit rund 1000 Teilnehmern. Der wirtschaftspolitische Sprecher der IHK zu Lübeck, Jan-Philipp Witt, sagte uns:
5: Wichtig ist jetzt für uns, dass wirklich die schon lange angeforderten Reformen der Bundesregierung endlich auch umgesetzt werden. Wir brauchen Bürokratieabbau. Wir brauchen vor allem aber auch Verlässlichkeit in der Politik. Die Unternehmerinnen und Unternehmer, die warten darauf, dass Entscheidungen der Politik kommen und die dann aber auch umgesetzt werden, und zwar möglichst schnell. Und wir brauchen einfach wirtschaftspolitische Rahmenbedingungen, die stabil sind.
0: 10:04, NDR 1, Welle Nord, das Wetter für uns in Schleswig-Holstein. Selbst die Möwen suchen inzwischen Schatten unter parkenden Wohnmobilen. Viel Sonnenschein heute wieder, kein Tropfenregen, Höchstwerte 24 bis 32 Grad. Und der Wettertrend Donnerstag und Freitag, weiter Sommer, weiter Sonne, weiter Sonnenschein und immer locker über 30 Grad.
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0: Ja, nix gemeldet. Freie Fahrt, aber ein paar Blitze hätte ich. Aktuell geblitzt wird Alt-Drumstedt, und zwar in der Dorfstraße. Dann Malente, Plöner Straße Richtung Plön, Ratzeburg, Möllner Straße, auch ein Blitzer. Und jetzt gibt's doch eine Verkehrsmeldung. Vorsicht in beiden Richtungen, A25, Gisthacht-Hamburg, zwischen Bergedorf und Nettelnburg sind Fußgänger unterwegs. Wieder reingekommen von der Polizei, die Meldung. Also schön vorsichtig fahren. Und wenn Sie auch noch einen Stau oder einen Blitzer haben, dann gerne mal Bescheid geben über unsere NDR Schleswig-Holstein-App. So, und jetzt schnell rüber zum Show-Opener. Zu!
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0: Ich sende ja schon seit 9 Uhr, weil Horse und Manny ja dringend in einen Workshop mussten. Und das hat jetzt auch gerade Patrick aus Sirup festgestellt. Hat gerade mal eine Sprachnachricht geschickt.
6: Ja, super, Jan. Dann hast du mir ja den Mittwoch komplett kaputt gemacht. Dann muss ich dich ja noch eine Stunde länger ertragen.
0: Ja, genau. Ich liebe es, wenn ein Plan funktioniert.
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0: Die erfolgreichsten Brüder in der Popgeschichte, die Bee Gees. Secret Love, 91er-Kracher. Mit besten Grüßen von Ihrem Lieblings-Sommersender Nummer 1 in Schleswig-Holstein, NDR1 Welle Nord. Und falls Sie den Wetterbericht nicht mitbekommen haben sollten, ich sag's gerne nochmal, die nächsten Tage, wie heute, die ganze Zeit Sonne, blauer Himmel, paar vielleicht Mini-Wolken am Himmel, die überhaupt nicht stören, eher so ein bisschen Farbtupfer sind. Und Temperaturen immer in den Höchstwerten über 32 Grad. Also wirklich Sommer, Sonne, perfekt in diesen Tagen hier bei uns in Schleswig-Holstein. Und deswegen komme ich zu meiner heutigen Frage, beziehungsweise ich gebe Ihnen einen Satz vor. Und es wäre großartig, wenn Sie mir diesen Satz beenden könnten, indem Sie mir eine Sprachnachricht schicken über unsere NDR Schleswig-Holstein-App. Der Satz geht folgendermaßen. Ich wohne am perfekten Ort für dieses Wetter, weil, ja, warum? Ich wohne am perfekten Ort für dieses Wetter, weil, Marie fängt an.
1: Bei diesen Temperaturen lebe ich am perfekten Ort, weil unterwegs mit dem Fahrrad die Holsteiner Knicks mit ihren Bäumen und ihrer Bewegung in der Landschaft wunderbar für Schatten da sind. Kleine Brise geht auch immer. Also nicht im stickigen Auto hocken, sondern einfach selbst in die Pedale treten. Ich liebe Schleswig-Holstein.
0: Ja, danke Marie. Wie sieht's bei Ihnen aus? Ich wohne, arbeite am perfekten Ort für dieses Wetter, weil, da gibt es jetzt mehrere Möglichkeiten, entweder
2: Ruf mich an
0: 0800 22 12 800 oder zweite Variante, einfach eine Sprachnachricht schicken über unsere NDR Schleswig-Holstein App. Beenden Sie folgenden Satz. Ich wohne am perfekten Ort für dieses Wetter, weil...

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0: 10:30 Uhr ist es, NDR1 Welle Nord, das Wetter für uns in Schleswig-Holstein bei bis zu 32 Grad. Lohnt sich heute jeder Ausdruck ans Wasser. Hauptsache, man ist näher an der Förde als am Bügeleisen bei diesen Werten. Viel Sonnenschein, kein Tropfen Regen heute und der Wettertrend Donnerstag und Freitag weiter. Sommer, Sonne, Sonnenschein, immer locker über 30 Grad.
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0: 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Vorsicht bitte auf der A7 Hamburg Richtung Flensburg zwischen Kaltenkirchen und Bad Bramstedt. Da liegt eine Leiter. Und aktuelle Blitzer. Geblitzt wird B5 Kudensee, kurz vor der Kanalbrücke. Dann Altrufenstedt, Dorfstraße und Malente, Plönerstraße Richtung Plön. Falls Sie jetzt auch noch einen Stau oder einen Blitzer haben, dann gerne mal Bescheid geben über unsere NDR Schleswig-Holstein App. Besten Dank. Schönen Mittwoch.
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0: Und ich sende hier heute schon seit 9 Uhr und da hat sich auch gleich mal Susanne gemeldet mit einer Nachricht über unser Messenger.
2: Ist das Leben ein Verdruss, weil ich so stark schwitzen muss? Kreislauf eiert, aber dann schalte ich das Radio an und höre Bastik Jan eine Stunde früher als gewohnt. So wird Durchhalten belohnt. Gruß aus dem Rheinland. Tschüss.

0: MDR1 für den Nord, einmal Vorsichtbitte, A7 Hamburg Richtung Flensburg zwischen Henstedt-Ulzburg und Kaltenkirchen, eine ungesicherte Unfallstelle. Fahren Sie gut mit uns, mit MDR1 für den Nord. Und jetzt geht's um die heiße Liebe. Es gibt zwei Möglichkeiten. Entweder ich spiele jetzt Je t'aime oder ich spiele Anni Heger, die darüber schnackt. Oh, Anni Heger auf jeden Fall.
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0: einer Bierbank kleine Küken retten. Kann man machen, findet die Polizei in Kiel. Das ist gleich ein Thema in den Nachrichten. Und eine Expertenkommission will heute Familienministerin Prien Empfehlungen zum Umgang mit Social Media vorlegen. Andrea Schmidt hat mehr jetzt in den Nachrichten um 11.
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2: In der Debatte über Social-Media-Verbote für Kinder oder Jugendliche legt die zuständige Expertenkommission heute ihren Bericht vor. Bundesfamilienministerin Prien hatte die Experten beauftragt, Handlungsempfehlungen zu entwickeln. Offen ist, ob die Kommission ein gesetzliches Mindestalter für die Nutzung von Social-Media-Diensten empfiehlt. Aus Berlin Nicole Markwald.
3: Auf der Grundlage der Handlungsempfehlungen wird Bundesfamilienministerin Karin Prien, CDU, ein Maßnahmenpaket einschließlich gesetzlicher Regelungen vorlegen. Die SPD hat sich klar für ein Social-Media-Verbot für unter 14-Jährige ausgesprochen. Die Union hingegen will kein pauschales Verbot, sondern je nach App differenzieren. Der Deutsche Ethikrat ist gegen eine pauschale Altersregulierung von sozialen Medien. Ein schlichtes Verbot für Kinder und Jugendliche greife zu kurz.
2: Nach dem bundesweiten Ausfall von Zügen der Deutschen Bahn wird zunehmend Kritik laut. Schuld am Stillstand auf der Schiene war eine Störung des digitalen Systems. Der Verkehrsminister von Nordrhein-Westfalen, Krischer, sagte, es mache ihn fassungslos, dass durch einen technischen Defekt der komplette Bahnverkehr in Deutschland zum Erliegen kommt. Auch in Kiel waren viele Menschen betroffen. Sie wollten von der Kieler Woche mit dem Zug wieder nach Hause fahren. Die Polizei richtete eine mobile Wache ein. Alles blieb laut Polizei friedlich. Bundesverteidigungsminister Pistorius plant einem Bericht des Spiegels zufolge den Ausstieg aus einem der größten Rüstungsprojekte der deutschen Marine. Es geht um den Bau von Kriegsschiffen. Als Ersatz sollen Schiffe bei TKMS in Auftrag gegeben werden. Aus Berlin berichtet Philipp Eckstein.
4: Ursprünglich war eine niederländische Werft als Generalunternehmer mit dem Bau der 6 Kriegsschiffe beauftragt. Dann sollte die Produktion vom deutschen Rüstungsunternehmen Rheinmetall übernommen werden. Doch damit ist jetzt offenbar Schluss. Der Spiegel berichtet, dass Bundesverteidigungsminister Boris Pistorius das Rüstungsprojekt, in das bislang mehr als 2 Milliarden Euro geflossen sind, stoppt. Neue Fregatten soll die Bundeswehr trotzdem bekommen. 8 Schiffe des Typs MEKO 200 sollen vom deutschen Hersteller TKMS gekauft werden.
2: Vor dem Landgericht Zweibrücken beginnt heute der Prozess um einen getöteten Zugbegleiter in Rheinland-Pfalz. Bei einer Fahrscheinkontrolle im Februar war der 36-Jährige so schwer verletzt worden, dass er starb. Die Tat hatte bundesweit für Entsetzen gesorgt. Christoph Titz zu den Vorwürfen, die gegen den mutmaßlichen Täter erhoben werden.
5: Juristisch ist das etwas kompliziert. Die Staatsanwaltschaft wirft dem Angeklagten Mord vor. Das Gericht aber hat in einem Zwischenverfahren nur eine Anklage wegen Körperverletzung mit Todesfolge zugelassen. Wie die Staatsanwaltschaft sagt, soll der 26-jährige Angreifer das objektive Tatgeschehen gestanden, aber bestritten haben, dass er den Zugbegleiter töten wollte. Der Mann war Anfang Februar bei Landstuhl in einem Regionalzug ohne Ticket unterwegs. Als er seinen Ausweis zeigen und dann aussteigen sollte, schlug er den 36 Jahre alten Kontrolleur so hart mit der Faust gegen den Kopf, dass der eine Hirnblutung bekam. 2 Tage darauf ist der Familienvater dann im Krankenhaus verstorben.
2: Polizisten in Kiel haben 7 Gänseküken mithilfe einer Bierbank aus einem Brunnenbecken gerettet. Laut Polizei konnten sie gestern nicht aus eigener Kraft das Gewässer am Europaplatz verlassen. Ein Passant hatte das beobachtet und die Polizei alarmiert. Den Beamten stand kein geeignetes Rettungsgerät zur Verfügung, also griffen sie zu der Bierbank, ließen sie ins Wasser und über diese Rampe konnten die Gänseküken unverletzt an Land spazieren.
0: Sehr gut. Hier, guck mal, ne? Kieler Polizei hat's drauf. Schön gemacht. Und ich sehe gerade 32 Grad heute. Das wird richtig warm. Ideale Bedingungen, um die Wäsche draußen zu trocknen. Und wenn sie schweißgebadet sind, am besten gleich mit ihnen zusammen. Funktioniert sehr gut, weil viel Sonnenschein und der Wettertrend zeigt. Donnerstag und Freitag weiter Sommersonne, Sonnenschein. Immer locker über 30 Grad.
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0: 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Nichts gemeldet, freie Fahrt, aber aktuelle Blitzer, die gibt's. Geblitzt wird B5 Kudensee, kurz vor der Kanalbrücke. Dann B430 in Plön Richtung Zentrum, Höhe Mühlensee und Altduvenstedt, Dorfstraße, gibt's auch nochmal einen Blitzer. Und wenn Sie jetzt auch noch einen haben, dann gerne Bescheid geben über unsere NDR Schleswig-Holstein-App. Besten Dank und einen schönen Mittwoch.
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0: Und mit Karl Hölten aus Stolpe. Moin Karl.
6: Moin Jan.
0: Die Frage ist heute, bei diesem Sommerwetter wohne ich am perfekten Ort, weil, wie geht für dich der Satz weiter?
6: Weil ich nur die Treppen runtergehen kann und springe in den Stolper See jeden Morgen, außer im Winter.
0: Siehste? Und der hat schon angenehme Temperaturen. Ist wärmer als die Ostsee wahrscheinlich.
6: Ja, es geht. Letzte Woche war noch ein bisschen frisch, aber einmal Luft holen, dann geht das.
0: Karl, du bist heute mein Kandidat bei der Ja-Nein-Schwarz-Weiß-Challenge. Du kämpfst um ein Top-Digitalradio und in 10 Minuten geht's los.
6: Ja, alles klar.

0: NDR 1, Wellenort hier und einmal Vorsicht bitte auf der A1, Hamburg Richtung Bremen, zwischen Hittfeld und Dibbersen, da liegt ein Tier auf der Fahrbahn.
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0: Heute mit Karl Hölten aus Stolpe. Und wenn Sie auch mal Lust haben mitzumachen, sehr gerne einfach bewerben. So wie Karl das gemacht hat, über unsere NDR Schleswig-Holstein-App einfach im Formular eintragen. Dann sind Sie im Kandidatenpool mit dabei. Moin Karl.
2: Moin, ja.
0: Eigentlich ist ja die Ja-Nein-Schwarz-Weiß-Challenge ein ganz einfaches Spiel. Diese vier Worte darfst du eben nicht sagen. Nicht Ja, nicht Nein, nicht Schwarz und auch nicht Weiß. Innerhalb einer Minute werden wir gleich schnacken werden. Und damit das auch alles gut klappt, Karl, und ich auch kein Ja oder Nein überhöre, habe ich einen Schiedsrichter im Studio. Das ist nämlich heute Renato.
3: Hallo.
2: Moin, Renato.
3: Moin, mein Lieber.
0: Und Renato ist jetzt schon mit der Hand an der Glocke, weil sobald er irgendwas hören sollte, dass du Ja gesagt hast, Nein, Jo, Nö, Nee oder ähnliches oder viel zu lange Pausen machst, dann haut Renato darauf, denn hättest du verloren, Karl.
2: Alles klar.
0: Aber das wollen wir nicht hören. Du ziehst das einfach knallhart eine Minute durch, würde ich vorschlagen.
2: Ich versuche das, ja.
0: Okay, dann ist es soweit. Für Karl Hölten aus Stolpe läuft hiermit die Minute. Karl, du bist jeden Tag im See am Baden, hast du gesagt. Stimmt das?
2: Das ist richtig.
0: Sehr gut. Sag mal, ich muss mal kurz was fragen. Im Hintergrund, das klingt irgendwie so, als wenn der See so plätschert. Bist du gerade am See?
2: In der Nähe.
0: Wie weit entfernt dann ungefähr?
2: Ungefähr 50 Meter.
0: Ja, da kann man gut zu Fuß gehen, oder?
2: Kann man machen.
0: Oder bist du manchmal mit dem Fahrrad unterwegs?
2: Sehr viel mit dem Fahrrad.
0: E-Bike oder normales Fahrrad?
2: E-Bike.
0: Magst du kein normales Fahrrad?
2: Schon.
0: Aber?
2: Ich bin schon etwas älter, ich werde nächstes Jahr 80.
0: Was? Warte, so klingst du überhaupt nicht, Karl. Du wirst schon 80, wirklich?
2: Da hast du recht.
0: Das ist ja irre. Dann bist du geboren 1939.
2: 1947.
0: Kannst du mal sehen. Im Rechnen hatte ich immer eine 7 damals in der Schule. Und du?
2: Eine 3.
0: Sehr gut. Sag mal, das Gegenteil von schwarz ist welche Farbe?
2: Sehr hell.
0: Ich habe nichts gehört. Renato?
3: Alles perfekt.
0: Auch nicht. Super. Karl, du hast gewonnen.
2: Oh, danke schön.
0: Mann, cool. Schön gemacht. Das ist für dich das Digitalradio, ein brandneues Teil geschenkt. Das schicken wir dir rüber. Kannst du dann schön mit zum Stolpersee nehmen, wenn du beim Baden rauskommst. Schön gleich wieder NDR zu den Nord hören.
2: Dann freue ich mich riesig und sage erstmal vielen, vielen Dank.
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0: 11.30 NDR1, Welle Nord. Das Wetter für uns in Schleswig-Holstein ist wirklich ein Sommer wie aus dem Bilderbuch. Viel Sonne, bis zu 32 Grad. Heute schmilzt das Softeis schneller als jeder gute Vorsatz. Kein Tropfen Regen dazu. Top! Und der Wettertrend Donnerstag und Freitag weiter mit diesem Sommersonne-Sonnenschein. Und immer locker so über 30 Grad.
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0: 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Einmal Vorsicht auf der A7. Quatsch, stimmt gar nicht. A1. A1 Hamburg Richtung Bremen zwischen Harburg und Maschner Kreuz. Da liegen Gegenstände. Und aktuelle Blitzer gibt es auch noch. Geblitzt wird B5 Kudensee kurz vor der Kanalbrücke. Dann B199 Richtung Flensburg-Waldsbüll und B430 in Plön Richtung Zentrum Höhe Mühlensee. Und wenn Sie jetzt auch noch einen Stau oder einen Blitzer haben, gleich Bescheid geben über unsere NDR Schleswig-Holstein-App. Besten Dank und gute Fahrt.
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0: Heute beenden Sie folgenden Satz. Ich lebe bei diesem Sommerwetter an einem perfekten Ort, weil... So, und diese Antwort, die schicken Sie mir entweder per Sprachnachricht über unsere NDR Schleswig-Holstein-App oder telefonisch geht natürlich auch. 0800 22 12 800. Hier ist Jan Bastik, NDR 1 für den Nord. Moin, wer ist mit dabei?
2: Hier ist Wolfgang. Ich wohne in Großwittensee.
0: Ich wohne am perfekten Ort für dieses Wetter, weil...
2: Der Wittensee ist nicht weit, ist groß, gut zum Baden. Außerdem ist hier ein großer Mühlenberg, sodass man windgeschützt ist bei Sturm und Wetter. Wir haben große Knicks und alte Bäume und viele Strände. Und zum Surfen kann man auch im Wittensee fahren. Es ist absolut ideal.
0: Was für ein Paradies hier in Schleswig-Holstein.
2: Jawohl.
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0: NDR 1, Welle Nord, schönen Sommertag wünsche ich Ihnen. Toll, dass Sie mit dabei sind. Heute geht es ja darum, dass Sie folgenden Satz beenden. Und zwar, ich lebe bei diesem Sommerwetter am perfekten Ort. Weil, ja, warum eigentlich? Gerne eine Sprachnachricht drüber schicken über unsere NDR Schleswig-Holstein-App. Schöne Sachen, die ich dazu hören bekomme. Lisa hat sich auch gemeldet. Lisa wohnt nicht am perfekten Ort, sie arbeitet am perfekten Ort. Deswegen, Lisa, also für dich dann, ich arbeite am perfekten Ort für dieses Wetter, weil, ja, wie geht's weiter?
1: Hallo, ich arbeite am perfekten Ort für dieses Wetter, weil ich Kapitänin eines Ausflugsschiffes in der Lübecker Bucht bin. Ich bin Kapitänin des Seelöwen und wir fahren ja bei solchen Temperaturen Ostseerundfahrten, Ausflugsfahrten, alles was dazugehört. Und ja, auf See weht natürlich immer eine frische Brise und schwitzen ist quasi unmöglich dadurch. Es ist wunderschön, man hat den Blick auf sämtliche Strände, Timmendorfer Strand, Scharbeutz, Havkrug, alles was dazugehört. Man sieht die Leute dort am Strand, wie sie ihre Urlaubstage verbringen. Es ist einfach wunderschön und macht viel, viel Spaß. Liebe Grüße.

0: Expertenkommission für den Schutz von Kindern und Jugendlichen in der digitalen Welt übergibt heute ihre Empfehlung an Bundesfamilienministerin Prien. Und Handball-Rekordmeister THW Kiel hat einen neuen Trainer. Das sind zwei Themen jetzt in den Nachrichten um 12 mit Christian Nagel.
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2: Brauchen wir eine Altersgrenze bei Social Media? Mit dieser Frage hat sich eine Gruppe von Fachleuten monatelang beschäftigt. Heute übergibt sie ihre Empfehlungen an Bundesfamilienministerin Prien. Es geht dabei darum, Kinder und Jugendliche im Internet besser zu schützen. Daniel Runge.
3: Ob TikTok, Instagram oder Snapchat, für viele Kinder und Jugendliche gehört das längst zum Alltag. Klar ist aber auch, viele Social-Media-Inhalte sind für jüngere Nutzer nicht geeignet oder sogar gefährlich. Hinzu kommen Risiken wie Cybermobbing oder Suchtverhalten. Die Kommission hat deshalb geprüft, ob wir strengere Regeln brauchen, etwa verlässliche Alterskontrollen oder klare Nutzungsgrenzen. Verbote allein werden die Probleme aber vermutlich nicht lösen, das hatten die Experten schon in einem Zwischenbericht klargestellt. Entscheidend dürfte vielmehr sein, Kinder zu begleiten und ihre Medienkompetenz zu stärken.
2: Die Züge der Deutschen Bahn fahren wieder, es kommt aber weiter zu Verspätungen und Ausfällen. Gestern Abend hatte die Bahn wegen einer massiven Störung beim digitalen Funk alle Züge in Deutschland gestoppt. Auch Bahnen privater Anbieter waren betroffen. Die Behörden gehen nicht von Sabotage aus, sondern von einem fehlerhaften Update. Von den Zugausfällen waren auch viele Besucher der Kieler Woche betroffen. Janina Greve, wie war denn die Situation gestern Abend am Kieler Hauptbahnhof?
4: Durchweg friedlich und auch relativ entspannt, das sagen die Kieler Polizei und auch ein Sprecher der Bundespolizei. Die Bahnsteige wurden sicherheitshalber gesperrt, die Menschen vor Ort haben sich an die Durchsagen gehalten und Ersatzreisemöglichkeiten gesucht. Laut der Stadt Kiel waren rund 150 Menschen am Bahnhof gestrandet, bis um 12:30 der Zugverkehr wieder anrollte. Unabhängig davon ging dann auf der Kieler Woche auch noch das Licht aus. Im Bereich des Schlossgartens und der Dänischen Straße war dann Schluss. Auch hier bewahrten die Menschen die Ruhe, so die Polizei. Laut der Stadtwerke war ein Muffenfehler schuld. Dadurch wurde die Verbindung zwischen zwei Kabeln unterbrochen. Rund 1000 Haushalte waren betroffen. Auch das Landesfunkhaus des NDR hat bis heute Morgen mit den Auswirkungen zu kämpfen. Seit 1 Uhr in der Nacht fließt der Strom aber wieder.
2: Das Bahnprojekt Stuttgart 21 wird wohl noch weiter verschoben. Darauf deuten Aussagen im Bundestagsverkehrsausschuss hin. Bahnvertreter sollen dort gesagt haben, dass der neue Stuttgarter Tiefbahnhof vermutlich erst Ende 2031 in Betrieb genommen wird. Das Milliardenprojekt Stuttgart 21 umfasst auch einen Fernbahnhof am Flughafen und viele Schienenwege, Tunnel und Brücken. Ursprünglich war die Eröffnung schon für 2019 geplant. Zwei Tage nach der Entlassung von THW Kiel-Trainer Philipp Jiecher hat der Handballrekordmeister am Vormittag einen Nachfolger präsentiert. Für Handballfans kein Unbekannter, berichtet Samir Chocki.
5: THW Kiel-Geschäftsführer Viktor Szilagyi hat bestätigt, was schon vermutet wurde. Börge Lund wird neuer Trainer des Rekordmeisters. Er sei der richtige Mann in der Situation, erkenne den Verein und die Liga und verfüge über die notwendige Erfahrung. Der 47 Jahre alte Norweger ist beim THW kein Unbekannter. 3 Jahre lang war der ehemalige Rückraumspieler in Kiel unter Vertrag und das erfolgreich. 3 Meisterschaften und ein Champions-League-Sieg fielen in die Zeit. Seine Trainerkarriere begann er als Co. der norwegischen Nationalmannschaft, bevor er 2020 zum norwegischen Erstligisten Elverum wechselte und dort 2-mal Meister und 1-mal Pokalsieger wurde. Lund sagte auf der Vereins-Homepage, dass der THW Kiel für ihn der größte Verein der Welt war und ist. Sein Vertrag geht bis Juni 2028.
0: 12:04, NDR 1 Welle Nord. Das Wetter für uns in Schleswig-Holstein ist wirklich bestes Wetter zwischen Nordsee und Ostsee. Wer heute Fahrrad fährt, bekommt die Brise gratis. Klimaanlage leider nicht, bei Höchstwerten von bis zu 32 Grad. Viel Sonnenschein auf jeden Fall und der Wettertrend zeigt, Donnerstag und Freitag geht's genauso sommerlich und sehr, sehr warm weiter mit 32 Grad.
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0: Ja, nix gemeldet, alle Straßen frei, aber ein paar Blitze habe ich, die aktuellen B199 Richtung Flensburg. Walsbüll wird geblitzt, dann B430 in Plön Richtung Zentrum, Höhe Mühlensee und Ratzeburg, Möllner Straße, auch nochmal einer. Und falls Sie jetzt auch noch einen Stau oder Blitz haben, dann gerne mal Bescheid geben über unsere NDR Schleswig-Holstein-App. Besten Dank und gute Fahrt.
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0: Ich lebe bei diesem tollen Sommerwetter am perfekten Ort, weil, warum? Theo hat sich gemeldet.
6: Ich wohne am perfekten Ort bei diesem Wetter, weil ich direkt an der Nordsee wohne.
0: Ja, Theo, da habe ich den perfekten Soundtrack für dich natürlich jetzt hier. Wenn du nachher ins Wasser springst, hab Bruce Springsteen im Ohr an diesen legendären Tagen mit den Glory Days.
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0: NDR1, Welle Nord, 12:30 ist es. Das Wetter für uns in Schleswig-Holstein. Sonne, satt und trocken, ohne Ende. Der einzige Stau, glaube ich, den man heute einplanen sollte, ist der vom Fischbrötchenstrand am Strand. Ansonsten sieht es alles gut aus. Viel Sonnenschein, Höchstwerte 24 bis 32 Grad und der Wettertrend. Morgen und am Freitag weiter Sommer, weiter Sonne, weiter viel Sonnenschein und immer Temperaturen so, Höchstwerte über 32 Grad.
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0: 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Einmal Vorsicht, A1 Lübeck Richtung Hamburg zwischen Moorfleet und dem Dreieck Hamburg Südost, defektes Fahrzeug. Und an der Elbfähre Glückstadt Wischhafen beträgt die Wartezeit ab Glückstadt eine Stunde. Aktuelle Blitzer, B5 Kudensee wird kurz vor der Kanalbrücke geblitzt. Dann Flensburg Ziegeleistraße stadtauswärts und Ratzeburg Möllner Straße gibt's auch noch einen Blitzer. Wenn Sie jetzt auch noch einen Stau oder Blitzer haben, dann gerne mal Bescheid geben über unsere NDR Schleswig-Holstein App. Besten Dank und gute Fahrt.
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0: Ich lebe am perfekten Ort bei diesem Wetter, weil, ja, warum? Was sagt Caro? Die wohnt Wader.
2: Bei diesen Temperaturen wohne ich am perfekten Ort, weil der Wadersee direkt um die Ecke ist. Der Seeadler morgen schon seine Kreise dreht. Der Wadersee ist ein Naturschutzgebiet. Der liegt direkt an Pronsdorf im Kreis Segeberg. Und man hat da 1, 2, 3 Badestellen. Und das ist wirklich schön. Sehr idyllisch. Sehr idyllisch.
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0: NDR1, Welle Nord, das ist jetzt noch nicht so das Problem. Es darf nur nicht regnen. Achtung, Vorsicht auf der A7. Hamburg Richtung Flensburg zwischen Schnelsen-Nord und Kaltenkirchen liegt ein Cabrio-Dach. Das hat Zweck geweht. Zu schnell gefahren, wäre mein Tipp. Zwischen Hamburg-Schnelsen-Nord und Kaltenkirchen ist das Cabrio-Dach weggeflogen. Liegt jetzt auf der A7 Hamburg Richtung Flensburg. Schön vorsichtig fahren mit uns, mit NDR1 Welle Nord. Aber Regen überhaupt kein Thema. Kann man auch gerne ohne Dach fahren. Braucht man erstmal nicht die nächsten Tage. Top Wetter bei uns in Schleswig-Holstein. Top Sommerwetter. Und deswegen heute beenden Sie folgenden Satz. Ich lebe oder arbeite am perfekten Ort bei diesem Sommerwetter. Weil, ja, warum? Gibt es mehrere Möglichkeiten, das mitzuteilen. Entweder über unsere MDR Schleswig-Holstein App. Hier kommt schon die nächste Nachricht.
1: Hallo, hier ist Thomas aus Haffkruch vom Strand 35. Ich bin Strandkorbvermieter in der Lübecker Bucht und habe meiner Meinung nach den perfekten Arbeitsplatz für diese Tage. Ich sehe glückliche Menschen in den Körben liegen, am Wasser spielen. Ich sehe Segelboote und alles an meinem Arbeitsplatz. Was gibt es Schöneres? Einen schönen Gruß ins Land von Thomas.
0: Ja, beste Grüße zurück an den Strand. Klingt wirklich deluxe. Also, eine Möglichkeit per Sprachnachricht, andere Möglichkeit, einfach vorbeikommen hier ins Studio. Ich habe nämlich Besuch von NDR1 für den Nordhörer Matthias und der wohnt in Neumünster. Moin Matthias.
2: Ja, moin Jan, hallo.
0: Was machst du hier? Warum bist du nicht in Neumünster am perfekten Ort?
2: Weil ich darauf zurückgekommen bin, dass du mich mal vor einem halben Jahr eingeladen hast im Pop-Up-Studio in Neumünster, in der Holzengalerie.
0: Richtig, habe ich gesagt, komm gerne mal vorbei, weil ja, du wolltest mal das echte, das große Studio sehen. So, jetzt bist du hier. Wie gefällt es dir?
2: Total toll. Ich bin ganz begeistert. Ganz begeistert. Also, toller Ausblick natürlich hier auch noch. Sehr schön. Also, toll.
0: Ja.
2: Können den ganzen Tag hier bleiben.
0: Und ich finde es großartig, dass du da bist. Dann kann ich natürlich auch gleich von dir erfahren. Du lebst am perfekten Ort, gerade bei diesem Sommerwetter in Neumünster, weil, wie geht für dich der Satz zu Ende?
2: Wir einen traumhaften Naturgarten haben und ich da so viele tolle Plätze habe, wo ich mich jetzt auch bei diesem Wetter aufhalten kann.
0: Hat sich doch gelohnt, der Studiobesuch.
2: Auf jeden Fall. Vielen Dank.

0: Ministerpräsident Günther hat sich für die Probleme bei der Schleifähre Misshunde 3 entschuldigt und eine Expertenkommission hat ihre Vorschläge für den Jugendschutz im Internet vorgelegt. Das sind zwei der Themen jetzt in den Nachrichten um 13 Uhr mit Christian Nagel.
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1: Eine Expertenkommission der Bundesregierung hat ihre Empfehlungen zum Kinder- und Jugendschutz im Netz vorgelegt. Insgesamt 56 Handlungsempfehlungen sollen vor Gefahren durch Social Media schützen. Aline Braun berichtet.
3: Unter anderem schlägt die Expertenkommission vor, Medienkompetenz an den Schulen auszubauen. Außerdem soll es mehr Unterstützungsangebote für Familien geben. Auch eine Altersgrenze für Social Media wird diskutiert. Vorgeschlagen werden zwei Varianten. Entweder könnten bestimmte Plattformen für unter 13-Jährige ganz verboten werden. Zusätzlich gäbe es dann Schutzfunktionen für alle, die älter als 13, aber noch keine 18 Jahre alt sind. Bestimmte Anwendungen und Bereiche in Apps und auf Plattformen könnten für Minderjährige also gesperrt werden. Die zweite Variante sieht je nach Alter unterschiedliche Schutzfunktionen vor. Auf ein Mindestalter würde aber verzichtet werden.
1: Es sollten die größten Schiffe der Marine werden, doch der Bau von 6 Fregatten vom Typ F-126 verzögerte sich immer weiter. Verteidigungsminister Pistorius reicht es jetzt. Er hat das größte Projekt in der Geschichte der Marine beendet. Katharina Seiler in Berlin, was bedeutet denn das jetzt für die Werften bei uns in Norddeutschland?
4: Das bedeutet, dass der Schiffbauer NVL, Naval Vessels Lürssen, nun nicht mehr an den Fregatten vom Typ F-126 weiterbauen wird. Davon sind in erster Linie die Jadewerft in Wilhelmshaven, Blum und Voss in Hamburg und die Peenewerft in Wolgast betroffen. Stattdessen kann nun die TKMS-Werft in Kiel und die Rönnerwerft in Bremerhaven hoffen. Denn als Ersatz plant das Bundesverteidigungsministerium, insgesamt 8 Fregatten vom Typ MEKO zu bestellen. Die Verteidigungspolitiker des Bundestages halten es für richtig, dass die Bundesregierung sich entschieden hat, den Bau der F-126 nicht weiter zu verfolgen. Am Ende hätten die Zweifel überwogen, dass der Bau der Fregatten rechtzeitig und in einem vertretbaren Kostenrahmen hätte fertiggestellt werden können, sagt auch die Verteidigungsexpertin Siemtje Möller.
1: Nach dem bundesweiten Ausfall des Zugverkehrs in der vergangenen Nacht hat die Deutsche Bahn erste Details zur Ursache bekannt gegeben. Demnach war der Tausch einer technischen Komponente beim digitalen Bahnfunksystem GSMR Auslöser für die Probleme. Die Störung des Systems hatte bei der Deutschen Bahn am späten Abend für rund 2 Stunden Stillstand gesorgt. Etliche Reisende, darunter auch Besucher der Kieler Woche, waren von den Zugausfällen gestern Abend betroffen. Die Landesregierung will Schadenersatz für technische Fehler an der Schleifähre Misshunde 3 einklagen. Das hat Ministerpräsident Günther bei einem Gespräch mit Bürgermeisterinnen und Bürgermeistern der Schleiregion bekannt gegeben. Konkret richtet sich die Klage gegen ein Konstruktionsbüro, das die Schleifähre geplant hatte. Ben Armstrong, wann soll denn das Verfahren starten?
5: Also laut Wirtschaftsministerium ist das noch offen, weil die Klage momentan noch vorbereitet wird. Durch ein mögliches Verfahren versucht das Land, einen Schadensersatz in 6-stelliger Höhe einzufordern. Das Konstruktionsbüro Buchloh sei nämlich schuld an den technischen Mängeln am Schiff, die zu jahrelangen und zahlreichen Ausfällen führten, so die Ansicht des Landes weiter. Von Seiten der Opposition folgte darauf schon eine Reaktion. Die SPD-Landtagsabgeordnete Birte Pauls appellierte an die Regierung, dass die möglichen Entschädigungszahlungen nicht im Haushalt bleiben dürfen. Stattdessen sollten auch die Betriebe aus der Region damit unterstützt werden, die durch die Fährausfälle wirtschaftliche Schäden erlitten hätten, so Pauls.
0: 13:04 ist es, NDR1 für den Nord. Das Wetter für uns in Schleswig-Holstein heute wirklich perfekter Tag, um herauszufinden, ob die Ostsee schon Badewannentemperatur hat oder nur so tut. Viel Sonnenschein, kein Tropfen Regen, Höchstwerte 24 bis 32 Grad. Und der Wettertrend, Donnerstag und Freitag weiter Sommer, Sonne, Sonnenschein, immer locker über 30 Grad.
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0: 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Vorsicht bitte auf der A7 Flensburg Richtung Hamburg zwischen Bahrenfeld und Othmarschen steht ein defektes Fahrzeug und eine Elbfähre Glückstadt für Schafen beträgt die Wartezeit in beiden Richtungen 1 Stunde. Aktuelle Blitzer, B430 in Plön Richtung Zentrum wird geblitzt, Höhe Mühlensee. Altdufen steht auch, Dorfstraße und Flensburg-Ziegeleistraße stadtauswärts. Und falls Sie jetzt auch noch einen Stau oder einen Blitzer haben, ja, dann Bescheid geben über unsere NDR Schleswig-Holstein-App. Dankeschön, gute Fahrt.
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0: Ich liebe bei diesem Sommerwetter an dem perfekten Ort, weil, ja, warum? Da hat sich Thomas von Sylt gemeldet.
6: Moin! Ich lebe an der richtigen Stelle, weil das Wasser so herrlich ist. Das Wasser ist klar, das Wasser ist frisch, eine leichte Brandung. Am Lister-Weststrand in Abessinien oder am Ellenbogen. Das Geschenk des Himmels, dass ich hier leben darf, dass ich hier sein darf. Liebe Grüße von dem nördlichsten Punkt Deutschlands und einen schönen Tag und schönen Feiermittag nachher.
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0: Gleich wieder Temperatur 15 Grad nach oben, wenn man Taylor Swift hört. Fand ich das Ende von The Fate of Ophelia hier auf NDR1 für den Nord, wo sie so nur noch ins Mikrofon haucht. Das macht sie wirklich sehr gut. Kann man nicht anders sagen. Sommerwetter in Schleswig-Holstein. Heute, auch die kommenden Tage, es wird richtig heiß. Teilweise sogar bis zu 37 Grad sind vorhergesagt. Es ist ja schön, wenn man gerade so am Badesee planscht, aber mehr als grenzwertig, wenn man an einem heißen Arbeitsplatz ist. Also was kann man dagegen tun, gegen die Hitze? Was kann man da anziehen? Was darf man anziehen? Was sollte man lieber lassen? NDR1 für den Nordreporter Hauke Bülow, der hat für uns mal recherchiert, vor allen Dingen, was so die rechtlichen Seiten angeht. Was darf man und was darf man nicht? Und er sagt, so einfach jetzt in kurzer Hose kommen, dummdi-dummdi-dumm, das geht oftmals gar nicht.
1: In manchen Berufen ist bestimmte Kleidung einfach Pflicht, hat mir die ARD-Rechtsredaktion gesagt. Schutzhelme, Sicherheitsschuhe, ganz klar, das ist völlig egal, ob es heiß ist oder nicht, die musst du anziehen. Auch sonst gibt es ja oft Vorgaben schon vom Chef, was angezogen werden soll, in Restaurants zum Beispiel. Und darüber dürfen sich die Mitarbeitenden auch nicht einfach hinwegsetzen. Aber da macht es dann einfach Sinn, miteinander zu sprechen. Vielleicht lässt Chefe ja mit sich reden.
0: Ist eh das Beste. Ich meine, dem Chef wird ja auch heiß sein, ne? Der wird ja auch nicht in dicken, fetten, weiß ich, Winterparker rumlaufen. Wie ist es denn eigentlich in heißen Büroräumen? Also hitzefrei gibt es ja leider nicht jetzt, aber da müssen sich die gegebenenfalls die Vorgesetzten vielleicht was einfallen lassen, oder?
1: Also die Chefs haben schon eine Fürsorgepflicht. Das heißt, ist der Arbeitsplatz wärmer als 26 Grad, sollten Vorgesetzte für Abkühlung sorgen. Ab 30 Grad ist es sogar Pflicht. Da könnten also die Kleidungsvorschriften gelockert werden, Ventilatoren aufgestellt werden oder Gleitzeit möglich gemacht werden. Geregelt ist das in den technischen Regeln für Arbeitsstätten. Aber solange die Chefs sich bemühen, das Arbeiten erträglicher zu machen, können die Arbeitnehmer nicht einfach mehr einfordern. Wenn die Schwelle von 35 Grad im Büro erreicht ist, dann ist das per Gesetz kein geeigneter Arbeitsraum mehr und es müssen andere Lösungen gefunden werden, andere Räumlichkeiten, Homeoffice, was auch immer. Aber einfach gehen, weil es heiß ist, das ist nicht erlaubt.
0: Ja, es sei denn, man heißt Petra und wohnt in Lübeck. Die hat nämlich gerade eine Sprachnachricht geschickt.
2: Ich wohne am perfekten Ort bei diesem Wetter, weil unser Haus so eine mega geile Dämmung hat, dass es hier im Homeoffice richtig schön kühl ist.
0: So geht's natürlich auch. Also, alle Infos rund um das schöne Wetter, was wir dürfen, was wir nicht dürfen, finden Sie in unserer NDR Schleswig-Holstein-App. Und das ist der Soundcheck zu diesen Tagen. The Heat is on. Glenn Frey.

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0: 13:31 ist es, NDR1 Fälle Nord. Das heiße Wetter für uns in Schleswig-Holstein mit viel Sonnenschein, kein Tropfen Regen, Höchstwerte bis 32 Grad. Und der Wettertrend, Donnerstag und Freitag geht's weiter mit diesem Sommer, Sonnen, Sonnenscheinwetter, immer locker so über 30 Grad.
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0: 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Die alte Landstraße Bagdaheide Hamburg ist zwischen Schäferdresch und Rehhagen nach einem Unfall in beiden Richtungen jetzt gesperrt. Umleitung ist aber eingerichtet und an der Elbfähre Glückstadt Bischhafen beträgt die Wartezeit in beiden Richtungen eine Stunde. Aktuelle Blitzer B5 wird geblitzt, Kudensee kurz vor der Kanalbrücke, Flensburg Ziegeleistraße stadteinwärts und Ratzeburg Möllnerstraße auch nochmal ein Blitzer. Und falls Sie jetzt auch noch einen Blitzer haben oder einen Stau, gerne Bescheid geben über unsere NDR Schleswig-Holstein-App. Dankeschön und schönen Mittwoch.
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0: Ich lebe oder arbeite bei diesem Sommerwetter am perfekten Ort, weil, ja, warum? Da hat sich auch Harald gemeldet mit der Sprachnachricht. Harald, erzähl.
2: Hallo Jan. Ja, wo ist der perfekte Ort? Der ist bei mir nicht am Wasser, sondern auf dem Trecker. Mit Klimaanlage und kaltem Getränk. Und dann beim Gras wenden. Das ist der perfekte Ort für mich.
0: Okay, danke.
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0: Handy 1, Welle Nord, hier ist Ihr offizieller Sommersender in Schleswig-Holstein. Und als offizieller Sommersender gehört es sich natürlich auch zu fragen, wie geht dieser Satz eigentlich weiter? Ich wohne bei diesem Sommerwetter am perfekten Ort, weil, Lola, erzähl mal.
1: Bei diesen Temperaturen wohne ich am perfekten Ort, weil wir nur 2 Gehminuten von der besten Eisdiele Ostholsteins entfernt wohnen. Also die hat so nice Eissorten, also am besten ist Haselnuss Crunch und Pistazien.
0: Sehr gut. Ja, schönes Eisessen nachher, aber schnell, weil bei 32 Grad hält so eine Kugel nicht lange. Warum leben Sie am perfekten Ort hier in Schleswig-Holstein? Wie geht für Sie der Satz weiter? Einfach mal schnell eine Sprachnachricht überschicken über unsere NDR Schleswig-Holstein-App. Und da kommt so viel an, dass wir zeigen, wir haben wirklich sehr viele perfekte Orte hier in Schleswig-Holstein. Schnapp ich mir mal Lothar aus Bad Segeberg. Moin Lothar, erzähl.
2: Hallo Jan, wir wohnen am schönsten Ort der Welt in Bad Segeberg. Wir haben es von uns zu Hause ungefähr 100 Meter bis zur Segeberger Seepromenade. Wir haben bei uns den Segeberger Seeblick vom Balkon, wo wir also abends, wenn wir den Tag ausklingen lassen, auch den schönen Seeblick haben, in unserem Strandkorb sitzen. An den freien Tagen und abends gehen wir gern noch mal eine Runde segeln mit anschließendem Schwimmen. Die Eisdiele ist auch 100 Meter entfernt und Konzerte aus dem Kalkbergstadion und die Festspiele kriegen wir abends auch immer live mit. Also, was kann es Schöneres geben? In diesem Sinne wünsche ich noch eine schöne Sendung, habt einen schönen Tag und ganz liebe Grüße aus dem schönen Bad Segeberg.

0: weniger Straftaten, mehr Gewalt. Die Polizei hat eine gemischte Halbzeitbilanz der Kieler Woche gezogen. Und soll es ein Social-Media-Verbot für Kinder und Jugendliche geben? Eine Expertenrunde hat ihre Empfehlungen an die Bundesfamilienministerin überreicht. Das sind zwei der Themen jetzt in den Nachrichten um 14 Uhr mit Christian Hagel.
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3: Bundesfamilienministerin Karin Prien plädiert für eine gesetzliche Altersgrenze von 13 Jahren für die eigenständige Nutzung sozialer Medien wie TikTok, Instagram oder Snapchat. Die Ministerin bezieht sich dabei auf Empfehlungen einer Kommission. Birte Sönnigsen berichtet aus Berlin.
4: Die Expertenkommission gibt 56 Empfehlungen ab, wie Kinder und Jugendliche im Netz besser geschützt werden können. Dazu gehört, dass Anbieter wie TikTok, YouTube oder Instagram verpflichtet werden sollen, ihre Angebote altersgerecht zu gestalten. Keine klare Empfehlung gibt die Kommission in der Frage ab, ob es eine Altersbeschränkung für Social-Media-Angebote geben soll. Familienministerin Prien hält eine Altersgrenze von 13 Jahren für richtig, die in Zukunft auch überprüft werden soll. Geregelt werden soll das auf europäischer Ebene. Sollte das nicht gelingen, will Prien entsprechende Gesetze auf nationaler Ebene auf den Weg bringen. Innerhalb der Regierungsfraktion gibt es jedoch unterschiedliche Meinungen zu dem Thema.
3: Wegen mutmaßlicher Sabotageversuche an der Gasversorgung in Deutschland haben Polizisten in Berlin und Frankfurt am Main Wohnungen durchsucht. Hintergrund sind Ermittlungen der Bundesanwaltschaft gegen einen Mann aus Russland. Aus Baden-Baden, Holger Schmidt.
5: Der Plan klingt wie ein Drehbuch für einen Polit-Thriller. Wollten russische Geschäftsleute 2022 Anteile an einer Gasfirma einzig zum Zweck kaufen, dadurch große Teile der deutschen Gasspeicher außer Betrieb nehmen zu können. Diese These steht schon seit Jahren im Raum. Es geht um den Verkauf von Anteilen der Gazprom Germania, einer Tochter des russischen Gazprom-Konzerns. Doch das Bundeswirtschaftsministerium griff damals ein und verhinderte eine mögliche Einflussnahme durch, so sah es die Bundesregierung, russische Strohmänner. Doch nicht nur das Wirtschaftsministerium, auch der Generalbundesanwalt interessierte sich für den Vorgang. Seine These lautete, der damals geplante Kauf zielt tatsächlich auf die deutschen Gasspeicher und könnte deshalb der Versuch einer verfassungsfeindlichen Sabotage gewesen sein.
3: Die IT-Panne bei der Bahn gestern Abend könnte der deutschen Wirtschaft noch tagelang Probleme bereiten. Der Verband der privaten Güterbahnen warnt vor gestörten Lieferketten, weil es in ganz Deutschland zu einer Art Zugstau gekommen sei. Nach Verbandsangaben hängt die Hälfte aller Güterzüge immer noch irgendwo fest. Eine deutschlandweite Störung des digitalen Funksystems hatte den kompletten Bahnverkehr in Deutschland für rund 2 Stunden lahmgelegt. Mittlerweile hat der Konzern bestätigt, dass die Panne durch ein Computer-Update ausgelöst wurde. Das Betreten der Aussichtsplattform der Hamburger Elbphilharmonie soll noch in diesem Jahr Geld kosten. Das geht aus den Ergebnissen der Haushaltsberatungen des rot-grünen Hamburger Senats hervor. Bislang ist der Besuch der Plattform kostenlos. Zukünftig soll das Betreten 5 € kosten, ermäßigt 3 €. Das Eröffnungswochenende der Kieler Woche verlief überwiegend ruhig. Jetzt haben Landes- und Bundespolizei die Bilanz für die erste Hälfte der Veranstaltung gezogen. John von Bismarck hat sich mit diesem Thema beschäftigt. Wie sieht denn diese Halbzeitbilanz jetzt aus?
6: Ja, auch zur Mitte der Kieler Woche ist es laut Polizei weiterhin entspannt. Die Stimmung bei den Besuchern ausgelassen und das Verhalten überwiegend rücksichtsvoll. Lediglich die ausgefallenen Züge gestern Abend sorgten laut Bundespolizei kurz für etwas Aufregung bei allen Beteiligten. Die Reisenden reagierten demnach aber meist ruhig und verständnisvoll. Rund um den Kieler Hauptbahnhof stellte die Bundespolizei bis jetzt unter anderem 29 Strafanzeigen wegen Körperverletzung, Diebstahl und Beleidigung. Auf den Veranstaltungsflächen kam es laut Polizeidirektion Kiel bis jetzt zu insgesamt 143 Straftaten. Vergangenes Jahr waren es 160. Die Gewaltdelikte sind im Vergleich zum Vorjahr allerdings von 40 auf 58 leicht angestiegen.
0: 14.04 Uhr ist es, NDR 1 für den Nord, das Wetter für uns in Schleswig-Holstein. Wer heute den Rasen mäht, produziert eher Heu als Rasenschnitt. Viel Sonnenschein, kein Tropfen Regen und Höchstwerte 24 bis 32 Grad. Der Wettertrend. Donnerstag und Freitag weiter Sommer, Sonne ohne Ende. Immer locker so über 30 Grad. Top.
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0: 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An der Elbfähre Glückstadt Bischhafen beträgt die Wartezeit in beiden Richtungen 1 Stunde. Und aktuelle Blitzer gibt es auch. B5, Kudensee, kurz vor der Kanalbrücke wird geblitzt. Dann Flensburg, Ziegeleistraße stadteinwärts und Malente, Plönerstraße Richtung Plön. Und falls Sie jetzt auch noch einen Stau oder einen Blitzer haben, ja, dann gerne mal Bescheid geben über unsere NDR Schleswig-Holstein-App. Besten Dank. Gute Fahrt.
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0: Ich lebe bei diesem Sommerwetter am perfekten Ort, weil, ja, warum eigentlich? Da kommt die nächste Sprachnachricht von Klaus.
1: Moin, der schönste Ort für mich bei diesem Wetter ist für mich unser Garten. In Begleitung von meiner Frau natürlich. Hören dann unseren Vögeln zu aus der Voliere. Können unsere Fische beobachten bei uns im Teich. Genießen das Frühstück unter einem schattigen Baum. Wie gesagt, für uns gibt es nichts Schöneres.
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Einmal Vorsicht auf der A210 Rendsburg Richtung Kiel. Zwischen Kreuz Rendsburg und Bredenbeek gibt es eine ungesicherte Unfallstelle. Fahren Sie gut mit uns mit NDR 1 Welle Nord. Und wenn ich mal wieder Filmzitate raten mache, das ist ja auch ein schönes Filmzitat hier. Einer für alle, alle für einen. Aus welchem Film? Richtig, die drei Musketiere. Ja, gilt natürlich auch für Kollegen, für Fußballteams, Schulklassen, für Liebespaare. Und das hat Bryan Adams 1993 auf folgende Idee gebracht, All for Love zu schreiben. Drei Musketiere für die Liebe. So, dann braucht er noch zwei Kumpels dazu, weil ein Musketier, Bryan Adams, ist zu wenig. Deswegen hat er sich noch Sting und Rod Stewart geschnappt. Was für ein Filmsong. Für den Film die drei Musketiere und dann noch drei Interpreten, die das Ding raushauen. Bryan Adams, Sting und Rod Stewart. Hier kommt das Meisterwerk.

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0: 14:30 ist es, NDR1 Welle Nord. Jetzt gibt's das Sommerwetter speziell für Ihre Region. Wie heiß wird es noch bei Ihnen vor der Haustür? Das weiß unser Wetterexperte Ronny Büttner.
1: In Dithmarschen, Steinburg und auf Eiderstedt sind neben längerem Sonnenschein auch Wolken am Himmel zu sehen, wobei der trockene Eindruck überwiegt. Die Temperaturen liegen am Abend zwischen 23 und 27 Grad mit den höheren Werten im Landesinneren. In der Nacht ist es locker bewölkt bis klar, gegen morgen etwas wolkiger, aber trocken. Am Donnerstag sorgt dann hoher Luftdruck für sonniges und trockenes Wetter. Anfängliche Wolkenfelder lösen sich meist rasch auf. Die Höchstwerte liegen an der See bei 22 bis 24 Grad, ansonsten bei 25 bis 28 Grad.
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0: 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A210 Rendsburg-Kiel ist zwischen Kreuz Rendsburg und Bredenweg wegen eines brennenden PKWs jetzt in beide Richtungen gesperrt. Und an der Elbfähre Glückstadt-Wischhafen gibt es eine Wartezeit, und zwar egal in welche Richtung. Es dauert eine Stunde, bis Sie auf die Fähre raufkommen. Dann aktuelle Blitzer. Geblitzt wird B77, Itzehoe Richtung Schleswig, Höhe Rendsburg-Mitte. Flensburg-Ballersbrücke gibt es einen Blitzer und Ortseingang Großenwiehe von Bredstedt Richtung Flensburg, Höhe Supermarkt. Und wenn Sie jetzt auch noch einen Stau oder einen Blitzer haben, ja, dann gerne Bescheid geben über unsere NDR Schleswig-Holstein-App. Besten Dank, gute Fahrt.
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0: Beenden Sie folgenden Satz. Ich lebe bei diesem warmen Sommerwetter am perfekten Ort, weil... Da hat sich jetzt Christine Zander aus Heiligenhafen gemeldet. Ich finde, Christine bringt es genau auf den Punkt.
3: Hallo Jan, ich lebe hier im perfekten Ort, weil wir in Schleswig-Holstein sind, dem schönsten Bundesland der Welt.
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0: perfekter Sommersong, oder?
1: Von Absolut.
0: Rupert Holmes. Der Pina Colada Song. Da, also mehr geht nicht, oder? Pina Colada, 32 Grad in Schleswig-Holstein. Danke, Abfahrt.
1: Vielleicht muss ich jetzt auch sofort Feierabend machen.
0: Hoffentlich nicht. Miri Pede sind gleich jetzt ab 15 Uhr hier auf NDR 1 Welle Nord. Heute so viele Meldungen wieder bekommen von unseren NDR 1 Welle Nord Hörerinnen und Hörern. Und zwar sollten Sie folgenden Satz beenden. Ich lebe bei diesem warmen Wetter am perfekten Ort, weil. So, was ist denn bei dir der Fall? Was willst du da? Wie würdest du den Satz beenden?
1: Ich würde sagen, weil ich, nachdem ich 20 Jahre in Berlin gelebt habe und dachte, das ist der Place to be, wieder in Schleswig-Holstein lebe, damals immer Wasser und wirklich die ganzen 20 Jahre Wasser und Weite vermisst habe. Ich habe immer im Dachgeschoss gewohnt, damit ich zumindest über die Häuser rüber gucken kann. Und jetzt endlich wieder da bin, wo ich hingehöre.
0: Ist ja witzig. Du, das ist fast ähnlich wie mir. Ich würde das nämlich so beenden, dass ich sage, weil ich damals als Hamburger bis 2010 noch gedacht habe, Hamburg ist der Nabel der Welt, es gibt nichts Schöneres. Aber in dem Augenblick, wo ich hier nach Schleswig-Holstein gezogen bin, damals ja direkt Mönckeberg an den Strand.
1: Mhm. Na gut, viel besser kann man es auch nicht machen. Ne?
0: Bombe.
1: Sylt wäre vielleicht noch eine kleine
0: Küche. Richtig schick. So,
1: aber es ist auch wirklich, ich wohne Mitte Schleswig-Holstein. Ich bin überall schnell. Ich bin am Meer schnell, ich bin in Hamburg schnell, ich bin in Kiel schnell. Egal, wo ich hin möchte, ich bin überall schnell. Und überall ist Wasser und irgendwie das feiere ich. Das war total merkwürdig, als ich das erste Mal um den Schlachtensee gelaufen bin in Berlin. Da lagen die da alle so im Dreck. Also die lagen da so eng an eng. Da war auch eine Wiese, aber ganz viele lagen direkt am See, im Dreck sozusagen. Und ich habe gedacht, ja, kein Wunder, dass die Malle geil finden, wenn die sonst so leben.
0: Das ist wie Strandperle in Hamburg direkt am Elbstrand. Also bei diesem Wetter, jetzt heute, bei diesem Wetter, 100.000 Leute.
1: Ja.
0: Übereinander. So, also richtig krass.
1: Wobei.
0: Obwohl, Miri Pede ab 15 Uhr jetzt hier. Und jetzt sehe ich gerade, LKW-Fahrer Ralf hat noch eine Sprachnachricht geschickt. Ich sehe das genauso wie er.
2: So, Schnauze voll. Hau ruck.
3: Du hast mir gerade noch zu...

0: Ministerpräsident Günther hat sich für die Probleme mit der Schleifähre Missunde 3 entschuldigt. Ein Thema jetzt bei uns in den Nachrichten und das hier ist sehr wichtig. Eine Expertengruppe hat Empfehlungen für den besseren Schutz von Kindern und Jugendlichen im Internet vorgestellt. Auch das jetzt Thema um 15 Uhr bei Christian Nagel.
1: Moin zusammen.
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1: Soll es auch bei uns ein Social-Media-Verbot für Kinder und Jugendliche geben? Darüber haben sich Experten im Auftrag der Bundesregierung Gedanken gemacht. Heute haben sie ihre fast 60 Empfehlungen vorgestellt, mit denen junge Menschen vor Gefahren in den sozialen Medien geschützt werden sollen. Britta Mersch.
3: Die Empfehlungen beinhalten verschiedene Vorschläge, zum Beispiel den Ausbau von Medienkompetenzen, Unterstützungsangebote für Familien, mehr Fortbildung von pädagogischem Personal und dass es mehr medienpädagogisch geschulte Ansprechpartnerinnen und Ansprechpartner für Kinder und Jugendliche an Schulen gibt. Dabei unterscheiden sich die Empfehlungen je nach Altersstufe der Kinder. Die Kommission setzt sich aber auch dafür ein, die Plattform stärker in die Pflicht zu nehmen, um alterskonforme Angebote umzusetzen.
1: Vertreter der Schlei-Region und die Landesregierung wollen weiter an der E-Fähre Missunde 3 festhalten. Darauf haben sich heute unter anderem Ministerpräsident Günther und rund 20 Kommunalpolitiker der Region geeinigt. Nach dem Gespräch bat der Ministerpräsident die Region um Entschuldigung. Die Kommunalpolitiker hatten vorher das Ende der neuen Solarfähre gefordert. Ministerpräsident Daniel Günther.
4: Ich weiß, was das für viele Menschen hier bedeutet hat, die auf die Fähre angewiesen sind. Hier in der Region, diejenigen, die Gewerbetreibende sind, die als Pendlerinnen und Pendler unterwegs sind. Was das auch für den Tourismus hier in der Region bedeutet hat. Und dafür möchte ich um Entschuldigung für die Landesregierung bitten. Und auch um neues Vertrauen bitten, auch für den weiteren Weg.
1: Nach eigenen Angaben arbeitet das Land gerade an einer Schadenersatzklage gegen das Konstruktionsplanungsbüro der Missunde 3. Wann ein mögliches Verfahren startet, ist aber noch offen. Nach dem bundesweiten Ausfall des Zugverkehrs in der vergangenen Nacht hat die Deutsche Bahn erste Details zur Ursache bekannt gegeben. Demnach war der Tausch einer technischen Komponente beim digitalen Bahnfunksystem GSMR Auslöser für die Probleme. Die Störung des Systems hatte bei der Deutschen Bahn am späten Dienstagabend für rund 2 Stunden Stillstand gesorgt. Etliche Reisende, darunter auch Besucher der Kieler Woche, waren von den Zugausfällen am Abend betroffen. Wie funktioniert Forschung wirklich? Das erleben Schülerinnen und Schüler, die heute Morgen mit dem Forschungsschiff Alcor des Geomar-Zentrums zu einer Langzeitbeobachtungsstation in die Eckernförder Bucht gefahren sind. Dort untersuchen sie zum Beispiel den Sauerstoff- und Nährstoffgehalt des Wassers sowie Organismen am Meeresboden. Die Aktion ist Teil eines deutsch-dänischen Projekts, das Schülern Technologien ganz praktisch nahebringen soll. Bildungsministerin Stenke war vor dem Auslaufen an Bord und erklärte, was solche Projekte bringen können.
5: Vor allen Dingen natürlich Nachwuchs, also das heißt junge Menschen, die sagen, das ist mein Beruf, das ist meine Berufung, da möchte ich einmal hin, aber natürlich auch vielleicht neue Erkenntnisse und neue Entdeckungen. Weil Wissenschaft lebt ja davon, dass neue Fragestellungen entstehen, dass jemand mit einem frischen Blick auf ein Problem guckt und sagt, habt ihr eigentlich schon mal darüber nachgedacht, ob es auch nicht ganz anders sein könnte? Ich hätte da eine Idee. Und diese Idee, die wird dann wiederum untersucht und steht dann plötzlich im Zentrum von Forschung und das kann zu neuen Erkenntnissen führen.
0: 3:04, hier ist NDR 1 Welle Nord mit dem fantastischen Sommerwetter für uns in Schleswig-Holstein. Wenn Sie es halt gerne wie in Italien oder in Spanien haben. Bei 30 Grad gerade in Lübeck, 31 Grad rund um Hamburg, 29 in Neumünster, 30 aber auch in Rendsburg. Da bei Ihnen zwischen Husum, Schleswig, Heide, Rendsburg, da sind so ein paar dichtere Wolken unterwegs, die auch mal ein bisschen Schatten spenden. Ansonsten oftmals Sonne pur. Das Ganze zieht aber auch ein bisschen weiter Richtung Ostholstein und so weiter. Heute also wirklich heiß, morgen auch wirklich heiß, aber vielleicht sogar 1-2 Grad kühler als heute. Der Freitag. Und dann der Sonnabend. Freitag, wahnsinnig heiß. 35, 36 Grad. Sonnabend sogar bei uns bis zu 38 Grad. Ich habe bei unserer Schule gerade schon eine voraussichtlich wahrscheinlich Meldung bekommen, dass morgen genau wie heute die 6. Stunde bei uns ausfällt und am Freitag sogar die 5. und 6. Stunde. Da war dann Unterricht bis 11:10 Uhr. Finde ich, klingt total sinnvoll. Sollten Sie alle mal drüber nachdenken, die das entscheiden.
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0: Schnell und zuverlässig, damit Sie sicher ankommen, gucken wir auf die A7 und zwar Richtung Süden zwischen dem Dreieck Nordwest und dem Elbtunnel insgesamt 4 Kilometer stockend. Auf der A7 Richtung Norden zwischen Hennstedt-Ulzburg und Kaltenkirchen 5 Kilometer Stau. Hier gab es einen Unfall. Wegen der Bergungsarbeiten ist die rechte Spur noch immer gesperrt. Die A210 Rendsburg-Kiel, da gibt es auch einen schwereren Unfall. Da brennen Autos und zwar ist deswegen zwischen dem Kreuz Rendsburg und Bredenbeck die A210 in beide Richtungen im Moment gesperrt. Die B431 Holmerstraße Elmshorn-Wedel ist Höhe Pappendwiete nach einem Unfall in beiden Richtungen gesperrt. Die 431 ist das. Im Kreis Plön ist die Landesstraße zwischen Fiefbergen und Passade nach einem Unfall in beiden Richtungen gesperrt. Leute, Obacht, ey. An der Elbfähre Glückstadt-Wischhafen beträgt die Wartezeit in beide Richtungen bis zu einer Stunde. Fahren Sie langsamer. Sie sind alle offensichtlich nicht richtig konzentriert. Fahren Sie langsamer heute. B202 Lütjenburg-Oldenburg auf Höhe von Dönsdorf ist einer. Ortseingang Groß-Wiethe von Bredstedt Richtung Flensburg auf Höhe des Supermarkts auch noch einer. Und dann zwischen Meldorf und Wörden auf Höhe von Basfleth noch einer. Wenn Sie was haben, immer gerne her damit. Geht am einfachsten im Messenger in der NDR Schleswig-Holstein-App. Anrufen geht auch immer 0800 22 12800. Dann erreichen Sie mich hier im Studio. Mein Name Miriam Pede. Den Mittwoch, den genießen wir gemeinsam hier am Nachmittag auf NDR 1, Welle Nord.

0: NDR 1, Welle Nord ist hier und ja, da geht ja wohl noch ein bisschen was hier bei uns, kann man ganz klar sagen. Also temperaturmäßig meine ich. Es wird immer heißer. Heide und Eckernförde heute maximal 29 Grad. Itzehoe schon 31 und Büchen sogar bis zu 32 Grad. Ich hoffe, Sie haben es schön angenehm, entweder schön muckelig oder doch auch noch ein bisschen kühl. Irgendwie so, ja, vielleicht sonst eine kalte Dusche nehmen oder wenn möglich nach Feierabend nochmal reinspringen. Ne? In die Ostsee, in die Nordsee, ins Freibad oder in einem See Ihrer Wahl. Ja, und an so einem, da war ja auch unser NDR 1 für den Nordreporter, unser Julian Marxen, und zwar am Badestrand in Bosau am großen Plöner See. Julian, viele Plätze sind da noch frei?
1: Ja, also es wird tatsächlich jetzt von Tag zu Tag mit den steigenden Temperaturen immer voller. Aber Miri, das ist ja kein Problem, ne? Ich kann dir hier was reservieren. Du, ich leg hier schon mal mein Handtuch hin und dann hast du was nachher für den Feierabend. Also es sind tatsächlich noch Plätze frei. Diese Liegewiese ist riesig groß, auch hinten hoch nachher zum Spielplatz. Aber die Premium-Plätze, die sind tatsächlich belegt. Ich gehe da jetzt mal hin zu den Bäumen, wo man schön im Schatten sitzt. So wie diese Familie, die es sich in Premium-Lage hier direkt am Strand bequem gemacht hat. Auf einer Decke. Wen haben wir hier? Moin.
2: Familie Kasch aus Rützfeld.
1: Ja, moin. Also das ist ja gleich nebenan. Ich gucke auf den See, schon drin gewesen oder lässt du nur die Kinder rein?
2: Die Große ist schon öfter drin, die darf auch alleine, die hat jetzt Gold gemacht, aber ich bin gerade erkältet und ich warte noch ein bisschen, aber es bleibt ja so.
1: Okay, die Große, das bist du. Wer bist du?
3: Ich heiße Henrietta.
1: Henrietta, und du hast Gold, herzlichen Glückwunsch. Wow, ich habe es, glaube ich, nur bis Silber geschafft. So, sehr gut. Und du warst jetzt schon häufiger drin. Wie kalt, wie warm ist es denn?
3: Also, für welche, die sehr kältempfindlich sind, könnte es ein bisschen kalt sein, aber es ist eigentlich warm.
1: Ihr habt euch auch gut eingedeckt hier, ne? Also Wasser ist da und was gibt es hier sonst noch alles?
2: Wir haben heute Brote geschmiert und es gibt Süßigkeiten, ein Eis hatten wir auch schon. Alles, was das Herz begehrt.
1: Und was ist bei euch so, also wenn ihr ins Wasser geht, was macht ihr da? Nur schwimmen oder?
3: Also ich bin eben zur Badeinsel geschwommen. Das ist auch cool, wenn man da einen Körper oder so rauf macht.
4: Ich finde am coolsten hier irgendwie diese Badeinsel, weil die halt so schön groß ist. Und ja.
1: Ja, und wenn man mich fragt, was ich am coolsten finde, dann sind es die Pommes tatsächlich. Ah, dieser Duft, na, der wabert hier vom Bistro so rüber. Aber ich brauche jetzt erstmal die Abkühlung. Ne? 19 Grad habe ich gehört, Wassertemperatur. Miri, ich nehme dich einfach mal mit, ne? Und ab geht's, komm. Oh, schön. Das ist ja Badewandtemperatur. Oh, herrlich.
0: 19 Grad, nee. Julian, machst du alleine in Bosau am großen Plöner See, bitte. Wenn Sie jetzt auch richtig Lust bekommen haben, die besten Möglichkeiten, um sich abzukühlen bei uns im Land. Tipps zur Abkühlung gibt's bei uns in der NDR Schleswig-Holstein.
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0: NDR1 Welle Nord um 15.30 Uhr an diesem sehr heißen Mittwochnachmittag. Ich habe gerade ein Foto von der A210 und auch von der A7 bekommen wegen des brennenden PKWs. Sie stehen da ordentlich. Grüße gehen raus an Sie, die da alle jetzt gerade im Stau stehen. Jetzt gucken wir erstmal auf das sportliche Update mit Samir Schauki. Moin, mein Lieber.
1: Moin, Miri.
0: Am Montag hat der Handballrekordmeister, hat der THW Kiel, ja fast überraschend nach 7 Jahren, ich habe gedacht, das macht er früher oder gar nicht mehr, Trainer Philipp Jiecher rausgeworfen. Und heute steht schon fest, wer der Neue wird.
1: Ja.
0: Wobei, so neu ist er jetzt auch gar nicht.
1: Ja, nee, genau. Und vor allen Dingen wussten unsere Hörer ja auch am Montag schon, wer es werden würde. Haben wir ja noch drüber geschnackt. Da war der Vertrag mit dem 47-jährigen Norweger Børge Lund aber noch nicht fix. Nun ist es aber raus, der Norweger, der von 2007 bis 2010 schon für den THW auflief, der hat jetzt einen 2-Jahres-Vertrag unterschrieben und der Geschäftsführer des THW Kiel, Viktor Schilagi, dazu.
2: Ich freue mich, dass wir jetzt so schnell mit Børge Lund unseren neuen Cheftrainer präsentieren können. Es ist jedem Gespräch mit jedem Meeting ist die Überzeugung größer geworden, dass er der richtige Mann ist in unserer Situation. Børge kennt den Verein, kennt die Liga, kennt die Herausforderungen, die an ihm gestellt werden und hat die notwendige Erfahrung, die mit der neu formierten Mannschaft auch anzugehen.
1: Ja. Ich höre mal gern zu, ich mag diesen Dialekt einfach. Klar ist jetzt auch, dass Co-Trainer Christian Sprenger auch an Bord bleibt.
0: Und klar ist auch, dass du es schon am Montag gewusst hast, irgendwie, man, super. Wirklich.
1: Okay.
0: Und es uns auch erzählt hast. So.
1: Ja.
0: Also, ja, wir werfen natürlich einen Blick auf das Sportevent, auf die WM in USA, Kanada und Mexiko. Welche Spiele stehen da heute an? Und ja, gestern sollte man auch einiges nicht verpasst haben eigentlich.
1: Genau. Also heute startet in der Gruppe B der dritte Spieltag und das kann ja auch interessant werden, weil da ja auch der dritte einer unserer nächsten Gegner sein könnte. Das ist ja diese ganz komplizierte Rechnung, wo man eigentlich noch gar nicht genau weiß, gegen wen wir spielen. Aktuell wäre das in der Gruppe B Bosnien-Herzegowina, also unbequemer Gegner. Und die treffen heute ab 21 Uhr auf Katar. Die könnten aber auch noch auf den dritten Platz springen, wenn sie das Spiel heute gewinnen. Zeitgleich spielen die Schweiz und Kanada den Gruppensieg aus. Und bemerkenswert war gestern was anderes.
0: Das enttäuschende Spiel der Engländer gegen Ghana. Oder wie stark Ghana war.
1: Ja, ich muss ehrlich sagen, ich bin in der zweiten Halbzeit fast eingeschlafen, bin ich ehrlich. Gerade so
0: aber hinten raus wurde es nochmal besser.
1: Ja, da habe ich aber auch noch mit dem Schlaf gekämpft. aber nein, ich meinte eher im Spiel der Kroaten beim 1-0-Sieg über Panama absolvierte nämlich der 40-jährige Luka Modric sein 200. Länderspiel für Kroatien. Und das ist wirklich eine wahnsinnige Zahl. Also zum Vergleich, unser Rekordnationalspieler ist Lothar Matthäus. 150 Länderspiele von 1980 bis 2000.
0: Mhm.
1: Und ich habe mal nachgeschaut, wann glaubst du, wann trat Modric das erste Mal für Kroatien an?
0: Boah, warte mal. Ich glaube, Ronaldo hält alle Rekorde. Der hat 2003 oder 2004, glaube ich, angefangen.
1: Sehr gut. 2003 und der hat über 230 Länderspiele schon.
0: Ja, ne? Ja, das auf jeden Fall. Warte mal, dann war das hier. Boah, 40 hast du gesagt, 2 Jahre drauf, 2005.
1: Fast. Sein erstes Länderspiel absolvierte er im März 2006 gegen Argentinien und sein Mitspieler im Mittelfeld war damals übrigens Niko Kovac. Das fand ich ganz interessant, der jetzt Trainer beim BVB ist und Gegner, weil er hat ja gegen Argentinien gespielt, war damals schon Lionel Messi. Der hat nämlich schon ein halbes Jahr früher für die Gauchos debütiert und übrigens, Happy Birthday, Lionel Messi wird heute 39, hat deshalb auch schon 201 Länderspieler. Das hat schon ein bisschen mehr Erfahrung als Luka Modric.
0: Das war der Sport für heute. Um 15.34 Uhr. Wir machen aber um 17.30 Uhr weiter mit dem nächsten sportlichen Update. Jetzt gucken wir uns an, was das Wetter uns noch zu bieten hat. Ist ja auch jede Menge, wie auf NDR 1, Welle Nord.
3: In Dithmarschen-Steinburg und auf Eiderstedt sind neben längerem Sonnenschein auch Wolken am Himmel zu sehen, wobei der trockene Eindruck überwiegt. Die Temperaturen liegen am Abend zwischen 23 und 27 Grad mit den höheren Werten im Landesinneren. In der Nacht ist es locker bewölkt bis klar, gegen morgen etwas wolkiger, aber trocken. Am Donnerstag sorgt dann hoher Luftdruck für sonniges und trockenes Wetter. Anfängliche Wolkenfelder lösen sich meist rasch auf. Die Höchstwerte liegen an der See bei 22 bis 24 Grad, ansonsten bei 25 bis 28 Grad.
0: Unser Wetterexperte Ronny Büttner war das.
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0: Schnell und zuverlässig, damit Sie sicher ankommen. A7 Richtung Süden zwischen dem Dreieck Nordwest und dem Elbtunnel 4 Kilometer stockend. A7 Richtung Norden zwischen Quickborn und Kaltenkirchen 6 Kilometer Stau. Dort ist wegen Bergungsarbeiten die rechte Spur gesperrt. Sie stehen aber auch auf der Rader Hochbrücke gerade, weil Sie nicht auf die A210 raufkommen. Die ist in beiden Richtungen gesperrt, also Rendsburg-Kiel, zwischen dem Kreuz Rendsburg und Bredenbeck wegen eines brennenden Autos. Ist da alles dicht im Moment eben auch. Es staut sich halt zurück bis zur Rader Hochbrücke. Kreis Plön, die Landesstraße zwischen Fiefbergen und Passade ist nach einem Unfall immer noch in beiden Richtungen gesperrt und an der Elbfähre Glückstadt-Wischhafen beträgt die Wartezeit in beide Richtungen bis zu einer Stunde. Ich versuche mein Möglichstes. Ich weiß, es ist sehr heiß und dann stehen sie da auch noch rum. Ich begleite Sie mit den größten Hits für Schleswig-Holstein hier auf NDR 1 Welle Nord. Und wir sprechen natürlich auch gleich über die Hitze mit Sebastian Wacherer, um zu gucken, ob die Hitzerekorde wirklich fallen, wie angedeutet.

0: NDR 1, Welle Nord ist hier unter 0800 22 12 800 erreichen Sie mich immer hier im Studio. Und ich habe ein Update für Sie, also nicht ich, aber Tina, moin.
1: Hey Miri, ich wollte nur Bescheid sagen, die A210 Richtung Rendsburg ist wieder freigegeben zum Glück. Richtung Kiel ist sie leider immer noch voll gesperrt.
0: Danke dir, Tina, fürs Bescheid sagen. Wir sind bei Ihnen mit den größten Hits für Schleswig-Holstein hier auf NDR 1, Welle Nord.

0: All I need is a Kühlschrank, oder? Hier ist NDR 1 zu Welle Nord. Ja, es bleibt heiß. Es wird sogar noch eine ganze Ecke heißer. Ich habe einen Tipp heute gesehen, den wollte ich gerne an Sie weitergeben, weil das für mich ganz logisch klang. Wenn Sie ein bisschen Platz in Ihrem Gefrierfach haben, packen Sie da einen kleinen Eimer oder einen großen Kochtopf rein, mit Wasser natürlich gefüllt. Machen Sie es jetzt am besten schon, damit das schnell gefriert. Und dann, heute Nacht wird es wahrscheinlich nichts mehr, aber dann morgen Nacht, stellen Sie das abends, bevor Sie ins Bett gehen, stellen Sie es ins Schlafzimmer, diesen Kochtopf mit dem gefrorenen Wasser. Die Temperatur und natürlich die Luftfeuchtigkeit steigt, die Temperatur fällt, soll mega sein. Ich habe es noch nicht selber ausprobiert, es klang nur für mich sehr logisch, wollte ich auf jeden Fall mit Ihnen teilen. Und wir sprechen jetzt mit unserem Wetterexperten hier auf NDR 1, Welle Nord, mit Sebastian Wache darüber, ob denn wirklich, ja, ich meine, es ist 7 Schläfer am Sonntag, ne? Und es soll mega heiß werden. Wie geht das Ganze weiter? Sebastian, moin erstmal.
1: Moin Miri, hallo.
0: Am Wochenende sollen ja die Temperaturrekorde fallen. So sieht es im Moment aus. Siehst du das auch so?
1: Ja, tatsächlich ja. Also wir werden für den Juni, und da muss die Betonung auf Juni liegen, also wir haben sicherlich nicht den Hitzerekord in Schleswig-Holstein zu erwarten, den wir jemals hatten mit 2022 mit 39,1 Grad in Grambeck. Der wird sicherlich nicht fallen, also davon gehe ich nicht aus. Das war aber auch ein Juli-Rekord und wir haben aber für den Juni natürlich monatsweise sicherlich einen Rekord, der fallen wird. Der lag vorher bei 36,1 Grad und die Spitzenwerte sind im Moment für den Sonnabend bei um die 38 Grad im Süden von Schleswig-Holstein. Und da werden auch sicherlich andere Stationen im Land auch nochmal einen neuen Rekord für den Juni sehen. Also das wird schon ein historischer Samstag.
0: Sebastian Schicksee, springst du jeden Tag da einmal jetzt rein oder wie kühlst du dich ab?
1: Ja, ich sage ja immer ganz gerne, bei mir geht's los, wenn die 2 vorne steht. Jetzt haben wir heute sehr wahrscheinlich dann am Nachmittag auch die 20 Grad erreicht. Ich bin eigentlich eher so ein Typ für 23 Grad, die wir ja selten erreichen. Also schon auch eher ein Warmduscher. Also mal sehen, vielleicht schaffe ich es dies Jahr mal in die Ostsee.
0: Ich musste gerade erst mal rekapitulieren, dass du die Wassertemperatur meinst. Weil warm ist.
1: Ja, so, ja.
0: oh Mann, Sebastian, also. Egal, wo Sie sich rumtreiben, ich hoffe, Sie haben es schön, nicht zu heiß, nicht zu kalt, sondern genau richtig. Und ich habe die hier für Sie.
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0: Die Kieler Werft TKMS kann auf einen Großauftrag der Marine hoffen. Ein Thema jetzt bei uns in den Nachrichten. Und eine Expertengruppe der Bundesregierung hat heute Vorschläge gemacht, wie Kinder und Jugendliche sicherer im Netz unterwegs sein können. Auch dazu jetzt mehr um 16 Uhr von Christian Nagel.
1: Moin zusammen.
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1: Nicht das Kind muss sich an die digitale Welt anpassen, sondern die digitale Welt an das Kind. Unter diesem Leitgedanken hat eine Kommission der Bundesregierung am Mittag in Berlin 56 Empfehlungen vorgestellt, die Kinder vor den Schattenseiten der sozialen Medien schützen sollen. Wie die Politik in Schleswig-Holstein dazu steht, berichtet Uwe Jahn.
3: Keine sozialen Medien für Jugendliche unter 16. Das hat Ministerpräsident Daniel Günther schon vor mehr als einem Jahr gefordert. Die von der Bundesregierung eingesetzte Kommission hat nun sogar eine Grenze bei 13 Jahren ins Spiel gebracht. Mindestens aber nach dem Alter abgestufte Schutzvorkehrungen für junge Menschen in digitalen Räumen. Der Kieler Erziehungswissenschaftler Olaf Köller war einer von zwei Vorsitzenden der Kommission und sagte, Schutzrechte für Kinder würden auch im digitalen Raum uneingeschränkt gelten. Schleswig-Holsteins Jugendministerin Aminata Touré forderte, die Betreiber der Plattformen selbst stärker in die Pflicht zu nehmen. Da die entsprechenden Gesetze auf Bundes- und EU-Ebene noch nicht sofort kommen, regte Heiner Garg von der FDP an, dass Schleswig-Holstein mit gutem Beispiel vorangehen und im Unterricht digitale Bildung ermöglichen könnte.
1: Kieler Woche Besucherinnen und Besucher, die mit der Bahn in die Landeshauptstadt gekommen waren, mussten gestern Abend viel Geduld mitbringen. Wegen einer Störung im Funkverkehr der Bahn standen sämtliche Züge in Deutschland still. Außerdem sorgte ein Stromausfall in der Kieler Innenstadt für Probleme. Tobias Gellert, inzwischen läuft aber alles wieder hier, oder?
4: Ja, inzwischen läuft sowohl bei der Bahn als auch bei der Stromversorgung wieder alles normal. Besonders problematisch war gestern Abend die bundesweite Störung des digitalen Bahnfunksystems. Deshalb standen sämtliche Züge in Deutschland still. Auch während der Kieler Woche mussten Reisende stundenlang warten. Erst gegen 12:30 rollten die ersten Züge wieder. Parallel dazu gab es in Teilen der Kieler Innenstadt einen Stromausfall. Betroffen waren unter anderem Stände im Schlossgarten am Wall und Bereiche rund um den Lorenzendamm. Nach Angaben der Stadtwerke fiel der Strom gegen 21:45 wegen eines sogenannten Muffenfehlers im Stromnetz aus. Gegen 12:50 gab es wieder Strom. Oberbürgermeister Yilmaz sprach von einem vorbildlichen Krisenmanagement im Kieler Woche-Team. Besucher und Standbetreiber seien trotz der beiden Störungen ruhig geblieben.
1: Es sollten die größten Schiffe der Marine werden, doch der Bau von 6 Fregatten vom Typ F-126 verzögerte sich immer weiter. Verteidigungsminister Pistorius reicht es jetzt, er hat das größte Projekt in der Geschichte der Marine beendet. Katharina Seiler in Berlin, was bedeutet denn das jetzt für die Werften bei uns in Norddeutschland?
5: Das bedeutet, dass der Schiffbauer NVL, Naval Vessels Lürssen, nun nicht mehr an den Fregatten vom Typ F-126 weiterbauen wird. Davon sind in erster Linie die Jadewerft in Wilhelmshaven, Blohm und Voss in Hamburg und die Peenewerft in Wolgast betroffen. Stattdessen kann nun die TKMS-Werft in Kiel und die Rönnerwerft in Bremerhaven hoffen. Denn als Ersatz plant das Bundesverteidigungsministerium, insgesamt 8 Fregatten vom Typ MEKO zu bestellen. Die Verteidigungspolitiker des Bundestages halten es für richtig, dass die Bundesregierung sich entschieden hat, den Bau der F-126 nicht weiter zu verfolgen. Am Ende hätten die Zweifel überwogen, dass der Bau der Fregatten rechtzeitig und in einem vertretbaren Kostenrahmen hätte fertiggestellt werden können, sagt auch die Verteidigungsexpertin Siemtje Möller.
1: Das Betreten der Aussichtsplattform der Hamburger Elbphilharmonie soll noch in diesem Jahr Geld kosten. Das geht aus den Ergebnissen der Haushaltsberatungen des rot-grünen Hamburger Senats hervor. Bislang ist der Besuch der Plattform kostenlos. Zukünftig soll das Betreten 5 € kosten, ermäßigt 3 €.
0: 16 Uhr und 4 Minuten. Hier ist NDR 1 Welle Nord mit dem Wetter für uns in Schleswig-Holstein. Mit dem mediterranen Sommerwetter für uns in Schleswig-Holstein mit 30 Grad. In Lübeck, in Kiel, in Neumünster. Rund um Hamburg sind es sogar im Moment 32 Grad. 31 in Bad Oldesloe zum Beispiel. 28 in Tönning. 27 in Bredstedt und 28 auch in Flensburg. Wir haben in der Mitte so ein paar mehr Wolken. Die tun ehrlich gesagt auch mal ganz gut. Ziehen weiter auch mal in die südlichen Gefilde hier bei uns, dass es auch mal ein bisschen Schatten gibt. Ansonsten wirklich Sonne pur und Ja, es ist zu heiß. Passen Sie auf sich auf. Aber gleichzeitig ist es einfach auch mal schön, dass wir wirklich Sommer haben. Es wird aber richtig heiß. Morgen ja, ähnlich wie heute. Auch so 30, 31 Grad. Ab Freitag aber schon bis 34, 35 Grad für die meisten sogar, muss man sagen. Und am Sonntag kann es bis 38 Grad bei uns geben. Und das im Juni.
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0: 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Zwischen dem Dreieck Nordwest und Stellingen eine ungesicherte Unfallstelle. Und Richtung Norden zwischen Schnellsen Nord und Quickborn ein Liegenbleiber. A7 nochmal Richtung Süden. Sie stehen vor dem Elbtunnel ab dem Dreieck Nordwest Richtung Norden zwischen Quickborn und Kaltenkirchen 6 Kilometer Stau. Hier sind wegen der Bergungsarbeiten immer noch nur eine Spur für Sie frei. Oder hier ist nur eine Spur frei, nämlich die rechte ist gesperrt, auf der linken können Sie fahren. Die A210 Rendsburg-Kiel ist zwischen dem Kreuz Rendsburg und Bredenbeek wegen Bergungsarbeiten. Bei mir steht jetzt wieder in beiden Richtungen gesperrt. Ich kläre das gleich nochmal für Sie. Ich habe gerade gehört, Richtung Rendsburg ist frei. Das kläre ich jetzt nochmal für Sie, weil jetzt steht es bei mir wieder, dass beide Richtungen gesperrt sind. Im Kreis Plön die Landesstraße zwischen Viefbergen und Passat ist nach einem Unfall auch in beiden Richtungen dicht. Und an der Elbfähre Glückstadt-Wischhafen beträgt die Wartezeit, das ist in beiden Richtungen, bis zu einer Stunde. Aktuelle Blitze auf der B202 ist einer. Und das ist Lütjenburg Richtung Lütjenburg-Oldenburg auf Höhe von Dönsdorf. Wenn Sie was haben, immer gerne her damit. Geht am einfachsten in der NDR Schleswig-Holstein. Der Piers Miri. Moin.
6: Hallo. In großen Wiehe vor dem Nettomarkt steht ein Blitzer auf dem Weg Richtung Wanderup. Vorsichtig fahren.
0: Dankeschön fürs Bescheid sagen. Zwischen Meldorf und Wörden auf Höhe von Bastlet ist auch noch einer. Mein Name ist Miriam Pede und das ist das Lied des Tages. Herbert Grönemeyer mit Mambo hier auf NDR 1 Welle Nord.

0: NDR 1, Welle Nord auf der A7 Richtung Süden zwischen dem Breit Nordwest und Stelling eine ungesicherte Unfallstelle. Sie erreichen mich hier im Studio, entweder telefonisch oder aber auch natürlich immer im Messenger in der NDR Schleswig-Holstein-App.
1: Boxcar Charlie hier, meine Miri, genauso werde ich das machen. Ich werde den Kochtopf mit dem gefrorenen Wasser, Zitat Miri, ins Schlafzimmer stellen. Und dann ist mir nicht mehr heiß. Ich wünsche dir noch eine schöne Sendung. Und eine kühle, erfrischende vor allen Dingen.
0: Hab das Gefühl, du meinst das ironisch, aber das ist wirklich, das soll ein super Hack sein, ein super Trick, dass man einen Kochtopf nimmt. Ich hätte vielleicht mit Eis sagen können und es geht natürlich darum, dass sie gut schlafen. Da war der Trick, sie nehmen einen Kochtopf, Wasser rein, räumen ein bisschen Platz rein in ihren Gefrierschrank, packen den dafür Stunden rein, dass das Wasser gefriert. Dann nehmen sie den Kochtopf mit dem gefrorenen Wasser, mit dem Eis und stellen ihn auf ein Handtuch ins Schlafzimmer. Gut ist auch noch, wenn Sie auch noch einen Ventilator davor stellen. Denn so wird quasi das Eis durch die Umgebungsluft gekühlt, also gewärmt, und die Umgebungsluft wird gekühlt. Kühlt den Raum leicht ab, aber so ein paar Grad, so 2-3 Grad sollten eigentlich drin sein. Ich meine, das ist doch mega für heute Nacht oder für morgen Nacht, der Tipp. Oder etwa nicht.
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0: Diana Ross und die Bee Gees hier auf NDR 1, Welle Nord. Und wenn wir eins können hier im hohen Norden in Schleswig-Holstein, ist das ja wohl Wasser, oder? Zwei Meere, viele Seen und Flüsse und dann auch noch mehr als 100 Freibäder im gesamten Land. Und die dürften sich über einen Bilderbuch-Saisonstart freuen, muss man sagen, bei den aktuellen Temperaturen. Wir haben uns so einige Freibäder mal angeguckt, die mit echten Superlativen um die Ecke kommen. Und das hat gemacht unser NDR 1, Welle Nord-Reporter Hauke Bülow. Der hat sich durch quasi Schleswig-Holsteins Wasserwelt gekämpft. Moin, Hauke.
1: Ja, moin, Miri.
0: Hauke, welches Freibad hat dich bei der Recherche am meisten überrascht?
1: Na, vor allem hat mich mal überrascht, wie unterschiedlich unsere Freibäder eigentlich sind. Also nichts mit 25 Meter Becken, einer, dreier, fertig. Es gibt echt richtig tolle und liebevoll gestaltete Bäder. Das Freibad Uhlitzhörn in Brunsbüttel zum Beispiel, dürftest du ja nicht kennen, warst ja noch nie da, hast du neulich erzählt?
0: Doch, jetzt war ich ja da. Zur Taufe.
1: Ach so, also warst
0: ja,
1: du da.
0: Der Sohn von meinem Neffen, der wurde getauft. Und ich war ganz überrascht, wie schön es da war. Wir waren direkt an der Elbe.
1: Dann, genau, direkt an der Elbe, da ist auch das Freibad Uhlitzhörn. Da kannst du direkt aus dem Becken die dicken Pötte an dir vorbeifahren sehen. Es gibt eine super breite Rutsche, Kinderplanschbecken, Tischtennis, Beachvolleyball und sogar Strandkörbe zu mieten. Und was ich gerade gesehen habe, in den Sommerferien kommen Kinder und Jugendliche unter 18 sogar kostenlos rein.
0: Krass,
1: also,
0: toll.
1: Riesentipp.
0: Ja.
1: In Büdelsdorf gibt's eine ganz ähnlich breite Wasserrutsche, da sieht's aber komplett anders aus. Naturbad ist das, das komplett ohne Chlor auskommt. Super schön angelegt, sogar einen kleinen Kletterwald gibt es da. Für mich zwei echte Highlights.
0: Die Rutschen hast du erwähnt, für mich ja super wichtig. Wo in Schleswig-Holstein gibt es denn die längste Freibadrutsche?
1: Also zumindest die längste, die ich gefunden habe, die ist im Freibad Schwentintal bei Kiel. 103 Meter lang ist die Graue Röhre, das ist schon XXL für ein Freibad. Immerhin 75 Meter lang ist auch die Rutsche im Freizeitbad Geestacht. Da gibt es auch eine Freefall-Rutsche für die ganz Mutigen. Aha. Eine breite Wellenrutsche und sogar einen Strömungskanal. Und für die Lütten gibt es da ordentlich was zum Planschen. Sieht wirklich sehr cool aus und ebenfalls mit einer Traumlage an der Elbe.
0: Ja, das klingt ja mega. Das muss ich mir merken. Geestacht war das, ne?
1: Ja, Geestacht.
0: Wie sieht es denn mit den ältesten Bädern bei uns im Land aus? Wir wollen ja nach Superlativen gucken, also den ältesten jetzt mal.
1: Also das Freibad Legerdorf gilt als das älteste künstliche Freibad in Schleswig-Holstein, feiert in diesem Jahr sein 70. Jubiläum. Auch da gibt's eine Wasserrutsche, Schwimmer- und Nichtschwimmerbecken. Und noch nostalgischer wird's in den Freibadeanstalten, zum Beispiel in der Freibadeanstalt in Eutin am großen Eutiner See oder im Freibad Falkenwiese in Lübeck an der Wakenitz. Da wirst du sofort mehr als 100 Jahre zurückgebeamt in der Zeit. Das sind echte Orte der Badekultur, kann man sagen, mit alten Holzstegen und Umkleiden. Also einfach richtig schön.
0: Sowas finde ich ja auch toll, muss ich sagen. Erinnert mich so gleich an Thomas Mann-Stil.
1: Ah ja, kannst du ja mitnehmen. Brauchst du nur ein paar Wochen.
0: Oh, wenn Sie denken, boah, das war mir ein bisschen zu schnell, oder kann ich das nochmal nachlesen, beziehungsweise habt ihr noch mehr Tipps? All das ist richtig, können Sie machen in der NDR Schleswig-Holstein. Da haben wir noch mehr Tipps und können auch alles andere nochmal nachlesen.

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0: heute sogenannter Sahara-Unterricht an der Käthe-Kollwitz-Schule in Kiel. Schulleiter Malte hat alle Unterrichtsstunden für den Rest der Woche auf 30 Minuten verkürzt. Heißt Schulschluss damit immer schon um 11.15 Uhr statt um 12.50 Uhr. Die kleinen feinen Geschichten, die hören Sie selbstverständlich hier bei uns.
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2: Aus dem Studio Heide mit Jonas Salto. Moin. Die Forschungen an der Wasserrettungsdrohne der DLRG in St. Peter-Ording sollen fortgesetzt werden. Zwar endet nun der Förderzeitraum des Projekts Water Rescue Drones, aber der neue Förderantrag beim Bundesministerium für Forschung, Technologie und Raumfahrt ist laut Fachhochschule Westküste schon gestellt. Carsten Rauterberg berichtet.
3: Es geht nach Angaben der Fachhochschule um weitere 1,1 Millionen Euro. Die Wasserrettungsdrohne soll in Seenot geratene Wassersportler und Schwimmer aufspüren und die DLRG bei der Rettung unterstützen. Im ersten Forschungszeitraum war eine künstliche Intelligenz so trainiert worden, dass sie mit Hilfe einer Infrarotkamera Schwimmer und Wassersportler entdecken kann. Im weiteren Projektverlauf will die FH Westküste mit Partnern aus der Wirtschaft eine größere Drohne testen, die 6 Stunden in der Luft bleiben kann. In Leck gibt es eine automatische Start- und Landeanlage für solche Drohnen. Die Projektpartner wollen unter anderem ausprobieren, ob die Wasserrettungsdrohne von dort automatisch starten und die Nordsee abfliegen kann. Außerdem soll die KI auf eine Farbbildkamera trainiert werden. So können die Forscher herausfinden, ob die künstliche Intelligenz die Schwimmer besser mit der Infrarot- oder der Farbbildkamera identifizieren kann. Die Förderzusage durch das Ministerium steht aber noch aus.
2: Das Bürgerradio in Heide, der offene Kanal Westküste, stellt sich neu auf. Im neuen OKSH Media Hub Westküste steht nun ein Videopodcast-Studio zur Verfügung. Geplant sind außerdem neue kleine hyperlokale Bürgerjournalismus-Redaktionen. Die Idee sei, dass sich Bekannte aus einem Ortsteil zu einer Redaktion zusammenschließen, sagt Andreas Kuballa, der Leiter des offenen Kanals in Heide. Am Freitag wird das neue Media Hub am Kirchhof 1 bis 5 um 14 Uhr offiziell eingeweiht. Zum Start der Sommerferien beginnt SR-Netz, das Mittelspannungskabel in der Gemeinde Hohenfelde im Kreis Steinburg zu erneuern. Das Stromkabel wird auf einer Länge von rund 350 Metern von der Dorfstraße kommend entlang der Moltkestraße bis zur Kirchenstraße verlegt. Die Bauarbeiten sollen laut SR-Netz nach 3 Wochen abgeschlossen sein und dienen der Versorgungssicherheit.
0: 16.33 Uhr, hier ist NDR 1 Welle Nord mit dem wahnsinnig schönen, aber vielleicht für Sie zu heißen Wetter für uns in Schleswig-Holstein. Ronny Büttner. Ach, ich feiere. Was machst du?
4: In Dithmarschen-Steinburg und auf Eiderstedt sind neben längerem Sonnenschein auch Wolken am Himmel zu sehen, wobei der trockene Eindruck überwiegt. Die Temperaturen liegen am Abend zwischen 23 und 27 Grad mit den höheren Werten im Landesinneren. In der Nacht ist es locker bewölkt bis klar, gegen morgen etwas wolkiger, aber trocken. Am Donnerstag sorgt dann hoher Luftdruck für sonniges und trockenes Wetter. Anfängliche Wolkenfelder lösen sich meist rasch auf. Die Höchstwerte liegen an der See bei 22 bis 24 Grad, ansonsten bei 25 bis 28 Grad.
0: Ja, richtig heiß wird es Freitag bzw. Sonnabend, dann Sonnabend bis 38 Grad bei uns.
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0: Schnell und zuverlässig, damit Sie sicher ankommen. Auf der A7 Richtung Süden stehen Sie vor dem Elbtunnel auf 4 Kilometern ab dem Dreieck Nordwest. Richtung Norden, auch da werde ich gleich mal für Sie nachhaken, zwischen Quickborn und Kaltenkirchen noch immer 6 Kilometer Stau. Da gab es einen Unfall. Wegen der Bergungsarbeiten ist die rechte Spur noch immer gesperrt. A210 Rendsburg Richtung Kiel ist zwischen dem Kreuz Rendsburg und Bredenbeck wegen Bergungsarbeiten noch immer gesperrt. Ja, Sie stehen da auch auf der Rader Hochbrücke, ich weiß. Also es dauert echt ewig für Sie. Folgendes ist passiert, ein Reifen beim LKW ist geplatzt. Daraufhin sind an dieser Stelle 2 Pkw, also 2 Autos, kollidiert. Dann hat erst das eine angefangen zu brennen und dann das andere. 2 Menschen wurden verletzt. Im Kreis Plön, die Landesstraße zwischen Fiefbergen und Passade, ist nach einem Unfall in beiden Richtungen noch immer gesperrt. Hier hake ich auch mal für Sie nach. Und an der Elbfähre Glückstadt-Wischhafen beträgt die Wartezeit in beiden Richtungen bis zu 1 Stunde. Die größten Hits für Schleswig-Holstein. Wir ziehen das jetzt zusammen durch. Ich feiere ein bisschen die Hitze, Sie nölen vielleicht ein bisschen darüber und dann sind wir genau Mitte. Was halten Sie davon? Mein Name ist Miriam Peter und Sie sind hier bei NDR 1 Welle Nord am Mittwochnachmittag mit den größten Hits für Schleswig-Holstein.

0: 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Eine Entenfamilie auf der A21 Kiel-Bagdeheide zwischen Wahlstedt und Bad Segeberg. Hier Obacht.
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0: NDR 1, Welle Nord um 16:45 am Mittwochnachmittag. Und in den kommenden Tagen soll es keinen Tag geben unter 30 Grad. Am Wochenende sollen ja sogar Hitzerekorde hier bei uns in Schleswig-Holstein fallen. Am Sonnabend bis zu 38 Grad, eher so in den südlichen Landesteilen, also einmal rüber quasi. Rund um Hamburg, so kann man es sagen. Auf was wir uns alles vorbereitet müssen, darum haben wir schon gesprochen mit unserem Wetterexperten, mit Sebastian Wache. Jetzt gucken wir mal, wie es weitergeht. Moin Sebastian.
1: Moin Miri, hallo.
0: Wir haben gerade mal Juni. Was sagst du uns für den Sommer voraus?
1: Wir sehen tatsächlich immer wieder wiederholende Muster. Also diese Hitzewelle ist ja in Frankreich gestartet und wir hatten ja vor ein paar Wochen schon bereits die erste Hitzewelle in Frankreich. Und es gibt die ersten Modelle, die andeuten, dass eben nicht der ganz große Wetterwechsel nächste Woche kommt, sondern schon wieder vielleicht sich das nächste Hoch über Frankreich aufbauen könnte mit neuer warmer Luft. Also von daher bin ich sehr, sehr vorsichtig, was die Prognosen für den Sommer angeht, in Richtung Entspannung oder Nicht-Entspannung. Und wir haben eben noch nicht den Hochsommer, der beginnt im Juli. Und da ist durchaus noch einiges in petto, was der Hochsommer dann am Ende bringen könnte mit möglicherweise neueren Rekorden. Also das wäre natürlich fatal, wenn dann am Ende wieder mal ein bisschen Regen, und das Land braucht auch den Regen, durchbrechen würde mit ein paar Tiefs, dann würde ich sagen, wäre das tatsächlich ganz gut und dann kann es gerne auch ein paar Wochen so bleiben, denn die Natur braucht es durchaus.
0: Ja, tatsächlich hat es gefühlt ja ständig geregnet, aber trotzdem ist der Garten total trocken.
1: Genau, die Mengen waren einfach nicht da, die wir brauchten, und dementsprechend sind dann auch die Monate trotz des Regens zu trocken ausgefallen. Teilweise ist einfach der Regen im Land auch sehr unterschiedlich gefallen. Im Westen mal mehr, in Richtung Ostholstein dagegen deutlich weniger. Also auch sehr ungleich verteilt im Land. Und insgesamt aber leider, muss man sagen, zu wenig fürs Frühjahr.
0: So sieht es leider aus, muss man sagen. Es kommt jetzt auch nicht wirklich viel Regen, was ich gesehen habe. Ich habe jetzt nochmal für Sie Montag, Dienstag, Mittwoch geguckt. Da ist ein bisschen was, was runterkommen könnte. Aber Sebastian hat es ja auch gerade angedeutet. Kann auch gut sein, dass sich das Ganze nochmal wieder ein bisschen ändert. Also im Moment sieht es auf jeden Fall so aus, als ob es Montag runtergeht mit den Temperaturen so auf 24, 25 Grad. Immer noch sommerlich, aber nicht mehr ganz so heiß und dann sogar vielleicht noch ein bisschen kühler. Ich drücke Ihnen die Daumen.

0: 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Vorsicht auf der A1 Lübeck Richtung Hamburg. Zwischen dem Kreuz Hamburg-Ost und Öhendorf gab es einen Unfall. Die Unfallstelle ist noch nicht abgesichert. Weniger Straftaten, mehr Gewalt. Die Polizei hat eine gemischte Halbzeitbilanz der Kieler Woche gezogen. Und eine Expertenkommission hat ihre Vorschläge für den Jugendschutz im Internet vorgelegt. Auch dazu jetzt mehr um 17 Uhr von Christian Nagel.
1: Moin zusammen.
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1: Gewalt, Fake News, Pornografie, das alles kann Kindern und Jugendlichen täglich auf Social Media begegnen. Eine Expertenkommission hat jetzt im Auftrag der Bundesregierung Vorschläge gemacht, wie man Minderjährige besser davor schützen kann. Einen davon greift Bundesfamilienministerin Prien schon mal auf. Sie will eine Social Media Altersgrenze von 13 Jahren einführen. Birte Sönnigsen in Berlin, was steht denn sonst noch so in diesen Empfehlungen?
3: Die Empfehlungen, die beschäftigen sich zum Beispiel auch mit dem Thema KI oder dem Thema Handy in der Schule. Da sagen die Fachleute, bis einschließlich zur 7. Klasse soll die private Nutzung von Handys auch in der Pause an allen Schulen einheitlich bundesweit verboten werden. Andere Empfehlungen richten sich nochmal spezifischer an Lehrerinnen und Lehrer und auch an Eltern. Da sollen zum Beispiel Eltern kurz vor und kurz nach der Geburt eines Kindes schon beraten werden, was sie zum Umgang mit digitalen Medien in den ersten 3 Lebensjahren ihres Kindes das alles wissen müssen.
1: Danke, Birte Sönnigsen in Berlin. Wie die Politik in Schleswig-Holstein zu den Vorschlägen der Expertenkommission steht, das berichtet Uwe Jahn.
4: Mehr Jugendschutz im digitalen Raum, das hat Ministerpräsident Daniel Günther schon vor gut einem Jahr gefordert. Zu den 56 Vorschlägen der Bundeskommission sagt er nun:
5: Ich glaube, dass die Altersgrenze zu niedrig angesetzt ist. Mich überrascht das ehrlich gesagt auch, denn eigentlich sagen ja alle Expertinnen und Experten, dass diese Altersgrenze zu niedrig ist.
4: Jugendministerin Aminata Touré von den Grünen begrüßte die Vorschläge, vor allem, dass die Betreiber der Plattformen stärker in die Pflicht genommen werden. Landesschülersprecher Eschel Ewert geht bei der Forderung nach einer Altersgrenze mit, wünscht sich aber mehr digitale Bildung im Unterricht.
6: Das heißt, sich Inhalte anschauen, kritisch hinterfragen, aber auch Social Media nicht dämonisieren, weil es gehört zur Lebensrealität und es gibt auch ganz viele positive Dinge an Social Media.
4: Für die FDP fordert Heiner Gag, dass die Landesregierung vorangehen und entsprechenden Medienunterricht ermöglichen sollte.
1: Wegen mutmaßlicher Sabotageversuche an der Gasversorgung in Deutschland haben Polizisten in Berlin und Frankfurt am Main Wohnungen durchsucht. Hintergrund sind Ermittlungen der Bundesanwaltschaft gegen einen Mann aus Russland. Aus Baden-Baden berichtet Holger Schmidt.
7: Der Plan klingt wie ein Drehbuch für einen Polit-Thriller. Wollten russische Geschäftsleute 2022 Anteile an einer Gasfirma einzig zum Zweck kaufen, dadurch große Teile der deutschen Gasspeicher außer Betrieb nehmen zu können. Diese These steht schon seit Jahren im Raum. Es geht um den Verkauf von Anteilen der Gazprom Germania, einer Tochter des russischen Gazprom-Konzerns. Doch das Bundeswirtschaftsministerium griff damals ein und verhinderte eine mögliche Einflussnahme durch, so sah es die Bundesregierung, russische Strohmänner. Doch nicht nur das Wirtschaftsministerium, auch der Generalbundesanwalt interessierte sich für den Vorgang. Seine These lautete, der damals geplante Kauf zielt tatsächlich auf die deutschen Gasspeicher und könnte deshalb der Versuch einer verfassungsfeindlichen Sabotage gewesen sein.
1: Die Kieler Woche ist zur Hälfte rum und nachdem das Eröffnungswochenende laut Landes- und Bundespolizei schon sehr entspannt verlief, wurde heute auch eine überwiegend positive Halbzeitbilanz gezogen. John von Bismarck kennt die Einzelheiten.
8: Dank des guten Wetters ist es voll auf der Kieler Woche. Die Stimmung unter den Besuchenden ist laut Polizei ausgelassen und grundsätzlich friedlich. Auf den Veranstaltungsflächen gab es bisher insgesamt 143 Straftaten. Vergangenes Jahr waren es zur Halbzeit noch 160. Allerdings sind die Gewaltdelikte von 40 auf 58 leicht angestiegen, so die Kieler Polizei. Rund um den Kieler Hauptbahnhof stellte die Bundespolizei bis jetzt unter anderem 29 Strafanzeigen wegen Körperverletzung, Diebstahl und Beleidigung. Das Reiseaufkommen sei generell gut zu lenken. Nur die ausgefallenen Züge gestern Abend sorgten kurz für etwas Aufregung bei allen Beteiligten, so ein Sprecher. Die Reisenden hätten aber meist ruhig und verständnisvoll reagiert.
1: Die aktuellen hohen Temperaturen, nicht nur für uns Menschen zum Teil eine große Herausforderung, sondern auch für viele Tiere. Deshalb sollten Haustierbesitzer auf Warnsignale achten, raten Experten, denn auch Tiere können einen Hitzschlag bekommen. Alan Kloth vom Tierschutzbund Schleswig-Holstein.
9: Wenn der Hund lethargisch wird und dann also auch, man kann ja mal ins Maul gucken, wie die Schleimhäute aussehen und wenn die ganz blass sind, dann wird er Kreislaufprobleme haben. Das reine Hecheln ist noch nicht unbedingt ein Zeichen, weil das zur Regulierung der Körpertemperatur ausreicht oder geeignet ist. Bei der Katze ist es so, wenn die Katze anfängt zu hecheln und nicht wieder aufhört zu hecheln, dann wird es bei der Katze schon kritisch und dann sollte man etwas unternehmen.
1: Meeresbiologie lernen, nicht aus Büchern, sondern auf dem Wasser. Das durften die Schülerinnen und Schüler, die heute Morgen mit dem Forschungsschiff Alcor des Geomar-Zentrums zur Langzeitbeobachtungsstation Burgnis-Eck in der Eckernförder Bucht gefahren sind. Bildungsministerin Stenke besuchte die Alcor vor ihrem Auslaufen. Nicole Ehlert, wozu ist denn dieses Projekt gut?
10: Also wenn Schülerinnen und Schüler selbst an Bord eines Forschungsschiffes Daten erheben und auswerten, werde Wissenschaft für sie erlebbar. Ganz anders als im abstrakten Schulunterricht. Das sagte Bildungsministerin Stenke. In der Eckernförder Bucht untersuchten die jungen Forscher heute zum Beispiel den Sauerstoff- und Nährstoffgehalt in der Ostsee und die Organismen am Meeresboden. Der Ausflug soll laut Stenke Lust auf naturwissenschaftliche Berufe machen und so den Nachwuchs fördern. Von solchen Schulprojekten versprechen sich Bildungsministerium und Geomar aber auch Erkenntnisse und Entdeckungen. Wissenschaft lebt nach Stenkes Worten davon, dass neue Fragestellungen entstehen, dass jemand mit einem frischen Blick auf ein Problem guckt. Die Aktion ist übrigens Teil des deutsch-dänischen Projekts Myrecross, das Schülern Zukunftstechnologien ganz praktisch nahe bringt.
0: 17 Uhr und 7 Minuten. Hier ist NDR 1 Welle Nord mit dem Wetter für uns in Schleswig-Holstein. Mit viel, viel Sonnenschein für uns in Schleswig-Holstein. Und jetzt um die 30 Grad in Neumünster-Itzehoe, 31 sogar in Kiel, auch in Lübeck 32 rund um Hamburg. Sprung rüber über den Kanal, viel Sonnenschein bei 28, 29 Grad. Es bleibt so schön sonnig und richtig sommerlich. Dafür fahren wir eigentlich immer in den Urlaub. Das fühlt sich irgendwie auch geiler an, wenn es im Urlaub ist und nicht, wenn man dabei arbeitet. Aber wir bekommen morgen ähnliche Temperaturen. Freitag wird es nochmal deutlich wärmer, bis 34, 35 Grad. Sonnabend dann, das ist der heißeste Tag. Da haben hoffentlich Sie wenigstens frei bis 38 Grad.
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0: 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Vorsicht auf der A1 Richtung Bremen zwischen Hittfeld und Dibbersen. Ein Liegenbleiber. A7 Richtung Süden zwischen dem Dreieck Nordwest und dem Elbtunnel 4 Kilometer stockend. Die A210 Rendsburg Richtung Kiel ist noch immer zwischen dem Kreuz Rendsburg und Bredenbeck wegen der Bergungsarbeiten gesperrt. Ich weiß, Sie stehen da schon die ganze Zeit und kommen nicht richtig voran. Auch auf den Rückstau bis zur Rader Hochbrücke. Das liegt daran, ein LKW, Reifenplatzer, zwei PKW aufgrund dessen ineinander gefahren. Einer hat angefangen zu brennen und dann der zweite auch. Zwei Menschen wurden verletzt dabei. An der Elbfähre Glückstadt-Wischhafen beträgt die Wartezeit in beiden Richtungen bis zu einer Stunde. Und die aktuellen Blitzer sind auf der B199 zwischen Gelting und Steinbergkirche auf Höhe von Koppelheck und am Ortseingang Großenwiehe von Bredstedt Richtung Flensburg beim Supermarkt. Wenn Sie noch was haben, immer gerne her damit. Geht am einfachsten in der NDR Schleswig-Holstein-App. Mein Name ist Miriam Pede. Das hier sind die Bengals. Queen habe ich noch für Sie. The Box Tops auch. Die größten Hits halt für Schleswig-Holstein hier auf NDR 1 Welle Nord.

0: 17.17 Uhr, hier ist NDR 1, Welle Nord. Und wenn Sie die hier hören, dann ist doch der Arbeitstag eigentlich schon um, oder? Schönen Feierabend Ihnen.
1: Frühstück bei Stefanie.
2: Es ist ja, wie es ist.
1: Und das sind Ihre Gäste. Herr Ahlers.
3: Ja, das tut ja nichts zu sagen.
1: Udo.
4: Ja, das kann's haben.
1: Und Opa Gerke.
5: Kaffee, einmal mit Brötchen.
2: Nee, muss ich erst schmieren. Milch und Zucker nehmt ihr selber, ne? Was gibt's Neues?
5: Mein Vogel ist weg.
2: Oh, dein kleiner Caruso, wie ist das denn passiert?
5: Ja, ich hab die Käfigtür nur einen Moment zu lange aufgelassen.
2: Ja.
5: Und dann ist er weg, der Arsch.
3: Oh, der kommt schon wieder, Franz. Diese Tiere haben da schon Instinkte für.
5: Wieso, der wollte ja abhauen.
2: Ja, aber wenn er jetzt Heimweg kriegt, dann kommen die meist wieder.
3: Ja, finden tun die das. Er merkt sich ja, wo er hergeflogen ist.
5: Wo?
3: Hunde können das über 1000 Kilometer. Aber die machen das mit der Nase.
4: Was? Ja, aber Vögel ja nicht.
3: Ich sag ja auch Hunde mit der Nase.
5: Wieso?
4: Ja, Moment. Lassie ist ja damals mit dem einen in Auto ganz nach Schottland und dann zu Fuß zurück. Was soll sie denn da gerochen haben?
5: Lassie?
4: Also, ich meine, sie richten sich nach der Sterne.
3: Mhm. Das kann ja nicht. Sie kann ja nicht nach oben gucken im Auto.
5: Wer?
2: Das siehst du, das ist bei Rogi auch. Ne, mal Rogi, du kannst nicht in die Sterne gucken, ne?
3: Wie?
2: Ja, nur in Sitzen oder wenn er auf dem Rücken liegt, aber dann läuft er ja nicht dabei.
3: Ja, wie kommt das denn?
2: Nee, er guckt jetzt mal nicht hin. Er kriegt im Stehen den Hals nicht hoch, ne? Dann ist er immer nur nach vorne an Stern.
4: Ja, den weiß ich auch nicht.
2: Ja, von dem her. Und er riecht ja auch nicht gut, sagt Dr. Primi.
3: Ah, das habe ich auch schon gerochen.
2: Nee, wirklich, du. Und wie machen das denn eigentlich Bienen?
5: Bienen? Die können mir mal an der Buchse bilden. Das ist ja gar nicht das Thema hier.
2: Mann, also wenn du jetzt so eine Biene aus Versehen im Auto hast und fährst damit, was weiß ich, in Schwarzwald und dann fliegt sie da raus. Also, wie kommt die denn dann zurück?
3: Puh.
4: Ja, die baut sich denn da was Eigenes auf, ne? Zurückfliegen lohnt sich ja meist gar nicht.
2: Ah ja, ich dachte nämlich, ne?
3: Auf jeden Fall. Tiere haben da besondere Fähigkeiten und bei Menschen ist das ganz selten.
2: Ne?
3: Aber es gibt sowas.
5: Ach, Leffi.
3: Also, mach dir mal keine Sorgen um deinen Vogel, Franz. Was brauchst du denn noch?
5: Ich brauch nur einfarbig mit drei Buchstaben.
2: Rot.
5: Das passt.
2: Geht ja nur.
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0: Oha, da ist es schon wieder 17.30 Uhr hier bei NDR 1 Welle Nord. Also allerhöchste Zeit für den Sport. Und das sportliche Update hat Samir Schauke mitgebracht. Moin, mein Lieber.
1: Moin, Miri.
0: Wir starten mit Handball, aber nicht mit der Meldung, dass Börge Lund neuer Trainer des THW Kiel ist. Ich meine, das hast du erstmal vorhin erzählt. Das hast du auch schon Montag erzählt. Wir alle wissen das schon in Schleswig-Holstein seit ein paar Tagen. Wir wollen zum DHB-Pokal gucken.
1: Genau, da wurde heute die erste Runde ausgelost. Und das zum ersten Mal mit einem neuen Modus. Da haben sie nämlich die Teams in der ersten Runde in Lostöpfe unterteilt, in Nord und Süd, damit es kürzere Anreisen gibt, um vielleicht mehr Fans zu haben oder um die Mannschaften weniger zu stressen. Man weiß es nicht. Aus Schleswig-Holstein waren jedenfalls der Drittligist TSV Altenholz und der Zweitligist VfL Lübeck-Schwartau im Topf. Und genau die beiden treffen jetzt in der ersten Runde, also zwischen dem 21. und 23. August aufeinander. Also eine ganz kurze Anreise, sage ich mal. Heißt also, dass mit der SG und dem THW dann aber und dem Sieger des schleswig-holsteinischen Pokalderbys, also zwischen Altenholz und Bad Schwartau, mindestens drei Teams in der zweiten Runde sind.
0: So, jetzt kommen wir mal zum Fußball. Da steht fest, wann die erste DFB-Pokalrunde gespielt wird, auch für unsere Teams hier aus Schleswig-Holstein.
1: Ja, am 22. August spielt Holstein Kiel ab 18 Uhr auswärts beim Neu-Regionalligisten TSV 1860 München. Und einen Tag später empfängt Phoenix Lübeck den SC Paderborn ab 15.30 Uhr.
0: Und dann rüber über den großen Teich zur Fußball-WM. Heute der dritte Spieltag, der beginnt. Die Partien hast du vorhin schon mal erzählt. 21 Uhr spielt Bosnien-Herzegowina gegen Katar und die Schweiz und gegen Kanada. Jetzt hast du mir auch gesagt, dass ein ehemaliger Schleswig-Holsteiner Fußballer damit spielt. Wo? Was?
1: Ja, jetzt gibt's einen Schwenk in meine Vergangenheit. Vor etwa 10 Jahren durfte ich nämlich mal einen Beitrag über einen Spieler des VfB Lübeck machen, Derrick Cornelius. Der war damals mit 17 Jahren dorthin gewechselt, durfte aber wegen fehlendem Spielrecht in 3 Jahren nur ein Spiel in der Regionalliga Nord absolvieren. Ja, das war nicht so schön. Danach wechselte er aber zum VfR Neumünster und trat dort für 17 Spiele in der schleswig-holsteinischen Oberliga an, gegen Teams wie den TSB Flensburg, den Heider SV oder auch den SV Todesfelde. Und nach nur einem Jahr wechselte er dann nach Serbien, um den nächsten Schritt in der Karriere zu gehen. Und dann ging es über verschiedene Stationen bis hin zu den Glasgow Rangers, wo er jetzt noch spielt. Und kanadischer Nationalspieler ist er mittlerweile auch, ist der Innenverteidiger auch. Und so stand Derrick Cornelius, der quasi mehr als 3 Jahre in Schleswig-Holstein gelebt hat, bei den ersten beiden Spielen für Kanada in der Startelf.
0: Können wir sagen, er ist Schleswig-Holsteiner und spielt dann,
1: sagen, also der Typ ist 28, 4 Jahre davon bei uns, also come on.
0: Er gehört zu uns, so ist es doch. Also sind wir so. Für Kanada verdammt. Geht gar nicht anders. Danke dir, hab einen schönen Feierabend. Hier ist NDR 1 Welle Nord mit dem Wetter für uns in Schleswig-Holstein. Unser Meteorologe Ronny Büttner hat sich das für ihre Region angeschaut.
2: In Dithmarschen-Steinburg und auf Eiderstedt sind neben längerem Sonnenschein auch Wolken am Himmel zu sehen, wobei der trockene Eindruck überwiegt. Die Temperaturen liegen am Abend zwischen 23 und 27 Grad mit den höheren Werten im Landesinneren. In der Nacht ist es locker bewölkt bis klar, gegen morgen etwas wolkiger, aber trocken. Am Donnerstag sorgt dann hoher Luftdruck für sonniges und trockenes Wetter. Anfängliche Wolkenfelder lösen sich meist rasch auf. Die Höchstwerte liegen an der See bei 22 bis 24 Grad, ansonsten bei 25 bis 28 Grad.
0: Donnerstag dann bis Freitag bis 34, 35 Grad, Sonnabend bis zu 38 Grad bei uns.
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0: 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Auf der A1 Richtung Bremen eine ungesicherte Unfallstelle zwischen dem Dreieck Norderelbe und Harburg. Rüber zur A7 Richtung Süden. Sie stehen vor dem Elbtunnel ab dem Dreieck Nordwest, 4 Kilometer stockend. Die A210 Richtung Kiel ist noch immer zwischen dem Kreuz Rendsburg und Bregenweg wegen der Bergungsarbeiten gesperrt. Hier haben ja 2 Autos gebrannt. An der Elbfähre Glückstadt-Wischhafen beträgt die Wartezeit in beiden Richtungen bis zu 1 Stunde. Und die aktuellen Blitzer sind zum Beispiel auf der B76 Fleckebü, Höhe der Tanke, und auch einer auf der B202 Lütjenburg-Oldenburg auf Höhe von Dönsdorf, genauso wie auf der B5 Kuddensee, kurz vor der Kanalbrücke auch noch einer. Wenn Sie noch was haben, immer gerne her damit, geht am einfachsten in der NDR Schleswig-Holstein-App.
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0: Sie haben es gehört, bis zu 38 Grad bei uns, also auch ziemlich heiß, nicht nur für uns, sondern für unsere Haustiere. Viele Hundebesitzer zum Beispiel haben heute Schatten und kühles Wasser gesucht.
4: Wegen den Pfötchen, weil er sich die leicht verbrennen kann auf dem Asphalt, gehe ich dann hier in den Wald. Möglichst die schattigen Stellen, nicht hier den Hauptweg, wo es so sonnig ist. Hauptsache, dem Hund geht's gut.
5: Wir haben zum Glück die Möglichkeit, an der Ostsee zu sein. Ziemlich oft, und da geht er dann ins Wasser und das ist seine Welt, da liegt er im Wasser und dann am Strand unter einem Schirm.
6: Wir versuchen, wenn es möglich ist, nicht in der Mittagshitze zu gehen, aber wir gehen jetzt in Richtung Wasser und da freut sie sich natürlich schon drauf.
0: Was uns Tierärzte raten, wie wir unsere Tiere vor der Hitze schützen, darüber sprechen wir gleich hier bei uns.
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0: 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Vorsicht auf der A1 Richtung Bremen. Zwischen dem Dreieck Nordelbe und Harburg gibt es eine ungesicherte Unfallstelle und gekracht hat es auch auf der A21 Richtung Bargteheide zwischen Wahlstedt und Bad Segeberg Nord. Und auch hier ist die Unfallstelle noch nicht abgesichert. Silvia ist total entzückend. Die macht sich nämlich Sorgen um die ganzen Haustiere hier bei uns in Schleswig-Holstein, beziehungsweise um die Hunde, die bei diesem Wetter wirklich noch im Auto gelassen werden, wenn es viel zu heiß ist. Sagt, kannst du das nicht nochmal durchsagen? Ich habe es gerade wieder erlebt. Habe ich gemacht, Silvia. Selbstverständlich bin ich da an deiner Seite. Hier ist NDR1 Welle Nord. Und wir klären jetzt auch mal, wann eigentlich genau Handlungsbedarf besteht. Das ist ja klar, Hunde können ja nur über ihre Pfoten schwitzen. Die haben ja keine Schweißdrüsen, beziehungsweise hecheln halt mehr, um die Hitze loszuwerden. Aber ab wann ist es einfach mehr Hecheln? Und wann ist irgendwie doch Gefahr in Verzug und Handlungsbedarf? Lucia Johannigmann ist Tierärztin in der Tierklinik in Quickborn und die Voices.
1: Genau, das Wichtigste ist, denke ich, das Hecheln. Wenn ich einen Hund habe, der viel mehr hechelt als sonst, sich kaum noch hinlegen mag, weil er dann in eine Atemnot kommt, dann sollte man auf jeden Fall danach gucken, dann am besten ein Thermometer zur Hand haben, dass man einmal rektal die Temperatur kontrollieren kann. Über 39,5 sollte man beim Tierarzt anrufen und auf jeden Fall auch die Schleimhäute einmal angucken. Einfach im Maul die Lefze hochklappen und mal aufs Zahnfleisch gucken. Das sollte schön rosa sein, nicht dunkelrot oder bläulich oder blass. Dann auch bitte einmal anrufen.
0: Okay, jetzt hat nicht jeder von uns einen Hund. Es gibt ja auch noch ein paar andere Haustiere. Dafür haben wir beim Tierschutzbund für Sie nachgefragt, bei Ellen Claude, was wir da denn machen können.
2: Bei Katzen ist es so, die haben den Vorteil gegenüber Hunden, dass sie sich in der Regel frei bewegen können und nicht als Begleiter des Menschen dorthin gehen, wo auch der Mensch hingeht. Das heißt, sie können sich irgendwo unter irgendeinem Busch verziehen und dort den Tag verbringen und sozusagen Siesta halten. Bei Meerschweinchen und Kaninchen, auch wenn die draußen gehalten werden jetzt, dann müssen auf jeden Fall Schattenplätze vorgehalten werden, sodass sie sich auch zurückziehen können.
0: Ich hoffe, Sie machen sich auch einen kühlen Feierabend mit NDR1 Welle Nord. Und mehr Tipps gibt's heute Abend im Schleswig-Holstein-Magazin im NDR Fernsehen, wie immer für Sie um 19.30 Uhr. Sie können aber auch natürlich online gucken in unserer NDR Schleswig-Holstein-App.

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0: Der Bundestag entscheidet noch in dieser Woche über ein Infrastrukturgesetz, von dem auch Projekte bei uns in Schleswig-Holstein profitieren könnten. Das ist ein Thema jetzt bei uns in den Nachrichten. Und eine Expertengruppe der Bundesregierung hat heute Vorschläge gemacht, wie Kinder und auch Jugendliche sicherer im Netz unterwegs sein können. Auch dazu jetzt mehr um 18 Uhr von Christian Nagel.
1: Moin zusammen.
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1: Mehr Jugendschutz im Internet. Auf diese Kurzformel könnte man die 56 Vorschläge einer Regierungskommission bringen. Dabei haben die Experten am Mittag in Berlin auch eine Altersgrenze von 13 Jahren für soziale Medien ins Spiel gebracht. Landesjugendministerin Aminata Touré fordert nun weitere Schritte vom Bund.
3: Ich glaube, was völlig klar ist, ist, dass ein Verbot gut ist für Minderjährige. Aber ein Verbot alleine reicht nicht. Das zeigt der Expertinnenbericht ganz deutlich. Und deswegen bin ich der Überzeugung, es braucht eine nationale Social-Media-Strategie. Und da wäre es total super, wenn die Bundesfamilienministerin die zuständigen Minister und Ministerinnen einladen würde und auch die Kommunen, um darüber zu sprechen, was brauchen wir eigentlich als Gesellschaft von der Kita über die Schule bis hin zur Hochschule und im Erwachsenenalter, um mit Social Media und KI tatsächlich umgehen zu können.
1: Es soll vorangehen mit dem Sanieren und Ausbauen der Infrastruktur auch in Schleswig-Holstein. Am Freitag entscheidet der Bundestag über das sogenannte Infrastruktur-Zukunftsgesetz. Mit dem sollen wichtige Vorhaben eine höhere Priorität bekommen, zum Beispiel gegenüber dem Naturschutz. Balthasar Hüms aus unserer Politikredaktion, welche Infrastrukturprojekte bei uns in Schleswig-Holstein könnten denn davon profitieren?
4: Das betrifft vor allem Verkehrsprojekte, zum Beispiel den Weiterbau der A20 oder den Ausbau der A23. Das sind alles Projekte mit sogenanntem überragenden öffentlichen Interesse. Die bekommen dann nicht nur gegenüber dem Naturschutz Priorität, sondern zum Beispiel auch gegenüber den Interessen von Anwohnern. Schneller fertig werden könnten auch die Pläne für den Ausbau der Marschbahn. Zum Beispiel sollen da bestimmte Umweltprüfungen einfach wegfallen. Und Klagen gegen das Projekt, die sollen direkt beim Bundesverwaltungsgericht landen, also ganz oben. Bisher müssen erstmal Gerichte weiter unten ran und das kostet natürlich Zeit. Verkehr ist das eine, aber auch der Küsten- und Hochwasserschutz soll überragendes öffentliches Interesse werden. Außerdem möchte die Schwarz-Rote Koalition auch beim Bau neuer Stromtrassen die Umweltauflagen lockern.
1: Bundes- und Landespolizei haben eine überwiegend positive Halbzeitbilanz der Kieler Woche gezogen. Die Beamten haben nach eigenen Angaben zwischen Freitag und Mittwochmorgen insgesamt 143 Straftaten gezählt. Damit ist die Zahl im zweiten Jahr in Folge gesunken. 2025 waren es zum selben Zeitpunkt noch 160 Straftaten. Oft hatten es die Beamten mit betrunkenen Besuchern zu tun oder es wurden Platzverweise erteilt. Bei Messerkontrollen wurden die Beamten zweimal fündig. Ungefähr jeder fünfte Mensch in Deutschland lebt allein. Das hat das Statistische Bundesamt mitgeteilt. Die Zahl der Alleinlebenden ist auf mehr als 17 Millionen gestiegen. Besonders häufig handelt es sich um ältere Menschen. Bei den 85-Jährigen ist es sogar mehr als jeder zweite. Aber auch viele junge Erwachsene zwischen 25 und 34 leben allein. Temperaturen, die dauerhaft jenseits der 30 Grad liegen, für uns Menschen ja zum Teil schon eine große Herausforderung. Gleiches gilt aber auch für viele Tiere. Hanna Böhme, du hast mit Tierarztpraxen und Tierschützern gesprochen. Worauf sollten denn Haustierbesitzer vielleicht heute und in den kommenden Tagen besonders achten?
5: Ja, also eigentlich auf Ähnliches wie bei uns Menschen selbst. Also vor allem ein Auge darauf haben, dass die Tiere ausreichend trinken, sich eher im Schatten aufhalten und Warnsignale beachten, sagen Experten. Denn auch Tiere können einen Hitzschlag bekommen. Symptome sind da zum Beispiel Gleichgewichtsstörungen, Erbrechen oder auch Bewusstlosigkeit. Da dann unbedingt zum Tierarzt fahren. Damit es nicht so weit kommt, sollten Hundebesitzer ihre Gassi-Runden zum Beispiel in die frühen Morgen- oder späten Abendstunden legen und auch eher im Wald unterwegs sein. Und wichtig auch, heißen Asphalt meiden. Der kann an den Poten nämlich ganz schön wehtun. Ja, aber nicht nur für Hunde, Katze und Co. sind die Temperaturen zum Teil eine Herausforderung. Auch Wildtiere leiden unter der Hitze. Igel, Eichhörnchen, Vögel und Insekten freuen sich also, wenn in einem Garten ein flaches Schälchen Wasser steht.
0: Habe ich heute auch nochmal aufgefüllt. Ich glaube, ich bin auch die Einzige, die heute eine Jacke mitgenommen hat wahrscheinlich. Ich bin um 8 Uhr aus dem Haus, es war mir zu kalt bei so 22 Grad. Ich habe die Jacke dabei. 5:05, hier ist NDR 1, Welle Nord mit dem Wetter für uns in Schleswig-Holstein. Mit einer schönen Meldung von vielen Freibädern, zum Beispiel in Lübeck, Eutin, Geesthacht. Die weiten alle ihre Öffnungszeiten aus. In Geesthacht zum Beispiel morgen schon ab 7 Uhr geöffnet. Alle Infos finden Sie dazu bei uns im Netz. Und das Wetter. Sonnenschein ohne Ende. Heute noch bei 30 Grad in Kiel, gerade 31 noch in Lübeck, 28 in Itzehoe und 28 in Flensburg. Es gibt ein paar mehr Wolken gerade Richtung Lauenburg an. Ganz angenehm, ne? Haben Sie mal ein bisschen Schatten bei sich. Morgen nochmal sehr warm, nämlich nochmal ähnlich wie heute. Aber dann geht die Luzi ab. Bis 35 Grad am Freitag mit viel Sonnenschein. Sonnabend sogar bis 38 Grad bei uns.
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0: 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Vorsicht auf der A21 Kiel Richtung Bagdaheide. Zwischen Bahlstedt und Bad Segeberg Nord eine ungesicherte Unfallstelle. A7 Richtung Süden zwischen dem Dreieck Nordwest und dem Elbtunnel 4 Kilometer stockend. Und die A210 Rendsburg Richtung Kiel. Noch immer wegen der Bergungsarbeiten zwischen dem Kreuz Rendsburg und Bredenbeek gesperrt. Ein LKW hatte hier eine Reifenpanne. Dadurch sind zwei PKWs, also zwei Autos, ineinander gefahren. Und da hat eins erst angefangen zu brennen und dann das zweite halt auch. Zwei Menschen wurden verletzt und noch laufen die ganzen Aufräumarbeiten. Aktuelle Blitzer gibt es noch. Habe ich noch einen auf der B5 zum Beispiel, Kudensee, kurz vor der Kanalbrücke oder auch auf der B77 Itzehoe Richtung Schleswig, zwischen Rendsburg-Mitte und Rendsburg-West. Hier dürfen Sie 100 fahren, was ich noch habe, selbstverständlich. Wir begleiten Sie mit den größten Hits für Schleswig-Holstein. Lionel ist schon am Start. Ja, ich hör's. Ich wünsche Ihnen einen herrlichen Mittwochabend mit uns, mit NDR 1 Welle Nord. Mein Name ist Miriam Pehde. Moin.

0: zusammen mit Miriam Pede. Und was haben wir es gut hier bei uns in Schleswig-Holstein? Wissen wir natürlich auch, ne? Nord- und Ostsee, meist nicht weit weg. Und wenn doch, dann haben wir dazwischen erfrischende Badeseen. Wir haben Wälder, Wanderwege, Freibäder und einfach überhaupt die schönsten Orte überhaupt. Vor allem auch jetzt, wenn wir auf so einen Hitzerekord zusteuern, wie wir am Sonntag wahrscheinlich haben werden. Nicht insgesamt wird er wahrscheinlich geknackt, der liegt nämlich bei über 39 Grad. Aber im Juni war es dann wahrscheinlich noch nie so heiß wie am Sonntag bei bis zu 38 Grad. Ja, ist ja noch nicht mal so richtig Sommer. Also kein Hochsommer auf jeden Fall. Unser Vormittagsmoderator Jan Bastik, der hat heute Schleswig-Holstein, also Sie gebeten. Vervollständigen Sie doch bitte mal diesen Satz. Ich wohne am perfekten Ort für dieses Wetter, weil...
1: Bei diesen Temperaturen lebe ich am perfekten Ort, weil unterwegs mit dem Fahrrad die Holsteiner Knicks mit ihren Bäumen und ihrer Bewegung in der Landschaft wunderbar für Schatten da sind. Kleine Brise geht auch immer. Also nicht im stickigen Auto hocken, sondern einfach selbst in die Pedale treten.
2: Bei diesen Temperaturen wohnen wir an einem perfekten Ort, weil unser Haus gut gebaut wurde und es immer kühl ist. Und wenn es doch mal zu warm wird, gehen wir an den großen Eutiner See.
3: Bei diesen Temperaturen wohne ich am perfekten Ort, weil wir nur 2 Gehminuten von der besten Eisdiele Ostholsteins entfernt wohnen. Also die hat so nice Eissorten. Also am besten ist Haselnuss Crunch und Pistazie.
4: Bei diesen Temperaturen wohne ich am perfekten Ort, weil der Wadersee direkt um die Ecke ist. Der Seeaaler morgen schon seine Kreise dreht. Und man hat da 1, 2, 3 Badestellen und das ist wirklich schön. Sehr idyllisch.
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0: Die Abende sind im Moment am schönsten, oder? Hier ist NDR 1, Welle Nord um 18.30 Uhr mit dem Wetter für uns in Schleswig-Holstein. Ronny Büttner hat das für Sie in Ihrer Region sich angeschaut, unser Meteorologe.
1: In Dithmarschen-Steinburg und auf Eiderstedt sind neben längerem Sonnenschein auch Wolken am Himmel zu sehen, wobei der trockene Eindruck überwiegt. Die Temperaturen liegen am Abend zwischen 23 und 27 Grad mit den höheren Werten im Landesinneren. In der Nacht ist es locker bewölkt bis klar, gegen Morgen etwas wolkiger, aber trocken. Am Donnerstag sorgt dann hoher Luftdruck für sonniges und trockenes Wetter. Anfängliche Wolkenfelder lösen sich meist rasch auf. Die Höchstwerte liegen an der See bei 22 bis 24 Grad, ansonsten bei 25 bis 28 Grad.
0: Freitag bis 35, Sonnabend bis 38 Grad bei uns. Das wird wahrscheinlich ein Hitzerekord für Juni werden.
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0: 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Vorsicht auf der A7, das ist Richtung Hamburg. Ja, Richtung Hamburg ist immer, ne? Das ist Richtung Norden. Zwischen Hausbruch und Waltershof liegen Gegenstände. A21 Kiel Richtung Magdeheide. Zwischen Wahlstedt und Bad Segeberg Nord 2 Kilometer Stau. Hier gab es ja eine ungesicherte Unfallstelle. Die ist jetzt abgesichert, aber ist deswegen auch nur eine Spur im Moment frei. Aktuelle Blitzer sind zum Beispiel auf der B199. Da ist einer zwischen Gelting und Steinbeck-Kirche auf Höhe von Koppelheck. Dann noch einer am Ortseingang Großen Wiehe von Bredstedt Richtung Rendsburg beim Supermarkt und in Mensch, wissen Sie was? Kann doch schon mal hier mit Pet Shop Boys loslegen. Mit Pansdorf Richtung Pönitz hinter Pansdorf auf Höhe der Gärtnerei hat Jutta auch noch einen entdeckt. Wenn Sie auch was entdeckt haben, immer gerne her damit. Geht ganz einfach in der NDR Schleswig-Holstein App. Mein Name ist Miriam Pede. Ich wünsche Ihnen einen herrlichen Mittwoch mit uns und mit den größten Hits für Schleswig-Holstein. Egal ob von Joe Cocker und Jennifer Warnes, Up Where We Belong gleich. Haben Sie einen Oscar für bekommen? Ein Offizier und Gentleman aus dem Film. Jetzt erstmal die Pet Shop Boys mit Go West.

0: Befehl ausgefüllt, hat mir Daniela gerade geschrieben hier auf NDR 1 Welle Nord. Und wenn das klappt, bin ich dir ewig dankbar. Und Petra hat geschrieben, Miri, das geht übrigens auch mit einer Plastikflasche, falls man nur so ein kleineres Gefrierfach hat. Das funktioniert aber tatsächlich. Meine Idee, beziehungsweise ist einfach ein Internet-Hack, den habe ich gelesen und habe natürlich den auch mit Ihnen teilen wollen. Damit Sie gut durch die Nacht kommen und es nicht so heiß ist in Ihrem Schlafzimmer, nehmen Sie einen Kochtopf, füllen Sie den mit Wasser, damit wir nicht Eis verschwenden, mit Wasser und ab ins Gefrier, in den Gefrierschrank wahrscheinlich hinstellen, warten, bis das Wasser gefroren ist, zu Eis geworden ist und dann stellt man das ins Schlafzimmer, quasi Handtuch drunter, damit das Kondenswasser aufgefangen wird, hinstellen. Und die Wirkung verstärkt man sogar noch, wenn Sie einen Ventilator direkt vor den Topf stellen. Der Luftstrom nimmt nämlich die Kälte auf und verteilt sie im Raum. Und das funktioniert, weil beim Schmelzen das Eis der Umgebungsluft Wärme entzieht und damit den Raum abkühlt. Also so 2-3 Grad sollte es wirklich runtergehen. So kommen Sie nicht durch diese Nacht hier und auch durch die nächsten hoffentlich. Es gibt noch einen Tipp, das wusste ich aber nicht. Das habe ich gerade erst für Sie auch noch rausgefunden. Vielleicht wissen Sie es aber auch schon. Wenn Sie nur einen Ventilator haben und keinen Bock auf den Topf, den sollten Sie 1-2 Meter vor das geöffnete Fenster stellen und nach draußen blasen lassen. Das transportiert die heiße Raumluft nach draußen und zieht automatisch kühlere Raumluft durch die kühlere Außenluft durch andere Fensterritzen wieder nach drin. Habe ich vorher nicht gewusst. Angelika aus Kiel hat aber auch noch einen Tipp.
1: Hallihallo, ihr lieben Leute da draußen. Ist euch auch so heiß? Am besten, man geht abends zur Kieler Woche, damit man das irgendwie ein wenig aushält.
0: Auch eine gute Idee. Gab ich auch noch Tipps. Max Giesinger morgen Abend, Michael Schulte am 28.06. Ach, so viel los, ne?

0: Man kann sagen, nur der Sänger von Blumgarten, von dem Sommerhit Du bist nicht genug, Du bist gut genug heißt also nicht das, was ich gesagt habe. Der singt ähnlich hoch wie die Bee Gees, oder? Ansonsten kenne ich wirklich niemanden. 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Vorsicht bitte auf der A23 Heide Richtung Hamburg. Zwischen Scharfstedt und Hanere-Hademarschen liegen mehrere Holzbretter. 18:46 ist es, dreiviertel Stunde haben sie noch, dann müssen sie rein. Es ist viel zu heiß. Das Schleswig-Holstein-Magazin schön von drinnen genießen. Heute Abend moderiert von Harriet Heise und von Christopher Scheffelmeier. Moin, mein Lieber.
1: Hallöchen.
0: Der die Hitze mag, nicht so mag, hasst. Wie sieht's aus bei dir?
1: Finde ich gut. Find ich gut. Die paar Tage im Jahr, die halten wir das aus.
0: Ja, ne?
1: Kurze Hose, viel trinken und dann entspannt durch die Gegend gehen. Das ist natürlich, wenn man draußen arbeiten muss, also da denke ich mal so auf der vorhin gesehen, Baustelle draußen, das ist natürlich heftig.
0: Also, Dachdecker und so, ne?
1: Absolut, absolut. Da, ja, ich sag mal so, in meinem Job ist das okay. Ja?
0: Und nach deinem Job, hüpfst du dann hier in die Kieler Förde manchmal oder geht's gleich ab nach Haus zur Family?
1: Heute geht's ab an den Grill.
0: Ja?
1: Ja, ja, ist alles schon besorgt zu Hause.
0: Und
1: die
0: was?
1: Warten nur darauf, dass der Grillmeister kommt.
0: Und wer kommt dann?
1: Ja, bitte ich.
0: Ach, du. Das war für mich so unwahrscheinlich, dass ich auf jemand anderen gewartet hätte.
1: Nee, hier grillt der Chef noch selbst.
0: Okay, was ist heute Abend los?
1: Wir sind unterwegs auf der Nordseeinsel Amrum und schauen da auf das Wahrzeichen, auf den Leuchtturm. Der ist 63 Meter hoch, ist der höchste Leuchtturm hier bei uns im Land. Also ein echtes norddeutsches Urgestein. Und woher kommt die neue Leuchtturmwärterin? Ausgerechnet aus den Bergen, aus Bayern. Und was die da so macht im Leuchtturm, was ihre Aufgabe ist, gucken wir uns an heute im Schleswig-Holstein-Magazin.
0: Die kennt sich mit Höhe halt aus.
1: Eben, Logo.
0: Haben sie auch gemerkt. Und den Elfer konnte ich nicht liegen lassen, den musste ich verwandeln. 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Das Schleswig-Holstein-Magazin, immer mit allen Geschichten aus Schleswig-Holstein für Sie um 19.30 Uhr im NDR Fernsehen. Mein Name ist Miriam Pede und ich freue mich morgen auf Sie hier auf NDR 1 für den Nord.

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1: Um 19 Uhr mit Astrid Fietz. Bundeskanzler Merz hat die Staats- und Regierungschefs aus Frankreich, Großbritannien, Italien und Polen empfangen. Bei dem Treffen haben sie ihren Kurs für den anstehenden NATO-Gipfel in der Türkei abgestimmt. Im Anschluss erklärte Merz, dass sich alle Beteiligten für eine starke NATO einsetzen wollen, auf einen Frieden in Nahost hoffen und die Ukraine weiter unterstützen.
2: Die Bundesregierung schlägt vor, dass wir Kiew als europäische NATO-Alliierte eine starke Finanzierungszusage geben. Die Botschaft an Russland lautet, die Ukraine bleibt stark. Europas Unterstützung lässt nicht nach. Seit dem G7-Gipfel von Evian können wir hinzufügen, transatlantisch sind wir uns einig, wie lange nicht. Wir hoffen, dass Moskau daraus Schlüsse zieht. Es wird Zeit, in Friedensgespräche einzutreten.
1: Kinder und Jugendliche sollen im Internet besser geschützt werden. Deshalb hat die Bundesregierung eine Expertenkommission ins Leben gerufen.

0: gerufen, um geeignete Maßnahmen zu erarbeiten. Heute hat das Gremium seine Ergebnisse vorgestellt. Demnach sollen etwa Social-Media-Plattformen stärker in die Pflicht genommen werden. Zudem soll es eine Anlaufstelle für Minderjährige geben, wenn sie auf Gefahren oder Straftaten im Netz stoßen, zum Beispiel per Chat. Außerdem könnte es auch ein Social-Media-Verbot für unter 13-Jährige geben. Das vom Bundesverteidigungsministerium beschlossene Aus für Fregatten vom Typ F-126 hat Folgen für die norddeutschen Werften. Betroffen sind zunächst die Jade-Werft in Wilhelmshaven, Blum und Voss in Hamburg und die Peene-Werft in Wolgast. Statt der F-126-Fregatten will das Verteidigungsministerium nun aber bis zu 4 weitere Schiffe vom Fregattentyp MEKO A-200 bei ThyssenKrupp Marine Systems TKMS in Kiel bestellen. An deren Bau sind auch Werften der Rönner-Gruppe in Bremerhaven beteiligt. Bei der Fußball-WM starten am Abend die dritten und entscheidenden Spiele der Vorrunde. Aus dem ARD-WM-Team Silke Heine.
1: Während Co-Gastgeber Mexiko in Gruppe A sein Ticket für die K.O.-Runde vor dem Spiel gegen Tschechien bereits sicher hat, muss Mitorganisator Kanada nochmal Gas geben. Im Duell mit der punktgleichen Schweiz wird der Sieger in Gruppe B ermittelt. Beiden Teams würde ein Unentschieden zum Weiterkommen reichen. Brasilien hofft in Gruppe C im Spiel gegen Schottland auf seinen Superstar Neymar, der sein erstes Spiel bei dieser WM bestreiten kann. Verlieren die Schotten, haben sie noch die Chance, als einer der besten 8 Gruppendritten erstmals weiterzukommen. Die deutsche Mannschaft reist heute nach dem Abschlusstraining nach New York, wo morgen das dritte Spiel der DFB-Auswahl gegen Ecuador angepfiffen wird.
0: Das waren die Nachrichten.
2: NDR 1, Welle Nord, das Wetter für uns in Schleswig-Holstein. Maximal ein paar Schönwetterwolken ziehen im Süden des Landes vorbei. Ansonsten Sonne, Sonne und noch mehr Sonne bei jetzt noch 23 Grad auf Sylt und 30 Grad in Schwarzenbek. Wahnsinn. Morgen meist sonnig bei bis zu 31 Grad. Am Freitag reichen wir bis zu 36. Am Sonnabend sind 37 drin. Und an den Küsten schon mal kleine Notiz, falls Ihnen das doch ein bisschen zu warm sein sollte, ist es immer ein Tacken kühler.
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2: 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Vorsicht bitte auf der A24 Hamburg Richtung Berlin. Zwischen dem Kreuz Ost und Rheinbeck steht ein defektes Fahrzeug. Und A21 Kiel Richtung Bagdeheide. Zwischen Wahlstedt und Bad Segeberg Nord. 2 Kilometer Stau. Hier ist nach dem Unfall nur eine Spur frei. Ansonsten läuft es. Deswegen wünschen wir gute Fahrt und geben kurz ab an die Radiokirche.
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4: Ein Kind kommt freudestrahlend auf mich zugelaufen. Ich habe morgen Geburtstag. Glücklich hopsend rennt es weiter. Hopsend und fröhlich in das neue Lebensjahr zu schauen, fällt doch ab einem gewissen Alter irgendwie schwer. Aber ein Begriff hat mich seitdem gepackt. Wachstumsschübe. Bei Kleinkindern freuen wir uns über Entwicklungssprünge. Mensch, bist du groß geworden? Könnte man nicht auch beim Älterwerden diese positive, freudige Grundintention haben, selbst wenn wir erkennen, dass der Zenit überschritten und Wachstum eher Abbau oder Abschied bedeutet? Auch bei Kindern gehen die Entwicklungssprünge ja nicht ohne Schmerzen vonstatten. Erinnern Sie sich noch, wie es manchmal in den Beinen zog, wenn sie nachts wuchsen? Ganz zu schweigen vom Zahnwechsel, mindestens an die Weisheitszähne könnte man sich noch erinnern, oder will man gerade nicht. Eine Patientin im Krankenhaus erzählte mir, dass sie nie wieder über das Älterwerden schimpfen möchte, sollte sie ihre Erkrankung überstehen. Und selbst den bisher verhassten Blick auf das Nullen würde sie ändern. Mit Freude, Jubel und großer Party würde sie so gern 50 werden. Ja, wie wäre es denn, wenn wir auch im Erwachsenenalter unsere Entwicklungen feiern würden? Morgens aufrichtig im Spiegel ein inneres Fest über die grauen Haare feiern. Und da wieder eine Falte mehr. Und ich fasse es nicht, auch einen Altersfleck habe ich. Sprünge in der Entwicklung, das heißt nicht nur gebrechlich zu werden, sondern auch alt, im besten Sinne und vielleicht ein wenig weise. Einen gesegneten Abend wünscht Ihnen Annemarie Nyquist, Krankenhausseelsorgerin in Rheinbeek.
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2: Ja, moinsen, die Großherzogin Elisabeth nimmt in diesem Jahr bei der Auslaufparade der Kieler Woche teil. Auf was der Kapitän dabei achten muss, hören Sie gleich bei uns an Ihrem sonnigen, warmen Mittwoch. Und da packen wir noch schön was obendrauf. Carly Rae Jepsen, The Eagles, das alles nach diesem entspannten, typischen Synthie-80er-Sound, oder? Großartig, das ist Johnny Hates Jazz mit ihrem Shattered Dreams.
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0: Der perfekte, gut gelaunte Sommersong von Carly Rae Jepsen für ihren Mittwochabend um 20 nach 7 gleich.
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0: Ja, und der Countdown läuft. Es sind noch 3 Tage bis zur Windjammer-Parade, dem traditionellen Höhepunkt der Kieler Woche, der am kommenden Sonntagvormittag dann ja stattfindet. Mit dabei an prominenter Position ist das Segelschulschiff Großherzogin Elisabeth mit Heimathafen Elsfleth an der Weser. Der sehr stattliche Gaffelschoner hat 3 Masten und gehört mit seinen 64 Metern Länge zu den größten Schiffen der Windjammer-Parade. Mein Kollege Lawrence Lawrenson war mit an Bord der Lissi, wie sie von allen liebevoll genannt wird, und sprach da mit Kapitän Christian Meyer. Der hat bereits genaueste Regieanweisung erhalten, an welcher Stelle er im Pult starten soll.
2: Ja, also es gibt hier 6 Wartebereiche. Wir sind davon der Wartebereich D, Nummer 4. Und wir sind von denen das Führungsschiff. Und dann werden wir uns an die anderen, sobald die angefahren sind, da dranhängen. Und dann einmal durch die Kieler Förde bis zum Leuchtturm segeln. Ja, das ist schon ein schönes Gefühl. Unser Schiff ist voll, 100 Personen. Und das ist natürlich schon was anderes als normale Tagesfahrten.
0: Na klar, aber die Teilnahme an der Windjammer-Parade ist für Kapitän Christian Meyer immer auch so ein bisschen nervenaufreibend, so schön es später auf den Fotos aussieht, wenn die vielen kleinen Boote den großen Schiffen Geleit geben. Manche Freizeitskipper könnten seiner Meinung nach durchaus ein bisschen mehr auf Kurs und Sicherheitsabstand achten.
2: Da sieht das so einer Perspektive vom Segelboot dann doch immer mal ein bisschen anders aus, als es für uns aussieht. Und da geht manchmal doch der Puls hoch, wenn man schlecht weiß, ob es klappt oder nicht. Wir können schon Ruder legen, sofort, aber das dauert halt ein bisschen, bis das Schiff seine Spur verliert. Und gerade wenn es eng wird, dann dauert es ein bisschen. Und wir können natürlich auch nicht jedem Boot, was irgendwo von der Seite kommt, sofort ausweichen, weil dann würden wir zickzack hier, dann würden wir gar nicht mehr geradeaus kommen. Und das sind genau die Situationen. Man wartet, was der andere macht und oft natürlich, dass er dann doch noch durchkommt oder weggeht. Aber irgendwo ist der Point of No Return und dann muss ich halt Maßnahmen treffen.
0: Ja, logisch, bei fast 500 Bruttoregistertonnen Gewicht ist das Ausweichen ähnlich wie beim großen Tanker nicht mehr ganz so einfach. Hoffen wir aber und gehen wir davon aus, dass dieses Jahr alles glatt läuft. Es sind übrigens viele begeisterte Vereinsmitglieder, die das Schiff und die Tradition am Leben halten. Es gibt 25 Kabinen mit 60 Kojen für Gäste an Bord und für alle, die einfach mal mitsegeln oder die 800 Quadratmeter Segelfläche und 13 zu setzende Segel dabei tatkräftig mit anpacken möchten. Das funktioniert dann so.
3: Wenn du jetzt das Seil in der Hand hast, nimm es mal, als wenn du ziehen würdest wollen.
4: Was ist denn?
3: Achtung, melden.
4: Boot von Steuerbord.
3: Das dreht ab. Okay, dann gib mir mal lose in beide Schoten. Gib. Du holst die Backbordschot mal bitte durch. Ja, hol durch. Weiterholen und lose. Gib.
0: So, gib. Dann wissen wir endlich mal, was da gerufen wird, wenn wir dann am Wasser stehen und die großen Segelschiffe an uns vorbeiziehen. Die Auswerfparade geht am Sonnabend um 10 Uhr los und dauert etwa 4 Stunden. Super. Genau, da bin ich auch wieder on air und kann mir das bunte Treiben vom Studio aus ansehen und Ihnen darüber berichten. Eine Win-Win-Situation.
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0: schön entspannt Richtung Feierabend mit uns um 19.30 Uhr und Michael Jackson, NDR1 Welle Nord. Das Wetter für uns in Schleswig-Holstein, eine große Bitte, auch wenn Sie jetzt ganz schnell noch mal ein bisschen Grillgut holen müssen, weil Sie doch ein bisschen länger oder mit mehreren grillen wollten. Heute Abend bei diesem tollen Wetter, bitte lassen Sie Ihren Hund nicht im Auto. Bei 28 bis 30 Grad ist es auch am Abend noch viel zu heiß. Und an der Westküste ist es bei ganz viel Sonnenschein ein ganz bisschen kühler. Morgen erwarten wir 31 Grad. Dann ist am Wochenende, wird es noch wärmer, 36, 37 Grad am Sonnabend. Und ein bisschen kühler ist es immer an den Küsten. Und am Sonnabend späteren Verlauf des Tages kann es dann vielleicht auch mal ein kurzes Wärmegewitter geben. Aber bis dahin ist es einfach sehr, sehr sommerlich da draußen.
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0: Schnell und zuverlässig, damit Sie sicher ankommen. Es liegen keine Meldungen vor und deswegen wünschen wir Ihnen eine gute Fahrt.
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0: Heute war im Europapark Rust der Vorlesewettbewerb des Börsenvereins des Deutschen Buchhandels. Unser Bundesland wurde vertreten durch Johanna Fricke aus Glückstadt. Wir stellen Ihnen die 12-Jährige gleich vor und auf dem Weg dorthin haben wir für Sie unter anderem den Song von Herbert Grönemeyer, mit dem ich zumindest ihn damals 1984 das erste Mal überhaupt wahrgenommen habe. Ist nach wie vor ein absoluter Kracher. Hier ist Männer für Ihren lauschigen Mittwochabend.
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Und einmal Vorsicht bitte auf der A7 Hamburg Richtung Flensburg. Zwischen Aufschlag und Schleswig-Schubü ist ein Fahrradfahrer unterwegs. Dort bitte ganz besonders vorsichtig fahren. Und noch ein Vorsicht bitte auf der A21 Packter Heide Richtung Kiel. In der Ausfahrt Dahldorf, da steht ein defektes Fahrzeug. Ihnen eine gute und sichere Fahrt mit NDR 1 Welle Nord.

0: Ich lauf durch den Park, hab Bene wie Quark, war die deutsche Version von diesem Song. Das Original spielen wir natürlich für Sie. Nick Straker Band und A Walk in the Park.
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0: Heute Nachmittag sind die 16 besten Vorleserinnen und Vorleser Deutschlands gegeneinander angetreten. Schulkinder im ganzen Bundesgebiet haben beim Vorlesewettbewerb des Börsenvereins des Deutschen Buchhandels mitgemacht. Und für die jeweils besten der Bundesländer war heute dann das Finale im Europapark in Rust. Die beste Vorleserin aus Schleswig-Holstein war Johanna Fricke aus Glückstadt. Und wie sich die 12-Jährige vorbereitet hat, hat sie uns vorher erzählt und uns natürlich auch etwas vorgelesen.
2: Als ich einen Fuß in sie hineinsetze, gibt auch hier der Boden nach. Zuerst nur ein bisschen, doch plötzlich sinkt er. Die ganze Insel sinkt. Ich verliere den Halt. Und mit einem Mal ist da nichts mehr außer Wasser.
3: Schleswig-Holstein schickt sie ins Rennen. Johanna, 12 Jahre alt und die beste Vorleserin im ganzen Land. Ein Titel, an den sie sich auch nach den ganzen Vorentscheiden noch nicht so ganz gewöhnen kann.
4: Ja, also ich habe das auch gar nicht geglaubt. Ich dachte eigentlich so, also bei Hohenlockstedt dachte ich auch nicht, dass ich gewinne. Und bei den anderen auch erst recht nicht. Ich dachte immer, ich fahre dahin und dann habe ich da Spaß und dann fahre ich wieder zurück. Aber ja.
3: Aber ja, jetzt fährt sie mit ihrer Familie plötzlich ans andere Ende von Deutschland und sucht Bücher strategisch aus, statt nach Laune. Aus einer Liste konnte sie 4 Präferenzen wählen und eines der Bücher kam dann per Kurier. Am Freitag vor dem Wettbewerb.
4: Ich habe auch die Seite angeguckt, weil ich wollte halt, wenn das jetzt so welche waren mit 450 Seiten, habe ich gesagt, das schaffe ich nicht an 3 Tagen.
3: Aber der Zeitdruck hat doch Vorteile.
4: Ich hatte immer die Entschuldigung, ich kann jetzt aufstehen oder ich darf noch länger wach bleiben und kann das jetzt lesen.
3: Zum Glück hat Johannas Familie dafür Verständnis. Ihre Eltern, ihre Großeltern, alle haben immer gerne vorgelesen, sagt Henrike Fricke, Johannas Mutter.
5: Johanna hat dann irgendwann auch selbst so viel Spaß am Vorlesen gehabt, dass sie dann sogar auch in der Kita vorgelesen hat. Bei unserem kleinen Sohn Moritz ist sie immer mit ihrer Freundin, wenn es irgendwie passte, wenn sie selber gerade mal keine Schule hatte, hat gefragt, dürfen wir mal wieder vorlesen? Und dann eben Kinderbücher ausgesucht, die wir hier im Regal hatten. Dann hat einer gelesen und der andere hat die Geschichte mit Kuscheltieren nachgespielt.
3: Und jetzt liest sie eben im Europapark vor einer Jury.
4: Ich glaube, das ist sehr aufregend. Und man hat halt auch das Gefühl, dass einem viel mehr zuschauen. Weil sonst wurde das, glaube ich, auch nicht aufgenommen und man wurde auch nicht fotografiert oder so. Also ich nur von meiner Lehrerin. Und im Kindergarten ist das ja eigentlich nur aus Spaß und das ist auch nicht schlimm, wenn man sich mal verliest oder irgendwas falsch macht.
3: Und sollte Johanna beim Vorlesewettbewerb doch einmal etwas falsch machen, hat sie dafür schon eine Strategie.
4: Das ist ja auch nicht so schlimm, wenn ich das jetzt falsch ausspreche, Hauptsache ich spreche es immer gleich aus. Und so, dass es halt keinem auffällt, dass ich das vielleicht nicht weiß.
3: Bloß nichts anmerken lassen, sagt der Profi. Und lustig soll die Stelle am besten sein.
4: Da reißt man die Leute eigentlich am meisten mit, weil es muss auch was sein, was alle sofort verstehen, wenn man es liest. Weil sonst ist es nicht spannend, auch wenn die Stelle vielleicht eigentlich gut ist.
3: Ein Mädchen mit Expertise schickt Schleswig-Holstein zum Vorlesefinale. Nur ein Problem gibt's dann doch.
4: Ich hatte immer jetzt die gleichen Klamotten an als Glücksbringer, aber die sind leider zu klein.
3: Mit einem Plakat ihrer besten Freundinnen im Gepäck und dem Support ihrer ganzen Klasse hängt die Jury Johanna aber sicher trotzdem an den Lippen.
4: Meine Schuld? Habe ich es geweckt? Mein Atem dröhnt mir in den Ohren. Ich spüre, dass etwas hinter uns her ist. Etwas Gewaltiges. Als ich den Kopf drehe, ragt es aus dem Wasser.
0: Ach, super sympathisch. Oder die Johanna. Gewonnen hat übrigens Henry Wüstenberg aus Nordrhein-Westfalen. Aber super, dass Johanna Fricke aus Glückstadt uns da so super vertreten hat. Denn sie ist und bleibt bei diesem Wettbewerb die beste Schleswig-Holsteinerin. Und darauf kann sie zu Recht stolz sein.
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1: Um 20 Uhr mit Astrid Fietz. Bundeskanzler Merz hat die Staats- und Regierungschefs aus Frankreich, Großbritannien, Italien und Polen empfangen. Bei dem Treffen haben sie ihren Kurs für den anstehenden NATO-Gipfel in der Türkei abgestimmt. Im Anschluss erklärte Merz, dass sich alle Beteiligten für eine starke NATO einsetzen wollen, auf einen Frieden in Nahost hoffen und die Ukraine weiter unterstützen.
2: Die Bundesregierung schlägt vor, dass wir Kiew als europäische NATO-Alliierte eine starke Finanzierungszusage geben. Die Botschaft an Russland lautet, die Ukraine bleibt stark. Europas Unterstützung lässt nicht nach. Seit dem G7-Gipfel von Evian können wir hinzufügen, transatlantisch sind wir uns einig, wie lange nicht. Wir hoffen, dass Moskau daraus Schlüsse zieht. Es wird Zeit, in Friedensgespräche einzutreten.
1: Bundeskanzler Friedrich Merz. Eine Expertengruppe der Bundesregierung hat heute Vorschläge gemacht, wie Kinder und Jugendliche sicherer im Netz unterwegs sein können. Beim Thema Altersgrenze für Social Media werden zwei Optionen diskutiert. Zum einen könnten bestimmte Plattformen für unter 13-Jährige verboten werden. Zusätzlich soll es Schutzfunktionen geben für Kinder zwischen 13 und 18 Jahren. Bestimmte Anwendungen und Bereiche könnten für Minderjährige also gesperrt werden. Eine zweite Variante sieht Schutzfunktionen vor, aber ohne ein Mindestalter. Während Vertreter der USA und des Irans über ein mögliches Abkommen zum Ende des Krieges beraten, entspannt sich die Lage in der Straße von Hormus teilweise. Trotzdem sitzen noch etwa 11.000 Seeleute im Persischen Golf fest. Aus Kairo, Nina Amin.
3: Die UN-Schifffahrtsorganisation

0: Organisation IMO kündigte einen neuen Evakuierungsplan an. Es werde daran gearbeitet, dass Hunderte von Fracht- und Containerschiffen die Straße von Hormuz durchqueren. Erste Schiffe hätten den Golf in Absprache mit dem Oman bereits verlassen. Katar hat zudem angekündigt, innerhalb einiger Wochen wieder im größeren Stil Flüssigerdgas produzieren zu wollen. Katar ist einer der größten Flüssigerdgasproduzenten weltweit und soll auch LNG nach Deutschland liefern.
1: Die Hitze im Norden hat Auswirkungen auf Sporthighlights. Der für Sonntag vorgesehene Halbmarathon in Hamburg fällt aus. Das gaben die Organisatoren bekannt. Das Event werde auf einen noch unbekannten Termin im Jahresverlauf verschoben, hieß es. Für den Halbmarathon hatten sich 24.000 Läuferinnen und Läufer angemeldet. In Hamburg werden am Wochenende 37 Grad erwartet. Das waren die Nachrichten.
2: 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Das Wetter für uns in Schleswig-Holstein. Bleiben wir gleich bei großen Temperaturen. 30 noch in Lübeck, 22 Grad bei Ihnen auf Helgoland. Absolut fantastisches Sommerwetter. Ein paar schöne Wetterwolken gerade an der dänischen Grenze, aber ansonsten wirklich strahlender Sonnenschein. Auch noch um diese Zeit um kurz nach 8. Morgen erwarten wir dann ganz viel Sonnenschein bei 31 Grad. Am Freitag erreichen wir bis zu 26 und am Sonnabend sind so bis 37 drin. Ja, auch in Hamburg haben wir eben gehört, am Wochenende deswegen da der Halbmarathon abgesagt. An den Küsten ist es immer etwas kühler, das ist die gute Nachricht. Und ich überlege mir hier wirklich schon, was ich in den kommenden Tagen anziehe. Ja, es muss ja immer so ein bisschen weniger werden, weil es heißer wird, aber trotzdem muss man angezogen sein. Ich ganz schön Herausforderung, aber ich werde es meistern. Sie bestimmt auch.
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2: Schnell und zuverlässig, damit Sie sicher ankommen. Keine Meldungen liegen uns vor. Das bedeutet für Sie eine gute und freie Fahrt.
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2: Wie geht es nach dem Großbrand vor 2 Jahren weiter mit dem Landschaftsmuseum ohne Watt? Das wurde in dieser Woche nicht nur wegen der Temperaturen heiß diskutiert. Hören Sie gleich bei uns. Und auch wenn Sie heute Abend nicht bei der Kieler Woche sind, wir machen jetzt trotzdem Party in Ihrem Garten oder auf dem Balkon mit den größten Hits für Schleswig-Holstein. Und der hier hat den perfekten Groove für Ihren Mittwochabend. Das ist Madonna. Und Express Yourself. Viel Spaß.

0: einfach gute Laune, oder? Shocking Blue, Wien ist das Original aus den Niederlanden. Bei uns um 20.14 Uhr.
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0: Ja, oh Mann, das waren Bilder, die den Menschen in Angeln nicht aus dem Kopf gingen. Vor fast genau 2 Jahren brannte im Landschaftsmuseum Unnewatt das historische Marxenhaus ab. Das Redhausdach von 1626 wurde bei dem Großbrand komplett zerstört. Seitdem sieht sich der Museumsort mit Schwierigkeiten konfrontiert. In dieser Woche gab es eine Einwohnerversammlung, bei der über die Zukunft Unnewatts diskutiert wurde. Meine Kollegin Alexandra Torno war vor Ort.
2: Der Saal im Christensenhof war voll. Rund 100 Bewohnerinnen, Kreisvertreter und Mitglieder des Fördervereins von Unnewatt waren vor Ort, um gemeinsam Ideen zu sammeln. Wie kann es weitergehen mit dem Landschaftsmuseum? Aktuell hat das Museum zwar geöffnet, doch kürzer als zuvor. Die Bewohner und Bewohnerinnen berichten von wenig Besuch im Museum. Sie nehmen einen Stillstand im Ort wahr. So auch Anneliene Bischoff. Sie hat das Feuer vor 2 Jahren miterlebt.
3: Wie das geknackt hat und wie das, weil wir ja auch fast in der Nähe wohnen. Als die Feuerwehr kam, war ich schon auf dem Hof und habe geguckt. Und das vergisst man nie. Und deswegen hat man immer gedacht, na, vielleicht kann man es ja wieder irgendwie aufbauen. Und ich denke mal, das ist vielleicht dann auch der Schlüssel.
2: Das historische Reddachhaus war der Eingang ins Museum. Jetzt stehen dort Tiny Houses. Doch von der B199 ziehen diese nicht die gewünschte Aufmerksamkeit auf sich. Museumsleiterin Inga Latendorf.
4: Im Museum benötigen wir ein Empfangsgebäude für die Museumssituation. Unser tolles Museumskonzept mit dezentralen Museumsinseln möchten wir erklären. Die Gäste sollen begrüßt werden, wenn sie kommen und wissen, wie es hier der Besuch abläuft.
2: Das Problem ist, es fehlt an Geld. Die Versicherung hat bereits einen Teil des Schadenersatzes ausgezahlt. Wie viel Geld das Museum noch bekommt, hänge unter anderem davon ab, was das Museum für die Zukunft plane, so der Landrat Wolfgang Buschmann. Das Museum muss der Versicherung ein Konzept vorlegen. Dazu kommt, dass das Landschaftsmuseum von der Kulturstiftung Schleswig-Flensburg finanziert wird. Und diese steckt in wirtschaftlichen Schwierigkeiten. Lange war unklar, ob das Museum zum Saisonbeginn im Juni öffnen kann. Der Förderverein des Museums musste einspringen, sagt der Vorsitzende Peter Henningsen.
5: Und wir haben jetzt mit 30.000 das Museum zum Laufen gehalten. Zwar mit verkürztem Programm, aber es hätte ja geschlossen werden müssen. Und da waren wir so entrüstet, dass wir ganz spontan gesagt haben, jetzt machen wir ein Mini-Programm, aber Unnewatt ist auf und bleibt interessant.
2: Enttäuschung, Wut, Frust unter denen, die mit Unnewatt und dem Förderverein eng verbunden sind. Sie kritisieren den Kreis und die Kulturstiftung, finden, die finanzielle Lücke sei zu spät erkannt worden. Bewohnerin Katrin Fischer.
6: Mir ist nicht ganz klar, wie bei so einer Veranstaltung wie heute, wo die Leute Ideen haben, Mensch, wir könnten mit Schulen kooperieren oder wir könnten mit der Handwerkskammer kooperieren und dann könnte die vielleicht was ein bisschen günstiger bauen oder was auch immer hier ist, wie man da mehrere hunderttausend Euro, die fehlen, wie man die auftreiben soll. Insofern ist mir heute nicht ganz klar, was diese Veranstaltung wirklich soll.
2: Landrat Buschmann sagte zu den Vorwürfen, er habe nicht das Gefühl, dass man die Menschen von Unnewatt nicht gut genug mitgenommen habe. Man müsse eben gemeinsam schauen, wo die Kosten im Betrieb gesenkt werden können. Die Ideen aus der Versammlung sollen im Herbst im Kulturausschuss diskutiert werden. Dieser will voraussichtlich im November dann den Haushalt der Kulturstiftung beschließen. Und damit auch die Zukunft Unnewatts.
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0: Power mit High on Emotion um 20.30 Uhr bei NDR 1 Welle Nord. Schnell das Wetter für uns in Schleswig-Holstein und tada, nirgendwo mehr 30 Grad, 29 aber noch zum Beispiel in Bad Oldesloe. Kappeln meldet 26 und etwas kühler ist es gerade in St. Peter-Ording bei 23 Grad. Aber überall Sonne, Sonne und noch mehr Sonne. So geht's auch morgen weiter, dann bei 31 Grad. Das Wochenende wird noch heißer, dann Freitag 36, Sonnabend 37 Grad. An den Küsten ist es immer so ein bisschen kühler und am Sonnabend kann es dann vielleicht auch mal ein Gewitter geben. Aber es ist noch ein bisschen zu früh, um das ganz genau zu sagen. Aber irgendwann muss ja die Hitze auch wieder rausgespült werden aus der Luft.
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0: Ja, da liegt momentan gar nichts vor. Das heißt, Sie haben eine freie Fahrt. Die wünschen wir Ihnen natürlich auch und eine gute obendrauf.
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0: Während Sie zu Hause vielleicht schon mal so ein Schörlchen trinken und sich auf das WM-Spiel Schweiz gegen Kanada oder Bosnien-Herzegowina gegen Katar vorbereiten mental. Ich werde übrigens um Mitternacht einsteigen, weil ich mir auf jeden Fall das Spiel Schottland gegen Brasilien anschauen muss. Das wird ein Spaß. Ist auf jeden Fall erstmal ein schöner, lauer, sonniger Mittwochabend mit uns und die größten Hits für Schleswig-Holstein hier bei NDR 1 Welle Nord. Da zählt Heinz-Rudolf Kunze genauso zu wie Ed Sheeran. Der Mann, der bringt immer nur gute Songs auf den Markt. Es gibt nicht einen schlechten Song von Ed Sheeran. Das hier ist einer davon. Bad Habits.
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0: Vorsicht bitte auf der A23 Heide Richtung Hamburg. Zwischen Negerdorf und Hohenfelde hier liegen Gegenstände um 20.47 Uhr.
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0: Übernehmen ab 21 Uhr die Kollegen vom MDR und führen Sie gut durch den Mittwochabend. Mein Name ist Birgit Hahn. Wenn Sie mögen, hören wir uns am Wochenende wieder. Bis dahin bleibt es aber dabei. NDR 1, Welle Nord, hier gibt es nur die größten Hits für Schleswig-Holstein mit Max Werner, Rain and May.

Vorsicht bitte auf der A23 Hamburg Richtung Heide. Zwischen Pinneberg Süd und Pinneberg Mitte ist ein Fahrradfahrer unterwegs. Achtung, ein Fahrradfahrer zwischen Pinneberg Süd und Pinneberg Mitte. Vorsicht bitte auf der A23, das ist Hamburg Richtung Heide.

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1: Um 21 Uhr mit Astrid Fietz. Kanzler Merz hat nationalen Alleingängen in der Verteidigungspolitik eine klare Absage erteilt. Der Regierungschef äußerte sich beim Treffen der Staats- und Regierungschefs der E5-Staaten in Berlin entsprechend. Ziel war, den NATO-Gipfel Anfang Juli in Ankara vorzubereiten. Aus der NDR-Nachrichtenredaktion Ulrike Ufer.
2: Merz betonte wörtlich, unsere Nachbarn sollen sich sicherer fühlen, wenn Deutschland stärker wird. Deutschland, seine Streitkräfte und seine Verteidigungsindustrie sollten fest in der NATO-Allianz und in Europa verankert werden. Der Kanzler machte diese Zusage nach dem Treffen mit Frankreichs Präsident Macron, dem scheidenden britischen Premier Starmer, der italienischen Ministerpräsidentin Meloni und dem polnischen Regierungschef Tusk. Hintergrund ist, dass es in Frankreich und Polen auch Vorbehalte gegen die massiven deutschen Investitionen ins Militär gibt.
1: Kinder und Jugendliche sollen im Internet besser geschützt werden. Deshalb hat die Bundesregierung eine Expertenkommission ins Leben gerufen, um geeignete Maßnahmen zu erarbeiten. Heute hat das Gremium seine Ergebnisse vorgestellt. Demnach sollen etwa Social-Media-Plattformen stärker in die Pflicht genommen werden. Außerdem soll es eine Anlaufstelle für Minderjährige geben, wenn sie auf Gefahren oder Straftaten im Netz stoßen, zum Beispiel per Chat. Außerdem könnte es auch ein Social-Media-Verbot für unter 13-Jährige geben. Im Iran wird es laut dem stellvertretenden Außenminister Garibaldi vorerst keine Inspektionen der Atomanlagen geben. Das sei erst nach einem finalen Abkommen mit den USA geplant. Auch Sanktionen gegen den Iran müssten zuvor aufgehoben werden. Damit widersprach Garibaldi dem Leiter der internationalen Atomenergiebehörde Grossi. Grossi hatte betont, die von den USA und dem Iran unterzeichnete Absichtserklärung sehe vor, dass die iranischen Nuklearaktivitäten in vollem Umfang überwacht würden. Bei der Fußball-WM starten in diesen Minuten die dritten und entscheidenden Spiele der Vorrunde. Aus dem ARD-WM-Team Silke Heine.
3: Während Co-Gastgeber Mexiko in Gruppe A sein Ticket für die K.O.-Runde vor dem Spiel gegen Tschechien bereits sicher hat, muss Mitorganisator Kanada nochmal gar

0: Gas geben. Im Duell mit der punktgleichen Schweiz wird der Sieger in Gruppe B ermittelt. Beiden Teams würde ein Unentschieden zum Weiterkommen reichen. Brasilien hofft in Gruppe C im Spiel gegen Schottland auf seinen Superstar Neymar, der sein erstes Spiel bei dieser WM bestreiten kann. Verlieren die Schotten, haben sie noch die Chance, als einer der besten 8 Gruppendritten erstmals weiterzukommen. Die deutsche Mannschaft reist heute nach dem Abschlusstraining nach New York, wo morgen das dritte Spiel der DFB-Auswahl gegen Ecuador angepfiffen wird.
1: Das waren die Nachrichten. Das Wetter in Norddeutschland. Nachts klar und trocken bei Tiefstwerten von 21 bis 14 Grad. Morgen viel Sonne, Höchstwerte 25 bis 35 Grad, an der See etwas kühler. Am Freitag warm bis heiß, 25 bis 38 Grad. Am Sonnabend viel Sonnenschein, später vereinzelt teils kräftige Schauer und Gewitter, 26 bis 39 Grad. 21.03 Uhr.
2: Hier ist der Verkehrsservice für den ARD-Abend A3 Richtung Passau. Zwischen dem Dreieck Dernbach und Montabaur 4 Kilometer Stau nach einem Unfall. Und die A4 Görlitz Dresden ist zwischen Kodersdorf und Niederseifersdorf in beiden Richtungen auch heute Nacht wegen Bewartungsarbeiten bis morgen früh gesperrt. Circa 5 Uhr, so lange geht's. Und die A76 Brilon-Arnsberg-Neheim ist zwischen Wennemen und Freien-Ohl in beiden Richtungen wegen Tunnel Wartungsarbeiten bis morgen früh ca. 5 Uhr gesperrt. Und die A71 Richtung Sangerhausen ist zwischen Suhl, Zellermeles und Oberhof wegen Tunnelwartungsarbeiten auch bis morgen früh ca. 6 Uhr gesperrt. Umgeleitet wird über die U9. Und damit wünsche ich Ihnen weiterhin eine gute und entspannte Fahrt durch den Mittwochabend.
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2: Es ist ja sehr heiß, aber wir kühlen zusammen ab im ARD-Abend. Jetzt mit China in Your Hand von T-Pau. Ich bin Christiane Weber vom MDR aus Thüringen. Schönen Abend.

Was ist Ihr Lieblingsduft im Sommer? Der André aus Nebra hat sich gemeldet und sein Lieblingsduft ist der Geruch von frischen Erdbeeren und an nicht so heißen Abenden auch der Geruch von frisch gegrillten. Ja, ich glaube, das können viele sehr gut verstehen. Und der André ist gerade in seinem Schrebergarten zum Gießen und er nimmt dort auch noch die Kirschen ab. Ja, das muss man jetzt im Moment machen. Die sind ja im Moment super reif. Und jetzt hören wir in ARD-Abend Wish You Were Here. Ich wünschte, du wärst hier. Früher haben wir das einfach auf Postkarten aus dem Urlaub geschrieben. Heute schreiben wir das nur noch als SMS oder als Messenger-Nachricht an unsere Lieben zu Hause und schicken dann noch ein Foto mit, damit auch alle sehen, wie gut es uns im Urlaub geht. Aber manchmal ist das ja auch nur die schöne, sonnige Urlaubsoberfläche. Ne? Wish You Were Here ist aber auch ein wunderbarer, perfekter Song von Pink Floyd. Und den genießen wir jetzt hier in ARD-Abend.

also dieser Sound passt wirklich perfekt zu unserem Wetter. Und es ist ja eben wirklich ein heißer Sommer im Moment. Die Schwimmbäder sind voll, die Biergärten auch. Für mich ist das Tollste auch am Sommer, dass der Sommer so gut riecht. Und die Claudia hat uns geschrieben an ard-abend@mdr.de. Leider hat sie nicht dazu geschrieben, wo sie uns hört. Und die Claudia mag gerade ganz besonders den Duft von Lavendel aus den Balkonblumenkästen. Und die Bienen und den Hummeln, die mögen den auch sehr. Und die Claudia hat gleich ein aktuelles Beweisfoto mitgeschickt. Und da sitzt wirklich die dicke Biene am Lavendel. So ist das. Das machen die Bienen im Moment und sie lieben den Lavendel. Was ist denn ihr Lieblingsduft? Vielleicht einfach Sonnencreme, weil sie die Sonnencreme auch an ihre Kindheit im Sommer erinnert. Erzählen Sie uns davon in ard-abend@mdr.de.

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3: 21 Uhr und 31 Minuten haben wir es und hier ist der Verkehrsservice für den ARD-Abend. A3 Oberhausen Richtung Köln zwischen dem Kreuz Hilden und Solingen. 2 Kilometer Stau wegen Bauarbeiten. Und die A4 Görlitz Dresden ist zwischen Kodersdorf und Niederseifersdorf in beiden Richtungen wegen Wartungsarbeiten bis morgen früh um ca. 5 Uhr gesperrt. Die A46 Brilon-Arnsberg-Neheim ist zwischen Wennemen und Freien in beiden Richtungen wegen Tunnelwartungsarbeiten bis morgen früh ca. 5 Uhr gesperrt. Und die A71 Richtung Sangerhausen ist zwischen Suhl, Zellermelis und Oberhof wegen Tunnelwartungsarbeiten bis morgen früh ca. 6 Uhr auch gesperrt. Umgeleitet wird über die U9. Damit wünsche ich Ihnen weiterhin gute Fahrt durch den Abend.
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3: Es ist Zeit für eine schöne Rockballade von Bryan Adams. Run to you.

große Stimme, Kelly Clarkson, Breakaway. Und im ARD-Abend sind wir jetzt beim Electric Light Orchestra. Living Thing ist wirklich mehr als nur ein Hit der 70er. Musikalisch ist der Song, finde ich, so ein Paradebeispiel eigentlich für den typischen ELO-Sound. Also da wird arrangiert mit Synthesizern und die Streicher, die sind nicht nur so Beiwerk, sondern die sind ganz, ganz wichtig immer bei ELO. Und das ist immer ganz großes Kino. Hören wir jetzt.

Wir erleben gerade das Gegenteil von Eiszeit. Eiszeit, Peter Maffay. Und jetzt hören wir im ARD-Abend die Backstreet Boys. Das war ja mal die erfolgreichste Boyband in den 90ern. Ich hatte die Backstreet Boys mal live gesehen in Berlin. Das war Mitte der 2000er Jahre. Da hatten sie ihren Zenit schon überschritten. Es war auch gar nicht ausverkauft. Konnte man sich fast nicht vorstellen, dass das so ist. Aber die Stimmung bei diesem Konzert war sensationell gut. Viele Freundinnen waren zusammen im Publikum. Mütter mit ihren Töchtern, Schwestern. Also ich glaube, 3 Generationen hatten sich da versammelt und die waren wirklich alle sehr happy. Aber es war auch ein bisschen surreal, dass die Backstreet Boys eben mal die größte Boyband war. Also es war ein sehr schöner Abend und die haben ja auch viele große Hits. Diesen hier zum Beispiel, ganz toll. I Want It That Way, die Backstreet Boys.

wenn sie unterwegs sein sollten und nicht gucken können. Also im Spiel Schweiz gegen Kanada hat sich noch nichts getan. Die erste Halbzeit ist zu Ende, aber es steht immer noch 0:0.

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1: Um 22 Uhr mit Astrid Fietz. Kanzler Merz hat nationalen Alleingängen in der Verteidigungspolitik eine klare Absage erteilt. Der Regierungschef äußerte sich beim Treffen der Staats- und Regierungschefs der E5-Staaten in Berlin entsprechend. Ziel war, den NATO-Gipfel Anfang Juli in Ankara vorzubereiten. Aus der NDR-Nachrichtenredaktion Ulrike Ufer.
2: Merz betonte wörtlich, unsere Nachbarn sollen sich sicherer fühlen, wenn Deutschland stärker wird. Deutschland, seine Streitkräfte und seine Verteidigungsindustrie sollten fest in der NATO-Allianz und in Europa verankert werden. Der Kanzler machte diese Zusage nach dem Treffen mit Frankreichs Präsident Macron, dem scheidenden britischen Premier Starmer, der italienischen Ministerpräsidentin Meloni und dem polnischen Regierungschef Tusk. Hintergrund ist, dass es in Frankreich und Polen auch Vorbehalte gegen die massiven deutschen Investitionen ins Militär gibt.
1: Eine Expertengruppe der Bundesregierung hat heute Vorschläge gemacht, wie Kinder und Jugendliche sicherer im Netz unterwegs sein können. Beim Thema Altersgrenze für Social Media werden zwei Optionen diskutiert. Zum einen könnten bestimmte Plattformen für unter 13-Jährige verboten werden. Zusätzlich soll es Schutzfunktionen geben für Kinder zwischen 13 und 18 Jahren. Bestimmte Anwendungen und Bereiche könnten für Minderjährige also gesperrt werden. Eine zweite Variante sieht Schutzfunktionen vor, aber ohne ein Mindestalter. Während Vertreter der USA und des Irans über ein mögliches Abkommen zum Ende des Krieges beraten, entspannt sich die Lage in der Straße von Hormus teilweise. Trotzdem sitzen noch etwa 11.000 Seeleute im Persischen Golf fest. Aus Kairo, Nina Amin.
3: Die UN-Schifffahrtsorganisation IMO kündigte einen neuen Evakuierungsplan an. Es werde daran gearbeitet, dass Hunderte von Fracht- und Containerschiffen die Straße von Hormus durchqueren. Erste Schiffe hätten den Golf in Absprache mit dem Oman bereits verlassen. Katar hat zudem angekündigt, innerhalb einiger Wochen wieder im größeren Stil Flüssigerdgas produzieren zu wollen. Katar ist einer der größten Flüssigerdgasproduzenten weltweit und soll auch LNG nach Deutschland liefern.
1: In Berlin und Frankfurt am Main hat die Polizei wegen Sabotagevorwürfen mehrere Wohnungen durchsucht. Die Bundesanwaltschaft ermittelt unter anderem gegen einen Russen, der versucht haben soll, die Gasversorgung in Deutschland zu sabotieren. Der Hintergrund, ein Moskauer Unternehmen soll vor 4 Jahren versucht haben, Anteile einer deutschen Tochterfirma des russischen Gazprom-Konzerns zu kaufen, mit dem Ziel, die Gasversorgung in Deutschland zu stören. Die Bundesregierung stoppte allerdings die Kaufpläne. Das waren die Nachrichten. Das Wetter in Deutschland. In der Nacht trocken bei Tiefstwerten von 23 bis 13 Grad. Morgen sonnig und trocken. Höchstwerte im Norden 27.

0: bis 33 Grad, sonst 34 bis 40 Grad. Am Freitag heiter, im Westen später ein paar Schauer und Gewitter bei 31 bis 40 Grad. Es ist 22.03 Uhr.
1: Hier ist der Verkehrsservice für den ARD-Abend. Die A4 Görlitz-Dresden ist auch heute Nacht zwischen Kodersdorf und Niederseifersdorf in beiden Richtungen wegen Tunnelwartungsarbeiten bis ca. 5 Uhr gesperrt. Und Vorsicht auf der A4 Richtung Frankfurt zwischen Erfurt-Fieselbach und Erfurt-Ost. Dort steht ein defektes Auto auf der linken Fahrspur. Und die A46 Brilon-Arnsberg-Neheim ist zwischen Wennemen und Freien-Ohl in beiden Richtungen wegen Tunnelwartungsarbeiten. Wartungsarbeiten bis ca. 5 Uhr morgen früh gesperrt. Und dann haben wir noch eine Sperrung. Die A71 Richtung Sangerhausen ist zwischen Suhl, Zellamilis und Oberhof wegen Tunnelwartungsarbeiten bis ca. morgen früh um 6 gesperrt. Umgeleitet wird über die U9. Und damit wünsche ich Ihnen weiterhin gute Fahrt durch den Abend.
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1: Mit Christiane Weber vom MDR aus Erfurt. Ich wünsche Ihnen einen schönen Abend. Jetzt mit einem der vielen schönen Hits von Manfred Mann, Blinded by the Light.

22 Uhr und 7 Minuten. Achtung Autofahrer, hier ist eine aktuelle Meldung vom Verkehrsservice für den ARD-Abend. Achtung, auf der A28 Bremen-Oldenburg zwischen Delmenhorst, Deichhorst und Ganderkesee, Ost, dort werfen Personen Gegenstände auf die Fahrbahn. Ich hoffe, ich habe das richtig gesagt. Achtung, auf der A28 Bremen-Oldenburg zwischen Delmenhorst, Deichhorst und Ganderkesee, Ost, dort werfen Personen Gegenstände auf die Fahrbahn.

Michael Jackson hier in ARD-Abend mit Remember the Time. Und jetzt hören wir, ach ja, genau, jetzt bin ich so ein kleines bisschen verwirrt hier bei uns. Wir hören jetzt einfach Heinz-Rudolf Kunze mit Leib und Seele hier im ARD-Abend. Und er ist ja auch ein Sänger, der immer mit Leib und Seele dabei ist und das Leben einfach genießt und sich dem Leben hingibt und oft auch Probleme hatte. Darüber hat er ganz offen gesprochen, dass er eine Phase in seinem Leben hatte, wo es mit Panikattacken zu tun hatte. Aber das hat er mit Hilfe eines richtigen Therapeuten hat er das sehr gut hinbekommen. Und heute steht er auf der Bühne und gibt immer noch Konzerte und ist ganz happy. Hier ist Heinz-Rudolf Kunze mit Leib und Seele hier im ARD-Abend.

22:16 Uhr. Hier ist nochmal der Verkehrsservice für den ARD-Abend mit der Meldung für die A28 Bremen-Oldenburg. Zwischen Delmenhorst und Deichhorst und Gander-Kiesee. Ost dort werfen Personen immer noch Gegenstände auf die Fahrbahn. Fahren Sie bitte vorsichtig. Ich sag's nochmal, auf der A28 Bremen-Oldenburg zwischen Delmenhorst, Deichhorst und Gander-Kiesee. Ost dort werfen Personen Gegenstände auf die Fahrbahn.

0: Also die Patrice hat sich jetzt bei uns gemeldet und hat mir zugeschickt, wie man Ganderkäse richtig ausspricht, also Ganderkäse. Und deswegen sage ich jetzt nochmal die Meldung vom Verkehrsservice für den ARD-Abend. Achtung, auf der A28 Bremen-Oldenburg zwischen Dämmenhorst-Deichhorst und Ganderkäse-Ost. Dort werfen Personen Gegenstände auf die Fahrbahn. Fahren Sie bitte vorsichtig. Und jetzt kommen wir zu Crystal Burke. Haben Sie vielleicht Lust auf einen schönen Sommerabend mit romantischer Musik? Dann können die Konzerte von Crystal Burke wirklich das Richtige für Sie sein. Er hat seine Konzerte nämlich schlicht mit A Summer Night überschrieben, also eine Sommernacht. Und zu hören sind natürlich seine großen Balladen. Und da darf Lady in Red natürlich nicht fehlen. Lady in Red. Allerdings gibt es seine großen Hits in sehr reduzierter Form, denn Crystal Burke begleitet sich selbst auf der Gitarre oder auf dem Klavier und die Fans begeistert das.
1: War ganz toll. Wir waren schon zweimal und die Musik steckt bei uns im Blut drin, gell? Oder? Wir Alten.
2: Es war perfekt. Also die alten Songs, sag ich mal, kommen natürlich am allerbesten ein.
3: Ja, ein wunderschöner Abend deinem großartigen Künstler.
4: Großartig, ich bin schon jahrelang Fan. Was Besseres gibt's nicht.
5: Ganz wunderbar. Also einwandfrei. Ich bin sprachlos ein bisschen.
0: Und im Juli gibt es Termine quer durch Deutschland. Zum Beispiel am 14. Juni in Köln, Juli in Köln beim Open Air, am Tanzbrunnen, am 22. im Kurhaus Wiesbaden oder am 22. Juli auch in der Stadthalle Limburg. Tickets kosten mehr, meistens so ab 70 Euro.

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7: 22 Uhr und 30 Minuten haben wir es und hier ist der Verkehrsservice für den ARD-Abend. Die A4 Görlitz Dresden ist zwischen Kodersdorf und Niederseifersdorf auch heute Nacht in beiden Richtungen wegen Tunnelwartungsarbeiten bis circa 5 Uhr morgen früh gesperrt. Und die A46 Brilon-Arnsberg-Neheim ist zwischen Wennemen und Freien-Ohl in beiden Richtungen wegen Tunnelwartungsarbeiten bis circa morgen früh um 5 Uhr gesperrt. Und die A71 Richtung Sangerhausen ist zwischen Sulzeller-Mehlis und Oberhof wegen Tunnelwartungsarbeiten bis 6 Uhr morgen früh gesperrt. Umgeleitet wird über die U9. Und damit wünsche ich Ihnen weiterhin gute Fahrt.
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U2 mit One. Richtig schöner Stadionsound hier im ARD-Abend. Und wir hören jetzt etwas ganz Feines aus den 70ern. Die Doobie Brothers 1976 rollt irgendwo zwischen Soul, Country und Rock ein Song heran, der sich für mich anfühlt so wie ein offenes Fenster im Hochsommer. Listen to the music. Die Doobie Brothers.

Tina Turner, die große Tina Turner, möchte ich einfach immer gerne dazu sagen, mit Two People. Und jetzt hören wir am ARD-Abend Michael Patrick Kelly. Er war ja immer der Nachdenkliche der Kelly-Family, hat sich auch mal in ein Kloster zurückgezogen, ist schon lange her, 2004 war das. Und da haben ja ganz viele gedacht, oh Mensch, der wird wohl keine Musik mehr machen. Haben wir uns aber alle getäuscht. Zum Glück hat er schnell gemerkt, dass er die Musik unbedingt braucht und wir brauchen seine Songs. Beautiful Madness, Michael Patrick Kelly.

Ach, so schön, neue Deutsche Welle, so ein bisschen. Die beiden Schwestern Inga und Annette Humper mit Careless Love. Und bei der WM steht es kurz vor Schluss und den beiden Spielen Bosnien-Herzegowina gegen Katar 3:1 und Schweiz-Kanada 2:1. Und morgen sind wir dann ja dran, geht ja erst um 22 Uhr los, das WM-Spiel gegen Ecuador. Ich bin Christiane Weber, wünsche Ihnen jetzt eine gute Nacht. Schlafen Sie gut bei dieser Hitze, träumen Sie etwas Süßes und wenn Sie wach bleiben müssen oder nicht schlafen können, dann empfehle ich Ihnen ganz dringend die ARD-Hitnacht nach den 23 Uhr Nachrichten heute Nacht mit André Holst.

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1: Um 23 Uhr mit Astrid Fietz. Die Staats- und Regierungschefs der sogenannten E5-Gruppe sind in Berlin zusammengekommen. Bundeskanzler Merz wollte dabei mit den Spitzen von Frankreich, Großbritannien, Italien und Polen den anstehenden NATO-Gipfel in Ankara vorbereiten. Aus Berlin Dagmar Pepping.
2: Wir wollen diesen wichtigen Gipfel gemeinsam zu einem Erfolg machen, sagt Kanzler Merz. Das diene der Sicherheit in gefährlichen Zeiten. Weitere Botschaft: eine Erneuerung der NATO mit einem stärkeren europäischen Pfeiler. Dazu gehören steigende Ausgaben für Verteidigung und eine stärkere Zusammenarbeit. Außerdem will man in Ankara ein starkes Zeichen der Unterstützung für die Ukraine setzen. Die Bundesregierung schlägt vor, dass die europäischen NATO-Länder Kiew eine starke Finanzierungszusage geben sollen. Es werde Zeit, in Friedensverhandlungen einzutreten, sagte Merz in Richtung Russland.
1: Das ukrainische Militär hat nach eigenen Angaben eine große Anlage zur Verarbeitung von Erdgas tief im Hinterland Russlands angegriffen. Laut Generalstab wurde die Anlage Orenburg im südlichen Ural nahe der Grenze zu Kasachstan getroffen. Die Anlage gehöre zu einem Komplex, in dem sich auch die einzige Heliumanlage Russlands befindet. Zudem berichten russische Behörden von mehreren Toten durch ukrainische Drohnenangriffe. Zwei Menschen starben nach Angaben des zuständigen Gouverneurs in der Region Nischni Nowgorod, östlich von Moskau. Die deutschen Landwirte verlangen von der EU massive Investitionen. Auf dem Bauerntag in Freiburg verabschiedeten sie dazu eine entsprechende Erklärung. Aus Freiburg Silas Schwab.
3: In ihr fordern die Bauern von der EU 500 Milliarden Euro, die über 7 Jahre hinweg in die Agrarpolitik fließen sollen. Außerdem lehnen die Bauern darin eine Obergrenze für Fördergelder an einzelne Betriebe ab. Der Präsident der deutschen Bauern, Joachim Ruckwied, warnte vor zu niedrigen Lebensmittelpreisen. Das sei eine große Belastung für die Bauern. Zugleich würden Sprit und Strom immer teurer werden. Deshalb forderte er die Bundesregierung dazu auf, den Tankrabatt bis November zu verlängern, um Landwirte in der Erntezeit zu entlasten. Die Pläne der Bundesregierung, Minijobs abzuschaffen, bezeichnete Ruckwied als wirtschaftlichen Unsinn.
1: Bei der Fußball-Weltmeisterschaft ist es am 3. Spieltag in der Gruppe B zu folgenden Ergebnissen gekommen. Die Schweiz und Kanada trennen sich im kanadischen Vancouver 2:1 und Bosnien-Herzegowina und Katar trennten sich 3:1. Das waren die Nachrichten. Das Wetter in Deutschland. In der Nacht trocken bei Tiefstwerten von 23 bis 13 Grad. Morgen sonnig und trocken. Höchstwerte im Norden 27 bis 33 Grad. Sonst 34 bis 40 Grad. Am Freitag heiter, im Westen später ein paar Schauer und Gewitter, 31 bis 40 Grad. Und am Samstag viel Sonne, vor allem im Westen örtlich Schauer und Gewitter, 31 bis 41 Grad, auf den Inseln etwas kühler, 23.03 Uhr.
4: Ja, und nach den Nachrichten wird Zeit für den Blick auf die Straßen. Hier ist der Verkehrsservice in der ARD-Hitnacht. Hallo an alle unterwegs. Eine Meldung von der A4 habe ich hier. Das ist Görlitz-Dresden zwischen Kodersdorf und Niederseifersdorf. Da ist in beiden Richtungen die Strecke beeinträchtigt wegen Wartungsarbeiten. Die Sperrung bis morgen früh, ungefähr 5 Uhr. Da brauchen Sie Geduld. Fahren Sie drumherum.

0: einen anderen Weg, wenn es geht. A7 Ulm Richtung Würzburg ist zwischen Ellwangen und Dinkelsbühl-Fichtenau wegen einer Nachbaustelle gesperrt. A7 Fulda Richtung Würzburg ist zwischen Bad Brückenau-Volkers und Bad Brückenau-Wildflecken wegen Bauarbeiten bis Donnerstag früh gesperrt. Die Umleitung ist ausgeschildert. A8 München Richtung Salzburg ist zwischen Bad Reichenhall und Schwarzenbach wegen Sanierungsarbeiten bis 6 gesperrt. A46 Brilon-Arnsberg-Neheim ist zwischen Wennemen und Freinow wegen Tunnelwartungsarbeiten bis morgen 5 Uhr in beiden Richtungen gesperrt. A71 Schweinfurt Richtung Erfurt ist zwischen Suhl-Zellamelis und Oberhof wegen Tunnelwartungsarbeiten bis morgen früh ca. 6 Uhr gesperrt. Und die B6 Nienburg Richtung Hannover ist zwischen dem Abzweig Schneeren und der B442 Neustadt-Himmelreich wegen Straßenschäden gesperrt. Die Umleitung ist für Sie ausgeschildert.
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0: Diese ARD-Hitnacht kommt aus Magdeburg vom Mitteldeutschen Rundfunk. Heute mit André Holst und Musik von Europe. The Final Countdown bedeutet ja, der letzte Countdown läuft an, als würde ein Raumschiff starten. Wir jedenfalls starten wie so ein kleines Raumschiff durch diese Nacht. Und ich freue mich, dass Sie dabei sind.

0: Dusty Springfield,
1: Son of the Preacher Man.
0: Hier ist Ihre ARD-Hitnacht um 11:11, um 24. Juni. Das ändert sich in gut 50 Minuten. Dann können wir schon Hurra rufen. Der neue Tag steht unmittelbar vor der Tür. Ich sage ja immer gerne, der Tag geht, André Holst kommt. Aber das Blödsinn, der ist ja schon da. Der sitzt hier und wird die nächsten 7 Stunden mit Ihnen hier sitzen. Egal, ob Sie vielleicht Feierabend haben, Ihren Dienst tun oder ob Sie nicht schlafen können, was auch immer. Ich bin für Sie da. Ja, ard-hitnacht@mdr.de. Sie können mir ein bisschen was mailen. Ja, lassen Sie mich Ihr Mailboy sein oder Ihr Mailman, was auch immer Sie mailen möchten, schreiben Sie einfach mal. Ne? Und ich habe ja jede Menge Glitzer und Sternstaub für diese Nacht parat gelegt, zur Abkühlung auch den Soundtrack natürlich für die Nacht. Und Abkühlung ist bei so einem Wetter natürlich immer richtig gut. Ich weiß nicht, ob Sie ein bisschen Fußball geguckt haben am Fernsehen, aber auf jeden Fall braucht man ja auch wieder ein bisschen was, was die Gemüter ein bisschen runterfährt. Ne? Würde mich interessieren, wie halten Sie sich frisch bei dieser Hitze? Haben Sie ein schattiges Plätzchen oder sitzen Sie gleich im Kühlschrank? Wenn Sie Lust haben, schreiben Sie mir ard-hitnacht@mdr.de.

Charles und Eddie. Immer ein guter Begriff hier in der ARD Hitnacht. Und jetzt gibt's einen Brückenbauer. Und zwar einen Song, der ein echter Brückenbauer ist. Ne? Er baut eine Brücke direkt ins Herz. Und wenn er da erstmal drin ist, dann bleibt er da auch einfach drin wohnen. A Bridge to Your Heart mit Wax in der ARD Hitnacht für Sie.

0: Rain and May hier in der ARD Nacht. Zeit für den Blick auf die Straßen. Hallo an alle unterwegs, hier ist der Verkehrsservice in der ARD Nacht. Ich habe eine Meldung von der A4 Görlitz Dresden. Die Strecke ist zwischen Kodersdorf und Niederseifersdorf in beiden Richtungen wegen Wartungsarbeiten bis morgen früh gesperrt. A7 Ulm Richtung Würzburg ist zwischen Ellwangen und Dinkelsbühl-Fichtenau wegen einer Nachtbaustelle gesperrt. A7 Fulda Richtung Würzburg ist zwischen Bad Brückenau-Volkers und Bad Brückenau-Wildflecken wegen Bauarbeiten bis Donnerstagmorgen gesperrt. A8 München Richtung Salzburg ist zwischen Bad Reichenhall und Schwarzbach wegen Sanierungsarbeiten gesperrt. Und die A46 Brilon-Arnsberg-Neheim ist zwischen Wennemen und Freinohl wegen Tunnelwartungsarbeiten bis 5 gesperrt. A71 Schweinfurt Richtung Erfurt ist zwischen Suhl, Zellamelis und Oberhof wegen Tunnelwartungsarbeiten bis 6 gesperrt. Und B6 Nienburg Richtung Hannover ist zwischen dem Abzweig Schneeren und der B442 Neustadt-Himmelreich wegen Straßenschäden gesperrt. Da ist eine Umleitung für Sie ausgeschildert.
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0: Heute mit André Holst. Ich grüße Sie.

Schöner Song von Madonna, Life to Tell, hier in der ARD Hitnacht. Wir haben es 10:30. Und man muss wirklich sagen, was war denn das eigentlich für so ein Tag? Ne? Backofen auf Umluft, ne? Schwitzehitze in Deutschland zwischen 26 bis 34 Grad. Der Tag geht, kurz gesagt, aber wir sind ja schon da. Ne? Vielleicht leicht durchgeschwitzt, aber auf jeden Fall gut gelaunt musikalisch mit Jimmy Cliff.

Da muss ich leider mal rauf, denn hier ist ein Falschfahrer unterwegs. Achtung, Falschfahrer auf der A661. Egelsbach-Bad Homburg zwischen Frankfurt-Eckenheim und Bad Homburger Kreuz. Da kommt Ihnen ein Falschfahrer entgegen. Fahren Sie bitte äußerst rechts und überholen Sie nicht. Wir melden, wenn die Gefahr vorüber ist. Auf der A661 Egelsbach-Bad Homburg zwischen Frankfurt-Eckenheim und Bad Homburger Kreuz. Da kommt Ihnen ein Falschfahrer entgegen. Bitte fahren Sie äußerst rechts.

Sascha, If You Believe in der ARD-Hitnacht. 10 vor 12 haben wir es. Nachteulen oder heimliche Kühlschrankanbeter. Wir hören uns morgen wieder in ungefähr gut einer Viertelstunde nach den Nachrichten. Ich freue mich auf Sie.

Auch da muss ich mal rauf. Wir haben noch einen Falschfahrer hier vor den Nachrichten. Einmal Vorsicht bitte. Auf der B37 Heidelberg-Mannheim zwischen Kaiseringen und Mannheim-Neckarau, da kommt Ihnen ein Falschfahrer entgegen. Fahren Sie bitte äußerst rechts, überholen Sie nicht. Auf der B37 Mannheim-Heidelberg-Mannheim zwischen Kaiseringen und Mannheim-Neckarau, da ist ein Falschfahrer unterwegs. Vorsicht bitte in beiden Richtungen.

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1: Um 0 Uhr mit Wolfgang Berger. Bundeskanzler Merz hat sich gegen nationale Alleingänge in der Verteidigungspolitik ausgesprochen. Er äußerte sich beim Treffen der Staats- und Regierungschefs der sogenannten E5-Staaten in Berlin. Ziel war es, den NATO-Gipfel Anfang Juli in Ankara vorzubereiten. Aus der Nachrichtenredaktion Ulrike Ufer.
2: Merz betonte wörtlich, unsere Nachbarn sollen sich sicherer fühlen, wenn Deutschland stärker wird. Deutschland, seine Streitkräfte und seine Verteidigungsindustrie sollten fest in der NATO-Allianz und in Europa verankert werden. Der Kanzler machte diese Zusage nach dem Treffen mit Frankreichs Präsident Macron, dem scheidenden britischen Premier Starmer, der italienischen Ministerpräsidentin Meloni und dem polnischen Regierungschef Tusk. Hintergrund ist, dass es in Frankreich und Polen auch Vorbehalte gegen die massiven deutschen Investitionen ins Militär gibt.
1: Das ukrainische Militär hat nach eigenen Angaben eine große Anlage zur Verarbeitung von Erdgas tief im Hinterland Russlands angegriffen. Laut Generalstab wurde die Anlage Orenburg im südlichen Ural nahe der Grenze zu Kasachstan getroffen. Die Anlage gehöre zu einem Komplex, in dem sich auch die einzige Heliumanlage Russlands befindet. Zudem berichten russische Behörden von mehreren Toten durch ukrainische Drohnenangriffe. Zwei Menschen starben nach Angaben des zuständigen Gouverneurs in der Region Nischni Nowgorod, östlich von Moskau. Die Weltgesundheitsorganisation hat die europäischen Länder aufgerufen, mehr Geld in den Hitzeschutz zu investieren. Die aktuell extreme Wetterlage führe nicht nur dazu, dass Schulen geschlossen, sondern auch Menschenleben gefährdet würden, sagte WHO-Chef Tedros. Mit Blick auf den Klimawandel verwies er darauf, dass die Temperaturen in Europa doppelt so schnell stiegen wie im globalen Vergleich. Bei der Fußball-Weltmeisterschaft sind die Schweiz und Kanada in die K.O.-Runde eingezogen. Aus dem ARD-WM-Team Michael Küster.
3: Die Schweiz hat Kanada im Duell um den Sieg in Gruppe B mit 2:1 geschlagen. Beide stehen damit im 16. Finale. Ausgeschieden ist Katar nach einer 1:3-Niederlage gegen Bosnien-Herzegowina, das am Ende Dritter wird. Ein mögliches Weiterkommen hängt von den Ergebnissen der restlichen Gruppen ab. Um 3 Uhr nachts geht Mexiko im heimischen Aztekenstadion bereits als Gruppensieger ins letzte Spiel. Gegner Tschechien steht hingegen unter Druck und braucht dringend einen Sieg. Außerdem hofft Südafrika gegen Südkorea noch aufs Weiterkommen.
1: Das waren die Nachrichten. Das Wetter in Deutschland. Überall trocken bei Tiefstwerten von 23 bis 13 Grad. Tagsüber sonnig und trocken. Höchstwerte im Norden 27 bis 33 Grad. Sonst 34 bis 40 Grad. Am Freitag heiter, im Westen später ein paar Schauer und Gewitter 31 bis 40 Grad. Am Samstag viel Sonne, vor allem im Westen örtlich Schauer und Gewitter 31 bis 41 Grad. Auf den Inseln etwas kühler. Es ist 0:03 Uhr.
4: Hier ist der Verkehrsservice in der ARD-Hitnacht. Wir gucken mal, was wir auf den Straßen haben. Im Prinzip gute Nachrichten. Das klingt schon mal ganz schön. Entwarnung für die B37 Heidelberg-Mannheim. Kein Falschfahrer mehr zwischen Kaiserring und Mannheim-Neckarau. Dann auch die Entwarnung noch einmal für die A661 Egelsbach-Bad Homburg. Kein Falschfahrer mehr zwischen Frankfurt-Eckenheim und Bad Homburger Kreuz. Weitere Meldungen. A4 Görlitz-Dresden ist zwischen Kodersdorf und Niederseifer in beiden Richtungen wegen Wartungsarbeiten gesperrt. A7 Ulm Richtung Würzburg ist zwischen Ellwangen und Dinkelsbühl-Fichtenau wegen einer Nachtbaustelle gesperrt. Dann A7 Fulda Richtung Würzburg ist zwischen Bad Brückenau-Volkers und Bad Brückenau-Wildflecken wegen Bauarbeiten bis 6 gesperrt. A8 München Richtung Salzburg ist zwischen Bad Reichenhall und Schwarzbach wegen Sanierungsarbeiten bis 6 gesperrt. A46 Brilon-Arnsberg-Neheim ist zwischen Wennemen und Freienohl wegen Tunnelwartungsarbeiten

0: beiden Richtungen gesperrt. Und die A71 Schweinfurt Richtung Erfurt ist zwischen Suhl, Zellamelis und Oberhof wegen Tunnelwartungsarbeiten bis 6 gesperrt. Wilhelmsdorf Richtung Köln ist zwischen Tunnel Ortsteil Brietz und Dreieck Neukölln nach Auslösung der Höhenkontrolle gesperrt. Und B6 Nienburg Richtung Hannover ist zwischen dem Abzweig Schneeren und der B242 Neustadt Himmelreich wegen Straßenschäden gesperrt. Da ist eine Umleitung für Sie ausgeschildert.
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0: Hallöchen, liebe Nachtfalken, Nachtanbeter, Sicherheitsmenschen, Krankenhauscrews, Taxipiloten, LKW-Fahrer. Der Tag ist gegangen, der neue beginnt jetzt. Mein Name ist André Holz und ich habe Musik von Roxy Music.

0: Marit Larsen hier in der ARD-Hitnacht. 11:11, der neue Tag ist da, 25. Juni. Und ich habe gerade eine Mail gekriegt. Juliana aus Bamberg hat eine herrliche Frage gestellt, was die Menschen wohl damals nachts gemacht haben, als es noch kein Radio gab. Das ist eine interessante Geschichte, ne? Tja, was haben sie gemacht, die Menschen damals, als es noch kein Radio gab? Das ist genau die Art von Humor, die man in Deutschland braucht, ne? Wenn halb Hamburg vielleicht schon schläft, Bamberg wahrscheinlich noch leise glüht vor der Tageshitze. Ganz ehrlich, die mussten sich selbst unterhalten. Ne? Tatsächlich, die Menschen mussten sich selbst unterhalten. Keine Musik auf Knopfdruck, keine Moderatoren, keine Verkehrsmeldung, die man ignorieren kann. Kein Hier ist der nächste Hit. Die Leute saßen vielleicht einfach nur da, guckten ins Feuer. Revolutionäres Konzept, absolut revolutionäres Konzept. Sie mussten miteinander reden. Das können wir auch. ard-hitnacht@mdr.de. Ich freue mich über Ihre E-Mails.
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ARD-Hitnacht, 0.20 Uhr, 10 Uhr halb 1 haben wir es mittlerweile. Und viele sind wach. Wie man so schön sagt, die Notfallhelden, die möglicherweise Server reparieren oder bevor jemand merkt, dass sie überhaupt kaputt waren. Vielleicht auf jeden Fall auch Barkeeper nach 0 Uhr, die gerade Geschichten hören oder besser nie weiter erzählen, weil sie das, was sie gehört haben, für sich behalten. Sowas gibt's auf jeden Fall. Es gibt Menschen, die wach sind, die ihren Dienst tun und die vielleicht ganz nebenbei das Radio anhaben, wie jetzt ard-hitnacht@mdr.de. Können Sie mir schreiben. Ich freue mich über Ihre Nachrichten hier in der ARD-Hitnacht.

0: Weather with you, Crowded House, hier in der ARD Hitnacht. Der Verkehrsservice in der ARD Hitnacht um 0.30 Uhr. Hallo an alle unterwegs. Ich habe eine Meldung von der A4 Görlitz-Dresden. Die Strecke ist zwischen Kodersdorf und Niederseifersdorf in beiden Richtungen wegen Wartungsarbeiten gesperrt. A7 Ulm Richtung Würzburg ist zwischen Ellwangen und Dinkelsbühl-Fichtenau wegen einer Nachtbaustelle gesperrt. A7 Fulda Richtung Würzburg ist zwischen Bad Brückenau-Volkers und Bad Brückenau-Wildflecken wegen Bauarbeiten bis ca. 6 gesperrt. Da ist die Umleitung für Sie ausgeschildert. Dann habe ich hier die A8 im Blick. München Richtung Salzburg ist zwischen Bad Reichenhall und Schwarzbach wegen Sanierungsarbeiten gesperrt. A44 Kassel-Eisenach ist zwischen Waldkappel und Sontra-West in beiden Richtungen wegen Tunnelwartungsarbeiten ca. bis 4 gesperrt. A46 Brilon-Arnsberg-Neheim ist zwischen Wennemen und Freienohl wegen Tunnelwartungsarbeiten bis ca. 5 gesperrt. Die A71 Schweinfurt Richtung Erfurt ist zwischen Suhl-Zellamelis und Oberhof wegen Tunnelwartungsarbeiten bis ca. 6 gesperrt. Da ist auch eine Umleitung ausgeschildert. Und dann habe ich hier noch die B6 Nienburg Richtung Hannover ist zwischen dem Abzweig Schneeren und B442 Neustadt-Timmelreich wegen Straßenschäden gesperrt. Da ist eine Umleitung für Sie auch ausgeschildert.
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0: Mit André Holst und Musik von The Police.

0: AD-Nacht aus Magdeburg vom MDR. 10:30 haben wir es. Schön, dass Sie bei uns sind. Der Soundtrack für die Nacht, ein Soundtrack, der sich lohnt. Natürlich auch für die E-Mails. Großes Dankeschön an dieser Stelle, wenn Sie mir ein bisschen was schicken. Ich bin immer ganz gespannt, wenn ich das lese. Ich klicke mich da gerade mal rein. Was haben wir dann? Und zwar Holger aus Güterglück. Der grüßt die Rosi in Berlin. Und ganz besonders herzliche Grüße kommen auch von Brigitte aus Lindhorst an ihre Kunden. Sie haben gerade, glaube ich, noch ein bisschen Säckchen miteinander getrunken und genießen diese Nacht, weil es ein bisschen aufgefrischt hat. War ja eine ziemliche SCH-Hitze. Ja, auf jeden Fall, war ziemlich heiß und es wird die nächsten Tage auch noch so heiß. Aber wichtig ist, dass wir uns abkühlen. Und der Soundtrack für die Nacht sorgt natürlich auch für die Abkühlung. Wie das, was wir jetzt hier haben, leicht und fresh. The Bee Gees und Ordinary Life.
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0: Ordinary Lives in der ARD-Hitnacht, die Bee Gees. Und wir haben ihn auch hier parat, so mitten in der Nacht, den Balladenladen. Da sind ganz auserwählte Songs drin, die ganz tief ins Herz gehen und eben entschleunigen. Joe Cocker, You Are So Beautiful.
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Billy Ocean in der ARD-Hitnacht, 8:08. Grüße kommen gerade per Mail von Thomas aus Frankfurt am Main rein. Pilgerte mit den Freunden nochmal so ein bisschen 3 bis 4 Mal um den Block und das war, glaube ich, noch ganz angenehm. Jetzt die Entspannungsphase am Küchentisch. Ich wünsche allen eine angenehme Nacht noch und wenn Sie Lust haben, können Sie mir auch erzählen, in welcher Phase Sie sich gerade befinden. ard-hitnacht@mdr.de und ich läute jetzt die Smoky-Phase ein. Mexican Girl.

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1: Um 1 Uhr mit Wolfgang Berger. Bundeskanzler Merz hat sich in Berlin mit den Staats- und Regierungschefs aus Frankreich, Großbritannien, Italien und Polen für den anstehenden NATO-Gipfel in der Türkei abgestimmt. Nach dem Treffen erklärte Merz, dass sich alle Beteiligten für eine starke NATO einsetzen wollen, auf einen Frieden in Nahost hoffen und die Ukraine weiter unterstützen.
2: Die Bundesregierung schlägt vor, dass wir Kiew als europäische NATO-Alliierte eine starke Finanzierungszusage geben. Die Botschaft an Russland lautet, die Ukraine bleibt stark. Europas Unterstützung lässt nicht nach. Seit dem G7-Gipfel von Evian können wir hinzufügen, transatlantisch sind wir uns einig, wie lange nicht. Wir hoffen, dass Moskau daraus Schlüsse zieht. Es wird Zeit, in Friedensgespräche einzutreten.
1: Bundeskanzler Friedrich Merz. Das ukrainische Militär hat nach eigenen Angaben eine große Anlage zur Verarbeitung von Erdgas tief im Hinterland Russlands angegriffen. Laut Generalstab wurde die Anlage Orenburg im südlichen Ural nahe der Grenze zu Kasachstan getroffen. Die Anlage gehöre zu einem Komplex, in dem sich auch die einzige Heliumanlage Russlands befindet. Zudem berichten russische Behörden von mehreren Toten durch ukrainische Drohnenangriffe. 2 Menschen starben nach Angaben des zuständigen Gouverneurs in der Region Nischni Nowgorod östlich von Moskau. Die Weltgesundheitsorganisation hat die europäischen Länder aufgerufen, mehr Geld in den Hitzeschutz zu investieren. Die aktuelle extreme Wetterlage führe nicht nur dazu, dass Schulen geschlossen, sondern auch Menschenleben gefährdet würden, sagt der WHO-Chef Tedros. Mit Blick auf den Klimawandel verweist er darauf, dass die Temperaturen in Europa doppelt so schnell stiegen wie im globalen Vergleich. Bei der Fußball-Weltmeisterschaft sind die Schweiz und Kanada in die K.O.-Runde eingezogen. Aus dem ARD-WM-Team Michael Küster.
3: Die Schweiz hat Kanada im Duell um den Sieg in Gruppe B mit 2:1 geschlagen. Beide stehen damit im 16. Finale. Ausgeschieden ist Katar nach einer 1:3-Niederlage gegen Bosnien-Herzegowina, das am Ende Dritter wird. Ein mögliches Weiterkommen hängt von den Ergebnissen der restlichen Gruppen ab. Um 3 Uhr nachts geht Mexiko im heimischen Aztekenstadion bereits als Gruppensieger ins letzte Spiel. Gegner Tschechien steht hingegen unter Druck und braucht dringend einen Sieg. Außerdem hofft Südafrika gegen Südkorea noch aufs Weiterkommen.
1: Das waren die Nachrichten. Und das Wetter in Deutschland. Überall trocken mit Tiefstwerten von 23 bis 13 Grad. Tagsüber sonnig und trocken, Höchstwerte im Norden 27 bis 33 Grad, sonst 34 bis 40 Grad. Am Freitag heiter, im Westen später ein paar Schauer und Gewitter, 31 bis 40 Grad. Am Samstag dann viel Sonne, vor allem im Westen örtlich Schauer und Gewitter. 31 bis 41 Grad, auf den Inseln etwas kühler. Es ist 1:03 Uhr.
4: Ja, die nächsten Tage werden heiß und darum gucken wir mal, wie es frisch ist draußen auf den Straßen. Der Verkehrsservice in der ARD-Hitnacht. Hallöchen an alle unterwegs. Ich habe eine Meldung von der A4 Görlitz Dresden. Die Strecke ist zwischen Kodersdorf und Niederseifersdorf in beiden Richtungen wegen Wartungsarbeiten gesperrt. A7 Ulm Richtung Würzburg ist zwischen Ellwangen und Dinkelsbühl-Fichtenau wegen einer Nachtbaustelle gesperrt. Dann habe ich hier die A8 München Richtung Salzburg zwischen Bad Reichenhall und Schwarzbach. Sanierungsarbeiten, darum ist die Strecke gesperrt, auch bis 6. Dann A44 Kassel-Eisenach ist zwischen Waldkappel und Sontra-West in beiden Richtungen wegen Tunnelwartungsarbeiten gesperrt. Die A46 Brilon-Arnsberg-Neheim ist zwischen Wennemen und Freienohl wegen Tunnelwartungsarbeiten bis 5 gesperrt. Und zu guter Letzt noch die A71 Schweinfurt Richtung Erfurt ist zwischen Suhl, Zellamelis und Oberhof wegen Tunnelwartungsarbeiten bis ca. 6 Uhr gesperrt.
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4: Diese Sendung kommt aus Magdeburg. Mein Name ist André Holst und ich bin hier für Sie am Sabbeln und am Musi machen. Der Soundtrack für die Nacht jetzt mit R.E.M. Losing My Religion.

The Sun Always Shines on TV. AD nach 17 Minuten nach 1. Und aus Magdeburg kommt diese Nacht heute vom MDR. Und ich kriege immer wieder die eine oder andere Mail, auch mal eine Nachricht auf Facebook. Freue mich. Juliane wollte wissen, wo ich herkomme. Und sie rät Schwarzwald, Oberpfalz, Berchtesgadener Land. Ach, Juliane, das stimmt nicht. Ich bin gebürtiger Lübecker. Wer hätte das gedacht? Ne? Ein echtes Marzipanschwein aus Schleswig-Holstein sozusagen. Ne? Und dann habe ich von Katrin habe ich auch eine schöne Mail bekommen an den Plattenschwinger und sein ganzes Team. Beste Grüße aus dem Waldecker Land. Und Katrin kann auch nicht schlafen, wie so viele. Auch Stefan zum Beispiel, der ist ebenfalls einfach am Schwitzen, kann irgendwie nicht in den Schlaf kommen, muss er auch nicht. Ich sorge zumindest für eine kleine musikalische Erfrischung. Und das ist ganz wichtig in dieser Nacht. Unsere Adresse ard-hitnacht. Oh, da ist noch eine Mail von jetzt habe ich sie. Juliane Kraus schreibt nochmal, du bist in Norddeutschland aufgewachsen und lebst jetzt in Bayern. Nee. Ja, ich bin in Norddeutschland aufgewachsen, aber wie kommst du darauf, dass ich in Bayern lebe? Nope. Ich bin im Harz zu Hause mittlerweile.

Andreas Burani, das war Musik made in Germany hier bei uns in der ARD-Hitnacht. Und etwas habe ich vergessen, was ich aber nicht vergessen möchte. Jetzt 25. Juni, Happy Birthday. Wir haben ja jede Menge Geburtstagskinder, die auch hier die ARD-Hitnacht hören. Glückwunsch. Und Sie wissen, das Alter ist nur eine Zahl. Und zum Glück verraten wir Sie heute nicht Ihre Zahl. Auf jeden Fall, die Geburtstagskinder dürfen heute so viel Kuchen essen, wie sie wollen. Das ist offiziell erlaubt und von mir persönlich genehmigt. Genießen Sie den Tag. Sie sind Geburtstagschef. We'll be right back.

0: Ringo-Star, Photograph, vier in der ARD Hit Nacht, der Blick auf die Straßen. Hallöle an alle unterwegs, der Verkehrsservice in der ARD Hit Nacht um 1.30 Uhr. Was habe ich denn hier? A4 Görlitz Dresden ist zwischen Kodersdorf und Niederseifersdorf. In beiden Richtungen wegen Wartungsarbeiten bis ca. 5 Uhr gesperrt. A7 Ulm Richtung Würzburg ist zwischen Ellwangen und Dinkelsbühl-Fichtenau wegen einer Nachtbaustelle gesperrt. A8 München Richtung Salzburg ist zwischen Bad Reichenhall und Schwarzenbach wegen Sanierungsarbeiten bis ca. 6 gesperrt. A44 Kassel-Eisenach zwischen Waldkappel und Sontra West in beiden Richtungen eine Sperrung wegen Tunnelwartungsarbeiten. Und dann habe ich hier noch die A71 Schweinfurt Richtung Erfurt zwischen Suhl, Zellamelis und Oberhof. Tunnelwartungsarbeiten haben eine Sperrung bis ca. 6 Uhr.
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0: Diese ARD-Hitnacht kommt aus Magdeburg vom MDR. Ich bin André Holst und surfe mit Ihnen geschmeidig über meine Wortwellen. In diesen Donnerstag rein. Und hier ist Lionel Richie.

Fußgarten in der Schwitzehitze nach der ARD-Nacht. Und das hören wir gleich. Midnight Oil mit Bad Are Burning, aber zuvor. Da traue ich mich nochmal wieder in unsere Mails zu gucken. Da ist ja einiges reingekommen. Und zwar zum Beispiel von Dirk. Der schreibt, ich höre euch jeden Tag nachmittags hier in Mexico City und denke zurück an die 80er und 90er in Dortmund und Lippstadt. Toller Musikmix. Ich finde es klasse, bin gerne bei euch. Trifft meinen Geschmack weiter so. Und hier in Mexico City haben wir im Augenblick 23 Grad. Also erheblich kühler als bei euch. Herzliche Grüße. Grüße natürlich gehen auch ganz herzlich zurück. Und Isolde hat auch geschrieben. Isolde schreibt, lieber Herr Holst, das bin ich, Berchtesgadener Land. Manche scheinen echt hitzegeschwächt zu sein. Also, dass sie aus dem Berchtesgadener Land stammen, hätte ich aufgrund ihrer geschliffenen hochdeutschen Sprache überhaupt deutlich heraushören können. Auch der Name, der spricht doch eher für Schleswig-Holstein. Ja, Isolde, was soll ich Ihnen da drauf sagen? Ich meine, das ist natürlich wunderbar. Spitz die charmante Nachtnachricht. Sie kann wirklich nur aus einer überhitzten Sommernacht im Süden kommen. Herzliche Grüße zurück. Und natürlich haben Sie recht. André Holst, das klingt nach Norddeutschland. Und da fehlt natürlich auch ein zartes Fei oder liebesvolles Gell. Können Sie bei mir nicht kriegen, aber trotzdem würde ich dann eher, wie es in Norddeutschland auch zur Abkühlung hilfreich ist, Moin Moin sagen. Und obwohl das hier an der Elbe in Magdeburg nicht ganz so gut kommt, aber da können wir natürlich ein bisschen rocken. Wie versprochen, Midnight Oil, Bats Are Burning. Wir lassen hier den Soundtrack richtig abfahren jetzt.

Ali Fotato, James Morrison, Broken Strings hier in der ARD-Hitnacht, gleich 7:07. Ja, Nachtdienst, das was Feines hat uns fest im Griff, dieser magische Zeitraum, ne, in dem Kaffee zur Religion wird und die Uhr scheinbar rückwärts läuft. Und wenn die Müdigkeit anklopft, dann hilft ein radikaler Lichtschalter-Marathon, der vielleicht auch sogar die Möbel verwirrt. Summer Sun, Texas.